4, Verse 1 bis 7. Stellt euch vor, ein Vater stirbt und hinterlässt seinem unmündigen Kind großen Reichtum. Doch dieser Erbe ist, bis er erwachsen ist, nicht besser dran als ein Knecht, auch wenn er in Wirklichkeit alles besitzt, was seinem Vater gehörte. Er muss seinen Vormündern gehorchen, bis er das Alter erreicht hat, das sein Vater festgesetzt hat. So war es auch bei uns, bevor Christus kam. Wir waren Diener dieser Welt. Doch als der festgesetzte Zeitpunkt da war, sandte Gott seinen Sohn, geboren von einer Frau und dem Gesetz unterstellt. Gott sandte ihn, um uns aus der Gefangenschaft des Gesetzes freizukaufen und als seine Kinder anzunehmen. Und weil ihr seine Kinder geworden seid, hat Gott euch den Geist seines Sohnes ins Herz gegeben, so dass ihr zu Gott nun lieber Vater sagen könnt. Jetzt seid ihr keine Diener mehr, sondern Kinder Gottes, und als seinen Kindern gehört euch alles, was ihm gehört. Gott hat es so bestimmt.

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2: Es ist 0 Uhr.

Diese Frage ist die rechte. Liebt Gott den Menschen? Gibt es Gott überhaupt? Weil so viel Ungerechtigkeit und so viel Grausamkeit. Aber daran ist Gott doch nicht schuld. Das ist der Mensch selbst. Gott ist Liebe und er liebt auch dich.

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All das passiert zu jene Männer und es für unsere Vermohnung geschrieben, für uns, die wir in der letzten Zeit leben. 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Vers, ist das geschrieben, dann wird immer vorher geschrieben wir geschrieben für unser Unrecht, dass wir der Geduld und Trost in der Schrift möchte Hoffnung haben. Die Frage ist dann das, was soll wir von das lehren? Wir müssen lernen, dass Gott seinen Plan so ausgetragen wird, als er das bestimmt hat. Gottlosigkeit wird gerecht worden und wird von dieser Welt weggenommen worden. Söhne, die an dem Herr Jesus leben und am Gehorsam sind, wird er nur sich selbst nehmen und die werden ab immer mit ihm sein. Er wird seine Versprechungen holen und Israel wird weiter von manch der Nationen taub gesammelt worden, und die Worte in ihr eigenes Land festgestellt worden. 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

Wenn Sie gesehen wurden oder Sie haben vielleicht eine Frage über das Programm oder vielleicht über das Heil in Christus, wo Sie kennen die Überzeugung haben, dass Ihre Sinnenschuld vergibt ist und dass Sie wollen für alle Ewigkeit im Himmel sein, wir würden hier in Ihnen mithelfen, aufgrund von Gottes Wort. Römer 10, Vers 13 sagt, wer immer den Herrn in seinen Namen anruft, wird seilig worden. Bitte schrift noch den selben Radiosender, wo ihr noch horchen.

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8. Oktober. Siehe, ich mache alles neu. Offenbarung, Kapitel 21, Vers 5. Eine Andacht von Uwe Harald Böhm. Nobelpreis für künstliche Proteine. Die britischen Chemiker Dr. Demis Hassabis und Dr. John Jumper, die im Herbst 2024 den Chemie-Nobelpreis erhielten, zusammen mit Professor David Baker aus den USA, erzielten einen Durchbruch in der Biochemie. Mit Hilfe von künstlicher Intelligenz schafften es die Forscher, neue Proteine künstlich herzustellen und die komplexen Strukturen und Eigenschaften der Proteine vorherzusagen.

Ihr Programm könne bei der Klärung von Antibiotikaresistenzen oder beim Einsatz von Enzymen zum Abbau von Kunststoffen helfen. Es wäre möglich, Proteine herzustellen, die in Sensoren Gefahrstoffe in der Umwelt erkennen können. Auf der Suche nach Medikamenten und Impfstoffen böten sich so neue Möglichkeiten. Passend geformte Proteine könnten gefährliche Viren blockieren. Die Wissenschaft hat schon viel auf dem Gebiet der Medizin und Materialforschung erreicht. Es wurden Ergebnisse erreicht, von denen man jahrzehntelang nicht einmal träumen könnte. Mit KI-gestützten Computerprogrammen kann man vermutlich noch mehr Probleme lösen, die bislang als unlösbar galten. Wird dadurch der Traum von einer schönen neuen Welt endlich Realität? Sind wir sogar dabei, das verlorene Paradies zurückzuerobern? Die Bibel kündigt uns etwas anderes an. Im Römerbrief steht, dass die gesamte Schöpfung bis heute unter ihrem Zustand seufzt. Römer Kapitel 8, Vers 22. Petrus sprach in seiner Rede in Jerusalem davon, dass Jesus nach seinem Leiden in den Himmel zurückgekehrt ist, bis zur Wiederherstellung aller Dinge. Apostelgeschichte Kapitel 3, Vers 21. Dazu gehört auch die Wiederherstellung der Natur. Und damit Gott für uns Menschen alles wiederherstellen kann, müssen wir umdenken und zu Gott umkehren. Nur er ist in der Lage, das Problem des verlorenen Paradieses wirklich zu lösen. Frage: Wie denken Sie über die Zukunft unserer Erde und über Ihre eigene Zukunft? Tipp: Setzen Sie Ihr Vertrauen auf Gott, denn er kann für Sie alles neu machen. Bibellese, Offenbarung, Kapitel 21, Verse 1 bis 8. Und ich sah einen neuen Himmel und eine neue Erde, denn der erste Himmel und die erste Erde waren vergangen, und das Meer ist nicht mehr. Und ich sah die heilige Stadt, das neue Jerusalem, aus dem Himmel von Gott herabkommen, bereitet wie eine für ihren Mann geschmückte Braut. Und ich hörte eine laute Stimme vom Thron her sagen: Siehe, das Zelt Gottes bei den Menschen. Und er wird bei ihnen wohnen, und sie werden seine Völker sein. Und Gott selbst wird bei ihnen sein, ihr Gott. Und er wird jede Träne von ihren Augen abwischen, und der Tod wird nicht mehr sein, noch Trauer, noch Geschrei, noch Schmerz wird mehr sein, denn das Erste ist vergangen. Und der, welcher auf dem Thron saß, sprach: Siehe, ich mache alles neu. Und er spricht: Schreibe, denn diese Worte sind gewiss und wahrhaftig. Und er sprach zu mir: Es ist geschehen, ich bin das Alpha und das Omega, der Anfang und das Ende. Ich will dem Dürstenden aus der Quelle des Wassers des Lebens geben umsonst. Wer überwindet, wird dies erben, und ich werde ihm Gott sein, und er wird mir Sohn sein. Aber den Feigen und Ungläubigen und mit Gräueln befleckten und Mördern und Unzüchtigen und Zauberern und Götzendienern und allen Lügnern ist ihr Teil in dem See, der mit Feuer und Schwefel brennt. Das ist der zweite Tod.

0: Es ist 8 Uhr.
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Eine Liebe und ein Glaube, die alle Hindernisse überwinden. 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Erschienen ist dieses Hörbuch im Verlag Friedensbote.

Auf der Suche nach der Wahrheit. Ich heiße Yukiko und mein Name wird mit zwei japanischen Zeichen dargestellt. Der Name kann als Yukiko oder auch als Sachiko gelesen werden. Die Bedeutung jedoch ist die gleiche, und zwar glückliches und gesegnetes Kind. Als ich getauft wurde, nannte mich derjenige, der die Taufe durchführte, fälschlicherweise Sachiko, als er Gott um seinen Segen bat. Deswegen hat sich mir seitdem nicht so sehr der Name, sondern die Bedeutung glückliches und gesegnetes Kind besonders eingeprägt. Als meine Eltern mir meinen Namen gaben, wollten sie ganz bestimmt, dass ich glücklich und gesegnet würde. Aber als ich getauft wurde, prägte sich die Bedeutung meines Namens noch einmal ganz neu bei mir ein. Wer würde sich glücklicher und gesegneter zu schätzen wissen als ich, die ich von Gott als Kind angenommen worden war? An dem Tag meiner Taufe erschien zwischen den Wolken ein wunderschöner Regenbogen. Herr Mitsuhashi, den ich später heiratete, fragte mich: Liebe Yamamoto, verstehst du, was der Regenbogen bedeutet? Im Alten Testament hat Gott den Regenbogen am Himmel erscheinen lassen, damit die Menschen wussten, dass er mit ihnen Frieden geschlossen hatte. Diese wunderschöne Szene war ein Zeichen für die Menschheit. Er fügte hinzu: Es ist eigentlich ziemlich ungewöhnlich, zu dieser Jahreszeit einen Regenbogen zu sehen. Gott hat deine Taufe heute gesegnet und den mit uns Menschen geschlossenen Frieden dadurch deutlich gezeigt. Meine Taufe wurde am 2. Januar 1954 durchgeführt. Es wehte ein stechend kalter Wind. Als ich aus dem Wasser des Ozeans wieder hervorkam und barfuß in den Schnee trat, schien es, als ob die eisige Kälte von den Füßen bis in meinen Kopf zog. Ich reagiere sehr empfindlich auf Kälte, aber in meinem Herzen war einfach nur Frieden, Freude und der tiefe Wunsch, meinem Herrn zu folgen. Das Ganze bewegte mich sehr und es war, wie mein Name schon sagt, ein großartiger Segen. Nach der Taufe, als ich äußerlich kalt, aber innerlich warm war, zog ich meinen schweren Mantel über und begann, nach vorn geneigt, den Schlitten von Herrn Mitsuhashi zu ziehen. Das war genau der Moment, wo wir auf einmal beide den schönen Regenbogen auf dem klaren Winterhimmel sahen. Damals hatte keiner von uns beiden auch nur eine blasse Vorahnung davon, dass wir nur ein Jahr später als Paar vereint sein und für ein Leben lang zusammen sein würden. Meine Kindheit. Ich wurde am 18. April 1935 als viertes Kind in einer Familie mit insgesamt 8 Kindern geboren. Wir wohnten in Kashiwagi. Das liegt im nördlichsten Teil der japanischen Hauptinsel Honshu, und zwar im Verwaltungsbezirk Aomori und dort in dem Südbezirk Tsugaru. Damals hatte meine Familie ein Kleidungsgeschäft, das ziemlich gut lief, aber durch die Boshaftigkeit einer Person an jemand anderes übergeben wurde. Mein Vater war zuerst sehr verärgert, aber nachdem er meine älteste Schwester an einen Soldaten verheiratet hatte, der in der Mandschurei, dem Nordosten Chinas, stationiert war, hatte er eine abenteuerliche Idee. Er wollte mit seiner ganzen Familie dorthin ziehen und dort sein Glück suchen. Damals war die Mandschurei eine japanische Kolonie. Wir nahmen nur das mit, was wir an Sachen wie Kleidung, Gebrauchsgegenstände und Möbeln tragen konnten und siedelten in die Mandschurei um. Mein Vater wollte verhindern, dass wir Heimweh nach Japan bekamen. Deswegen bereisten wir auf dem Weg in die Mandschurei für einige Monate die verschiedensten Gegenden Japans. Mein Vater wollte uns viele berühmte Sehenswürdigkeiten Japans zeigen. Zu dieser Zeit lebten wir mit 9 Familienmitgliedern in japanischen Gasthäusern, fuhren mit Fahrrad-Rikschas herum und sahen alle möglichen Orte. Wir bestaunten den gigantischen Buddha in Nara, kauften und aßen getrocknete Bananen und verliefen uns im Ueno-Zoo in der Nähe von Tokio. An all dies kann ich mich noch gut erinnern. Als wir dann in der Mandschurei ankamen, ging es mit unserer Gesundheit bergab und wir wurden alle, bis auf meine Mutter, krank. Das lag daran, dass uns weder das Klima noch das Essen oder Wasser bekam. Außerdem gab es dort auch keine japanische Schule, die wir Kinder hätten besuchen können.
An einem Tag, als mein Vater mir zusah, wie ich ganz allein mit der Scherbe einer zerbrochenen Schale spielte, fragte er mich: Yukiko, was willst du einmal werden, wenn du groß bist? Ich antwortete: Ich möchte Lehrerin werden. Auf meine kindlich gutgläubige Antwort hin begann mein Vater an zu weinen. Er konnte seine Kinder ja noch nicht einmal einschulen lassen. Für ihn war von da an klar, dass er es nicht zulassen konnte, dass seine Kinder in einem solchen Zustand aufwuchsen. Wir verkauften also unsere vielen Klamotten und Gebrauchsgegenstände, die wir mit uns gebracht hatten, und zogen wieder zurück nach Japan. Kurz danach begann der Pazifikkrieg. Die Japaner, die nach unserer Ausreise weiter in der Mandschurei lebten, mussten viel Schweres durchmachen. Auch heute noch, wenn wir Geschichten von ihnen hören, erinnern wir uns daran, wie Gott meinen Vater damals geführt hatte. Er sah mich an diesem einen Tag so einsam spielen und beschloss danach, uns alle zurück nach Japan zu bringen. Kurz nachdem wir wieder zu Hause angekommen waren, wurde mein ältester Bruder vom Glauben einer Buddhistensekte, zur damaligen Zeit Ryukai und heute Busso Gunenkai genannt, überzeugt. Damals spielte der älteste Sohn immer noch eine wichtige Rolle. So nahmen meine Eltern diesen neuen Glauben an und nach auch alle anderen Familienmitglieder. Vor dem Frühstück und dem Abendessen mussten wir erst einmal 30 Minuten lang buddhistische Schriften im Sprechgesang aufsagen. Besonders meine Mutter wurde eine Gläubige mit brennendem Herzen. Ungefähr vom zweiten Schuljahr an begann auch ich ernsthaft Lehrverse im Singgesang aufzusagen und abzuschreiben. Damit ahmte ich meine Mutter nach. Wenn sie zu den religiösen Treffen ging, ging ich mit. Und selbst als Kind hatte ich auch schon das Bedürfnis, meinen Glauben mit anderen zu teilen. Auf der Suche nach der Wahrheit. Als ich die weiterführende Schule besuchte, begann ich zwischen meinem Dorf und der katholischen Missionsschule, die mehrere Dutzend Kilometer entfernt lag, mit der Dampflok hin und her zu pendeln. Es war kurz nach dem Zweiten Weltkrieg und die Schule erfreute sich einer großen Beliebtheit. Die Gebäude waren im westlichen Stil errichtet, angefangen bei dem kanadischen Schulleiter bis hin zu den Nonnen, die uns unterrichteten, waren fast alle Ausländer. Viele der Studenten und Studentinnen, die sich eingeschrieben hatten, waren dementsprechend auch Schüler und Schülerinnen mit außergewöhnlichen Leistungen. Ich kam von einem Dorf auf dem Lande, wohin die Bevölkerung während des Krieges evakuiert worden waren. Und so war für mich als Mädchen vom Lande alles, was ich sah, hörte und lernte, neu und faszinierend. Ich genoss die Anfangsjahre auf der weiterführenden Schule sehr. Zu dieser Zeit war unsere Familie schon groß und bestand aus 9 Personen. Meinen Eltern, mir und meinen 4 Geschwistern, meiner Oma und meinem Neffen. Mein älterer Bruder ging zur Universität. Mein jüngerer Bruder Isao ging zu einer weiterführenden Schule, die mit einer Uni verbunden war. Meine jüngere Schwester und mein Neffe waren in der Grundschule. Ich ging zu einer privaten weiterführenden Schule. Mit so vielen hungrigen Mäulern und den Schulkosten für uns war es für meine Eltern sehr schwer, über die Runden zu kommen. Mein Vater hätte es lieber gehabt, wenn wir gearbeitet und finanziell ausgeholfen hätten, anstatt zu studieren. Aber meine Mutter war die Beharrlichkeit in Person. Selbst wenn mein Vater nicht einverstanden war oder wütend wurde, sagte sie: Aber wir müssen den Kindern doch einen Schulabschluss ermöglichen. Sie verhandelte sogar mit Göttern und versuchte uns immer zu ermutigen. Im Laufe der Zeit kam es uns so vor, als wäre jede zweite Aussage meines Vaters: Warum hört ihr nicht mit der Schule auf und arbeitet? Mein Vater ließ seinen Zorn immer mehr vor allen raus, so dass ich die angespannte Atmosphäre kaum noch ertragen konnte. Wenn mein Vater nicht zu Hause war, konnte man die Zeit genießen. Ich merkte, dass ich begann, ihm gegenüber tiefe Hassgefühle zu entwickeln. Gleichzeitig wusste ich allerdings, dass das falsch war, und das machte mir dann wiederum zu schaffen. Als meine Oma starb, wurde ich für das Essen kochen, das Wäschewaschen sowie die Führung des kompletten Haushalts verantwortlich gemacht. Selbst sonntags musste ich im Gemüsegarten mithelfen.
In den letzten Klassen der weiterführenden Schule wurde das Lernen immer anstrengender. Ich wollte so gerne auf eine Fachhochschule gehen, doch wurde es immer fragwürdiger, ob ich das überhaupt schaffen würde. In dieser Lebensphase entwickelte ich meinen Freunden gegenüber in allem eine sehr ausgeprägte Rivalität. Ich konnte einfach nicht mit ihnen mithalten. Meine Möglichkeiten, Finanzen und die Zeit, die ich zum Lernen brauchte, waren sehr begrenzt. Als mir das klar wurde, machte sich Frustration und Eifersucht breit. Ich wurde bitter über meine missliche Lage. Immer wieder fragte ich mich, warum und wozu? Grundsätzlich stellte ich alles kritisch in Frage bis hin zum Sinn meines Lebens. Ich fragte mich, warum ich überhaupt lernte. Ich machte mir Gedanken darüber, was es bedeutet zu leben und was es bedeutet, wirklich zu leben und was es bedeutet zu lieben. Ich begann damals, ein Buch nach dem anderen zu verschlingen, und zwar Bücher wie »Über das Leben« von Tolstoi oder »Sammlungen von Reflexionen« von Philosophen Kiyoshi Miki. Die Lebenserinnerungen eines Hochschulmädchens waren in einem Buch festgehalten, das den Titel trug »Hinter lila Rauchschwaden« oder auch »Der Krater des Asama-Berges«. Dieses Buch bewegte mich sehr und hinterließ einen bleibenden Eindruck. Darin ging es um ein Mädchen, eher eine junge Frau, die einen Schritt nach vorn machte, sich dann aber schnell umdrehte und wieder einen Schritt zurückging. Sie wollte immer sicher sein, dass der Weg, den sie gegangen war, der richtige war. Sie wollte der Wahrheit gemäß handeln, konnte es aber nicht. Am Ende trauerte sie über das hässliche Selbst, das sie entdeckt hatte. Lila Rauchschwaden umhüllten sie, bis sie nicht mehr zu sehen war. Mir ging es genauso. Ich kämpfte mit meiner inneren Hässlichkeit und hätte nichts lieber gehabt, als irgendwo in lila Rauchschwaden eintauchen zu können. Mir kamen Zweifel und Bedenken über den buddhistischen Glauben, dem ich seit meiner Kindheit angehört hatte. Ich versuchte, das Problem zu lösen, indem ich den buddhistischen Glauben mit dem katholischen verglich. Wenn ich die katholischen Schwestern sah, wie sie mit ihren weißen Schleiern und Rosenkränzen am Beten waren, sprach mich das als Mädchen natürlich sehr an. Deshalb begann ich aus freiem und eigenen Entschluss an katholischen Messen und Zeremonien teilzunehmen. Ich wollte einfach so werden wie diese Schwestern. Aber so sehr ich auch so sein wollte wie sie, genauso sehr wollte ich auch wissen, welches die wahre Religion ist und wie man wahre Rettung erfahren kann. War die Wahrheit im Buddhismus oder im Katholizismus zu finden? Ich begann, die Nonnen mit Fragen zu durchlöchern. Aber ich bekam keine befriedigenden Antworten und war enttäuscht. Ich wandte mich also an die Priester und befragte sie zum Sinn des Lebens. Als einer von ihnen mit einem höhnischen Tonfall sagte, »Du machst dir zu viele Gedanken und Sorgen«, war ich tief verletzt. Es fiel mir immer schwerer, meinen Lehrern zu vertrauen, bis das Ganze sogar in ein tiefes Misstrauen umschlug. Während mir so vieles durch den Kopf ging, traf ich eines Tages Stuart Cartwell, ein Missionar, der im Krankenhaus aufgenommen worden war. Er liebte Japan und mietete ein Zimmer in einer dreckigen Wohnung. Er kochte für sich selbst, kochte japanisches Essen und machte Missionsarbeit inmitten von Armut. Ich hörte, dass er schließlich zusammengebrochen war und Blut gebrochen hatte, weil er Tuberkulose hatte und dann ins Krankenhaus gekommen war. Das Ganze bewegte mich sehr. Der Lebensstandard der katholischen Priester war mir so luxuriös vorgekommen. Ich, die ich selbst in Armut lebte, konnte mir nicht vorstellen, dass sie unsere Armut und die damit verbundenen Sorgen und Probleme verstanden. Ich stand ihnen sehr kritisch gegenüber. Stuart Cartwell hingegen schien anders zu sein. Jedenfalls hatte er mir ein kleines Büchlein geschenkt und ich erinnere mich noch heute daran, wie ich es nachts im Zug auf dem Weg nach Hause verschlang. Zu meiner Überraschung war die Botschaft viel einfacher, als ich es erwartet hatte. Wenn du an Jesus Christus glaubst, wirst du errettet werden. Da ich allerdings im Kopf einen solchen Wust von unterschiedlichsten Erfahrungen hatte, konnte ich das nicht einfach so glauben. Nichtsdestotrotz ging ich am nächsten Tag wieder zu dem Missionar. Er hatte mich den Tag davor das erste Mal gesehen, aber irgendwie war ich ihm aufgefallen und er hatte für mich gebetet. Er sprach überzeugend.
Wenn ich dir sagen würde, du solltest alle Sünden, die in deinem Herzen verborgen sind, auf ein Blatt Papier schreiben und dann mit diesem Blatt Papier für alle sichtbar durch die Stadt laufen, würdest du das tun? Natürlich hätte ich so etwas niemals getan. Mir wurde aber durch diese Aussage bewusst, dass der allmächtige Gott all meine Sünden auch ohne so ein Blatt Papier sah, und das machte mich sehr ängstlich. Der Missionar machte mir auch deutlich, dass die Anbetung der Götter, die gar keine Götter sind, und deren Anbetung, was ich ja seit meiner Kindheit getan hatte, noch schlimmer war als die verborgenen Sünden in meinem Herzen. Ich kniete nieder und betete an Ort und Stelle, dass Gott einem solchen Menschen, wie ich es war, vergeben und mir meine Sünden und Sorgen wegnehmen möge. Ja, ich betete, dass dieser großartige Gott mich annehmen möge. Von diesem Moment an wurde mein Herz verändert, weil ich mit Gott in Berührung gekommen war. Eine schwere Last war von meinen Schultern genommen worden und ich fühlte mich frei und unbeschwert. Tränen liefen mir die Wangen hinunter, als Ruhe, Gelassenheit und Freude in mein Herz einzogen. Ich bekam den brennenden Wunsch, Gott in jeglicher Hinsicht zu gehorchen. In der Nacht vor meiner Taufe. 2 Monate, nachdem ich öffentlich in der Gemeinde bekannt hatte, Christ zu sein, wurde ich getauft. Während dieser 2 Monate war ich zur Kirche gegangen und hatte in dieser kurzen Zeit natürlich nur ein paar Schwestern und Brüdern in Christus kennengelernt. Zu der Freude, dazuzugehören, kam die Ernsthaftigkeit, meiner Verantwortung nachzukommen. Ich nahm mir vor, mich durch nichts davon abhalten zu lassen, Gott mein ganzes Leben lang gehorsam zu sein. Wenn ich heute darüber nachdenke, was ich damals in der Nacht vor meiner Taufe tat, muss ich immer noch lachen. Es war eiskalt und es fiel Schnee. Ich ging nach draußen und füllte an unserem Brunnen einen Eimer mit eiskaltem Wasser. Den goss ich dann über mich, sozusagen als eine Generalprobe für meine Taufe am nächsten Tag. Irgendwie denke ich, dass ich das wahrscheinlich auch in Anlehnung an die ganzen buddhistischen Rituale meiner Eltern tat, die ich seit meiner Kindheit miterlebt hatte. Wie dem auch sei, nachdem ich mich mit dem eiskalten Wasser übergossen hatte, fühlte ich mich überhaupt nicht kalt. Im Gegenteil, ich begann mich ziemlich warm zu fühlen. Ich zog mir einen Bademantel über und schrieb meine Gedanken in mein Tagebuch. Ich nahm mir vor, dem Herrn zu gehorchen. Das Zimmer, in dem ich saß, war nicht beheizt und es war tiefster Winter. Damals hatten wir noch nicht einmal einen Kerosinofen. Ich war aber total in Gedanken versunken und so wurde es immer später. Ich schrieb und schrieb, bis ich auf einmal die Kälte wahrnahm. Schnell ging ich zu Bett und deckte mich zu, aber da war es schon zu spät. Ich fühlte mich fiebrig. Als ich am nächsten Morgen aufwachte, war mein Kopf schwer und mein ganzer Körper müde und geschwächt. Ich hatte mir eine dicke Erkältung eingefangen. Trotz meiner Erkältung war ich in bester Stimmung. Ich hatte den einfachen Glauben, dass der allmächtige Gott mich heilen würde und machte mich ohne zu zögern auf dem Weg zum Strand, wo ich getauft werden sollte. Aber bevor ich das tat, ging ich erst noch einmal zu dem Missionar, der mich zum Herrn geleitet hatte. Er war immer noch im Krankenhaus. Irgendwie schien er schon gespürt zu haben, dass ich erkältet war und Fieber hatte. Vielleicht lag es daran, dass er selbst krank war und deshalb so einfühlsam in Bezug auf Krankheiten war. Er sagte, »Komm, lass uns die Taufe verschieben und den anderen schnell Bescheid geben.« Dass der Missionar das sagte, brachte mich durcheinander. Ich betonte, dass ich dem Herrn ganz vertraute und dass ich mich nicht von meinem Vorhaben abbringen lassen wollte. Ich sagte, dass ich der Bibel folgen wolle. Dort stand, »Es geschehe dir nach deinem Glauben.« Ich wollte meine Erkältung zusammen mit meinem alten Ich beerdigen. Später, als ich den Missionar nach meiner Taufe noch einmal besuchte, füllte tiefe Dankbarkeit mein Herz. Ich war sehr bewegt, dass ich es geschafft hatte, Gott zu gehorchen. Es war so, als wäre die Erkältung bei der Taufe mit weggeschwemmt worden. Rundum ging es mir einfach nur gut. Herr Cardwell brachte mir damals folgendes Lied bei,
um die Taufe in Erinnerung zu bewahren. Als ich zum Herrn Jesus aufblickte, der für die Sünden der Welt starb, wurde ich gerettet. Gelobt sei er, gelobt sei er, ich wurde gerettet. Gelobt sei er, gelobt sei er, ich wurde gerettet. Wenn ich dieses Lied singe, denke ich seitdem immer an meine Taufe und erlebe immer wieder das Gefühl der Dankbarkeit, das mich überkam, als ich gerettet wurde. Mein Wunsch, Krankenschwester zu werden. Schon als Kind hatte ich immer den Wunsch, Lehrerin zu werden. Mein Traum war, nach Abschluss der weiterführenden Schule auf eine Fachhochschule fürs Lehramt zu gehen und dann Grundschullehrerin zu werden. Weil ich aber im Krankenhaus zum ersten Mal das Evangelium gehört hatte, änderten sich meine Vorstellungen und Träume. Wenn ich in Kontakt zu Menschen mit ihren Sorgen und Nöten kam, wollte ich ihnen ein Freund sein und Gottes frohmachende Botschaft weitergeben. Und so festigte sich bei mir der Plan, Gottes Willen vorausgesetzt, eine Krankenschwesterausbildung zu beginnen und Gott als Krankenschwester zu dienen. Mir war es dabei gleichgültig, ob er mich als Krankenschwester zu Hause oder im Ausland einsetzen würde. Und so wartete ich gespannt auf den Tag, an dem die Aufnahmeprüfung stattfinden sollte. Ich betete dafür, dass es Gottes Wille sein möge. Während der Aufnahmeprüfung gab es eine kurze Pause und ich las Gottes Wort. Dabei fiel mein Blick auf folgende Worte aus Psalm 37, Verse 4 bis 6. Habe deine Lust am Herrn, so wird er dir geben, was dein Herz begehrt. Befiehl dem Herrn deinen Weg und vertraue auf ihn, so wird er es vollbringen. Ja, er wird deine Gerechtigkeit aufgehen lassen wie das Licht und dein Recht wie den hellen Mittag. Als ich diese Verse las, bekam ich die Gewissheit, dass Gott meine Wünsche kannte und sie erfüllen würde. Nachdem ich den Test abgegeben hatte, ging ich sofort zu Herrn Mitsuhashi und verkündete: Gott wird es fügen, dass ich den Test für die Krankenpflegeschule bestehe. Umso geschockter war ich, als ich die Namen derer, die den Test bestanden hatten, vorgelesen wurden und meiner nicht dabei war. Mein Klassenlehrer der weiterführenden Schule machte sich Gedanken um meine Arbeitssituation und sagte: Nachdem du die Aufnahmeprüfung für die Krankenpflege nicht bestanden hast, sehen wir uns besser nach anderen möglichen Arbeitsstellen für dich um. Mein älterer Bruder meinte, er könne mir eine Stelle als Krankenpflegerin vermitteln. Er drängte mich: Schreib doch einfach mal eine Bewerbung und deinen Lebenslauf. Warum trödelst du so herum? Seine Stimme verriet, dass er ärgerlich und ungeduldig war. Als ich ihm nicht sofort antwortete, war er empört und gab mir eine Ohrfeige. Irgendwie dachte ich, dass Gott eine Tür für mich öffnen würde und ich warten sollte. Aber auf meinen Bruder wirkte das aufmümpfig. Seine Ohrfeige machte mich ganz benommen und ich stürzte nach draußen. Ich floh zu meinem Lieblingsplatz, einem Ufer, wohin ich gewohnheitsmäßig ging und betete dort zu Gott. Während ich Gott anrief, kamen mir die Verse aus Psalm 37, Vers 7 und folgende in den Sinn. Es waren die Verse, die Gott mir am Tag meiner Aufnahmeprüfung gegeben hatte, als ich meine Bibel geöffnet hatte. Halte still dem Herrn und warte auf ihn. Erzürne dich nicht über den, dessen Weg gelingt, über den Mann, der Arglist übt. Ich dachte, das stimmt, ich bin in Gottes Hand. Es besteht kein Zweifel daran, dass er mich leitet. Deswegen muss ich geduldig auf ihn warten. Während ich darüber nachdachte, ordneten sich meine Gedanken wieder. Es ist schon beeindruckend, wie Gott eingreift. Als ich von der Gebetszeit am Ufer zurückkam, wurde ein besonderer Brief bei uns abgegeben. Er war an mich adressiert und kam von der Krankenpflegeschule. Darin stand: Der Grund, warum Sie nicht als Studentin eingeschrieben wurden, hat mit Ihrem niedrigen Blutsenkungswert zu tun. Der Wert erschien uns für eine angehende Krankenschwester zu niedrig. Wie dem auch sei, wir würden Sie gern noch einmal untersuchen. Kommen Sie dazu doch bitte vorbei. Sofort ging ich zur Schule und wurde noch einmal untersucht. Mir wurde gesagt, dass der Wert immer noch zu niedrig war. Aber sie meinten auch:
Sie haben jetzt in der Krankenpflegeschule erst einmal 6 Monate Probezeit, bis wir eine endgültige Entscheidung treffen. Während dieser Zeit werden wir Sie noch einmal untersuchen. Letzten Endes bekam ich die Aufnahmeerlaubnis. Es war schon interessant, dass ich die einzige Studentin war, die während der 6 Monate nicht krank wurde. Der Grund für den unnormalen Blutsenkungswert lag an meinem Lebensstil vor der Prüfung. Ich war voller Freude über meinen neuen Glauben und ich wollte dem Herrn wirklich gehorsam sein. Wenn es christliche Treffen gab, ging ich hin. Wenn es kein Treffen gab, ging ich zu dem Missionar und hörte zu, wie er über die Bibel sprach. Jeden Tag kam ich ungefähr mit dem letzten Zug nach Hause. Dort angekommen, lernte ich für die Aufnahmeprüfung. Dann ging ich zum Ufer, um für meine Brüder und Schwestern in Christus zu beten. Bis ich von dort zurückkam, war es normalerweise Mitternacht. Weil ich aber Angst hatte, ich würde am nächsten Morgen verschlafen, schlief ich nicht auf dem Futon, einer Matratze aus Baumwolle, sondern auf einem Kotatsu, einem kleinen Tisch, unter dem eine Heizung angebracht war. Dort konnte ich mich natürlich nicht richtig ausstrecken. Weil ich das 1-2 Monate lang tat, wurde ich ganz verspannt und müde. Sowohl psychisch als auch physisch war ich ausgelaugt. Und demzufolge waren meine Blutsenkungswerte gesunken. Glücklicherweise hatte ich mich nach der Aufnahmeprüfung ein paar Tage ausgeruht. Das sorgte dafür, dass der Blutsenkungswert wieder auf einen normalen Stand kam. Ich lernte durch diese Erfahrung, dass Gott treu zu denen steht, die auf seine Verheißungen vertrauen. Meine Gebete an der Uferstraße. Nachdem ich die Freude der Errettung von meinen Sünden erfahren hatte, bekam ich den Wunsch, die frohmachende Botschaft so vielen Menschen wie möglich mitzuteilen und für sie zu beten. Ich wollte etwas für den Herrn tun. Ich glaubte, dass sich meine Liebe zu den Geschwistern darin ausdrückte, dass ich für sie in der Kirche betete und dass Gott sich darüber freuen würde. Und so lebte ich das auch aus. Wie ich im vorherigen Kapitel bereits erwähnte, verbrachte ich nach meiner Bekehrung viel Zeit damit, zu den verschiedensten Versammlungsstunden zu gehen und den Missionar im Krankenhaus zu besuchen. Meist fuhr ich mit dem letzten Zug nach Hause. Dort angekommen, ging ich jeden Abend zum Ufer, das in der Nähe unseres Hauses lag, um zu beten. Ich betete und ging gleichzeitig spazieren. Wenn ich an der Brücke angekommen war, ging ich auf die andere Seite und lief dort zurück. War ich dann endlich zu Hause angekommen, hatte ich es geschafft, für alle Geschwister zu beten. Ich fühlte mich nur dann gut, wenn ich auch gebetet hatte. Jeden Abend betete ich bis nach Mitternacht, während ich am Ufer entlang ging. An einem Tag spazierte ich bei hellem Sonnenschein am Ufer entlang. Ich dachte so vor mich hin, wie schön es wohl wäre, meinen Glaubenslauf zu vollenden, während ich dieses Licht bestaunen könnte. Ich lief und betete und auf einmal endete der Weg. Es gab keine Möglichkeit mehr, am Ufer weiterzukommen. Die Sonne schien sich auch irgendwie zu verdunkeln. Mir wurde dort klar, dass ich, wenn ich mich nur auf das helle Sonnenlicht konzentrieren würde, auf Wege kommen würde, die eigentlich keine Wege mehr waren. Dass es schmale Wege durch Reisfelder geben würde. Dass es holprige Wege geben würde und auch Berge, die es zu erklimmen galt. Ich nahm mir vor, mich einfach nur auf das Licht zu konzentrieren. Ganz gleich, wie es weiterging. Ich ging weiter und dachte, dass die Wege, denen ich im Licht folgte, kaum noch Wege waren. Aber ich wollte dorthin gelangen, wo ich das Licht nicht mehr aus den Augen verlieren würde. Zu guter Letzt erreichte ich den Gipfel eines kleinen Hügels. In meinem Glaubensleben würde es auch nicht nur geebnete Wege geben, sondern auch schmale Pfade durch Reisfelder. Es würde Bäche zu überqueren geben und steinige Pfade und Hügel. Aber solange ich den Herrn, der das Licht ist, im Auge behalten würde, würde alles gut sein. Ich würde ihm folgen, egal wie unbequem es werden würde. Der Gedanke ging mir durch den Kopf, dass der Pfad, den ich gerade bis zu dem Gipfel des kleinen Hügels gegangen war, ein kleiner Vorgeschmack auf das war,
was im wirklichen Leben noch auf mich zukommen würde. Als ich auf dem Weg zum Gipfel war, betete ich von ganzem Herzen. Herr, wohin du mich auch leitest, will ich folgen. Ich möchte mein Leben für dich hingeben. Immer wenn ich über dieses Ereignis nachdenke, empfinde ich sehr stark, dass mein Weg bis jetzt alles andere als eben war. Auf meinen Glauben folgte unsere Heirat, dann die Bibelschule, dann die Pionierevangelisation in Hakodate, dann die Entsendung nach Sapporo. All das war kein glatter Weg, sondern einer, der mit Versuchungen und Tränen gefüllt war. Aber wenn ich über die Gnade und Barmherzigkeit des Herrn nachdenke, bin ich ihm zutiefst dankbar. Er hat mich befähigt, von meiner Taufe an bis heute immer wieder auf ihn zu sehen und meinem Entschluss, ihm überall hinzufolgen, treu zu bleiben.

Gottes Führung in Sachen Heirat. Das erste Mal, als ich Herrn Mitsuhashi besuchte, der mir von Herrn Cardwell vorgestellt worden war, trug er eine dunkelblaue Arbeitskleidung der Eisenbahnfahrer. Seine Haare und sein Bart waren sehr lang. Er saß im Schneidersitz am Kamin. Seine kurzen, verkrüppelten Beine zeigten ein wenig in die Luft. Als ich ihn sah, war mein erster Eindruck, dass dieser Mann nie in der Lage sein würde, zu heiraten. Ich fragte mich, ob er wohl den Rest seines Lebens so zubringen müsse. Herr Cardwell hatte mir erzählt, dass seine körperliche Behinderung es gerade eben zuließ, dass er den Weg zur Toilette allein schaffte. Er war spontan vorbeigekommen und so war er natürlich ein wenig überrascht und aufgeregt. Trotzdem lud er mich ein, hereinzukommen. Unsere Unterhaltung entwickelte sich hervorragend. Wir konnten offen über alles Mögliche reden. Bei dem Missionar war es aufgrund der Sprachbarriere manchmal frustrierend gewesen, dass ich ihn nicht verstehen konnte. Bei Herrn Mitsuhashi war es anders. Mit ihm konnte ich nach Herzenslust reden. Es machte so viel Freude, über unterschiedliche Bereiche des Lebens und der Bibel zu sprechen. Ich begann, ihm einige Freunde vorzustellen und besuchte ihn häufig. Er war immer zu Hause und man konnte mit ihm ohne große Vorrede über alles reden. Wir sprachen einmal sogar über ein Familienproblem, das eine Freundin von mir hatte. Auch die Mutter meiner Freundin rief ihn zu Hause an. Seine Wohnung wurde mehr und mehr ein Ort für persönliche Evangelisation. Als Herr Cardwell im Heimaturlaub war, wurde die Wohnung von Herrn Mitsuhashi der einzige Ort, wo wir Studentinnen uns treffen konnten. Als ich in das Internat der Krankenpflegeschule gewechselt war, hatte ich natürlich mehr Freizeit. Und somit wechselte ich mich mit den anderen Schwestern und Brüdern ab, die Herrn Mitsuhashi auf dem Hinweg zur und Rückweg von der Kirche halfen. Auf dem Weg kamen wir dazu, uns auch mal allein zu unterhalten. Und so begann meine Beziehung zu ihm. So oft es mir die Zeit erlaubte, besonders samstagnachmittags, versuchte ich, Herrn Mitsuhashi zu besuchen. Schon am Samstagmorgen begann er, sich auf den Nachmittag zu freuen. Wir genossen die gemeinsame Zeit. Nachdem wir verheiratet waren, erzählte er mir sehr oft, wie einsam, traurig und entmutigt er an den Tagen war, an denen ich ihn nicht besuchen kam. Während der Zeit, als ich ihn auf dem Weg zur Kirche und zurück begleitete und ihm alle möglichen Fragen zur Bibel stellte, bemerkte ich, dass er sich zu mir hingezogen fühlte. Ich hingegen hatte nur einen Traum. Ich wollte die beste Krankenschwester werden. Ich ging zu ihm nur deshalb hin, weil er jemand war, mit dem ich über meine Probleme reden konnte. Ich war begeistert von dem Leben und dem Geist der berühmten Florence Nightingale, die Wegbereiterin der modernen Krankenpflege ist. Der Mann, der sie liebte, heiratete sie letzten Endes nicht, aber verstand sie und unterstützte sie hinter den Kulissen. So ähnlich stellte ich mir die Beziehung zu Herrn Mitsuhashi vor. Herr Mitsuhashi war aktiv dabei, das Evangelium während christlicher Veranstaltungen und auf der Straße zu verkünden. Wenn er von seinem Hänger aus Straßenevangelisation machte, sprach er klar, deutlich und sehr eindrücklich. Das gab mir Mut. Ich schleppte jeden Vorbeikommenden, der wollte, heran, damit er ihm zuhören konnte. Wenn er Bibelkreise und evangelistische Veranstaltungen abhielt, war da etwas Besonderes. Er hatte die Gabe, Herzen zu berühren. Das wurde besonders deutlich, als er den Römerbrief mit uns Brüdern und Schwestern durchging. Es machte wirklich Freude, ihm zuzuhören. Wenn wir beide uns austauschten, merkte ich, dass in uns beiden die gleiche Leidenschaft für die Verbreitung des Evangeliums brannte. Er wollte unbedingt eine Bibelschule besuchen, um theoretischen und praktischen Unterricht zu bekommen. Ich hingegen hatte mir vorgenommen, Gott, falls er es denn wolle, gehorsam zu sein und ihm als Krankenschwester zu dienen, selbst wenn es im Ausland wäre. Je mehr ich die Wünsche von Herrn Mitsuhashi mitbekam, umso mehr betete ich, dass Gott ihm eine Partnerin geben möge. Und ich hatte auch schon eine Frau für ihn im Kopf. Aber auf einmal hörte ich Gott mich fragen, »Wie ist es denn mit dir?« Diese Frage warf mich etwas aus der Bahn,
da ich ja schon alle Antworten hatte. Ich versuchte, die leise Frage mit folgenden Worten abzuwehren. »Nein, Herr, ich kann das nicht tun. Bis jetzt habe ich gebetet, dass mir Türen für den Krankenschwesterberuf aufgehen und ich dir so dienen kann. Bis jetzt habe ich gedacht, das wäre dein Wille für mich.« So rang ich beim Beten mit Gott. Aber Gottes Wort sprach im 1. Korintherbrief, Kapitel 6, Verse 19 bis 20 feierlich zu mir. Wisst ihr nicht, dass ihr nicht euch selbst gehört? Denn ihr seid teuer erkauft, darum verherrlicht Gott in eurem Leib und in eurem Geist, die Gott gehören. Teuer erkauft. Dieses Wort machte mir klar, dass ich nicht mehr mir selbst, sondern Gott gehöre. Und dass er das Recht hat zu handeln, wie er es will. Er, der souverän ist, hatte ein Recht auf mich und wie könnte ich mich dann seinem Willen entgegenstellen? Mir als Christin war klar, dass es der beste Weg wäre, wenn ich mich Gott komplett anvertrauen und seinem Willen folgen würde. Das würde ihn ehren. Gleichzeitig merkte ich aber auch, dass es neben dem Wunsch, Krankenschwester zu werden, andere Gedanken und Gefühle in mir gab. Ich fühlte mich von dem anderen Geschlecht angezogen und hatte genaue Vorstellungen davon, wie ein idealer Mann sein sollte. Ich wollte eine Ehe mit Liebe haben. Aber was war denn überhaupt Liebe? Wahre Liebe? Dazu fiel mir ein Bibelvers ein, der mich nicht mehr losließ. Niemand liebt mehr als einer, der sein Leben für die Freunde hingibt. Dass Jesus Christus sein Leben für mich hingab, damit so jemand wie ich wieder zu dem herrlichen Gott gehören konnte, war ein unglaublich großes Opfer. Dadurch hatte Gott mir wahre Liebe bewiesen. Das lernte ich durch diesen Bibelvers. Und es bedeutete, dass auch wir unser Leben für unsere Brüder opfern sollten. Durch diesen und andere Bibelverse motiviert, nahm ich mir vor, Herrn Mitsuhashi zu heiraten. Gottes Wille war mir sehr klar geworden, und wie konnte ich mich anders entscheiden, als Gott zu gehorchen? Ich wollte ihm mit der gebenden Liebe gehorchen, die er mir selbst gegeben hatte. Früher, als Maria, der Mutter unseres Herrn, durch den Engel Gabriel angekündigt wurde, dass sie ein Kind erwartete, glaubte sie, dass mit Gott nichts unmöglich wäre. Natürlich musste sie erschrocken und verwirrt gewesen sein, aber sie betete ehrerbietig im Glauben und Gehorsam. Ich bin die Dienerin des Herrn. Mir geschehe, wie du gesagt hast. Sie schätzte sich glücklich, dass sie den Retter zur Welt bringen würde. Mir wurde klar, dass ich, genauso wie Maria, Gottes Dienerin war. Ich betete, so wie sie es auch getan hatte, dass Gottes Wille in meinem Leben geschehe. Der Start in die Ehe. Unsere Hochzeitsfeier war sehr einfach gehalten. Es kamen nur wenige Gäste, so an die 20. 12 oder 13 davon waren Christen. Die anderen waren anderweitige Freunde. Die meisten kamen in ganz normaler Alltagskleidung. Es gab auch nur Tee und ein paar süße und pikante Häppchen. Ich als Braut trug ein blaues Kostüm und einen weißen Schleier. Ich saß neben meinem Mann und hielt von Glück beseelt einen Blumenstrauß in der Hand, den mein Mann mir als Zeichen seiner Liebe besorgt hatte. Im Vergleich zu den heutigen wunderschönen Hochzeiten war unsere Hochzeit eher trist und traurig. Natürlich waren meine Eltern nicht gekommen. Es kam auch sonst keiner unserer Geschwister oder Verwandten, bis auf die ältere Schwester meines Mannes, Yoshi, und mein ältester Bruder. Nur die beiden hatten wir dazu bewegen können, zu kommen. Auf einem der Hochzeitserinnerungsfotos ist das Gesicht meines Bruders allerdings zur Seite gedreht, so als wolle er damit zeigen, dass er nicht ganz hinter der Sache stehe. Aber der Herr war unser Bindeglied. Wäre der Herr nicht mit uns gewesen, wäre unsere Hochzeit ein Reinfall gewesen, selbst wenn es die tollste Feier mit vielen Glückwünschen gewesen wäre. Es war natürlich nicht anders zu erwarten gewesen, dass diejenigen, die wussten, wie schwer es war, finanziell über die Runden zu kommen,
gegen unsere Hochzeit waren. Ich hatte meine Krankenschwesterausbildung abgebrochen. Außerdem war mein Mann schwer behindert und konnte kein Geld verdienen. Und zu all dem müsse ich für den Rest meines Lebens meinem Mann bei allem, also bei jeder kleinsten Sache, helfen. Und so war unsere Hochzeit eine sehr stille Angelegenheit. Keiner stimmte uns von Herzen zu. Keiner verstand und ermutigte uns. Und kaum jemand sprach Segensworte aus. Was meine Mutter angeht, als ich bei der Krankenpflegeschule aufgenommen wurde, freute sie sich riesig. Sie hatte hohe Erwartungen an mich. Sie träumte von meinem Abschlusstag und freute sich unbändig darauf. Also kann ich mir vorstellen, dass es ein großer Schock und eine tiefe Enttäuschung war, als ich auf einmal meine Krankenpflegeausbildung aufgab und einen schwerbehinderten Mann heiratete. Jetzt, wo ich selbst Mutter bin, kann ich nachvollziehen, wie sie sich gefühlt haben muss. Allein bei dem Gedanken daran schießen mir die Tränen in die Augen. Damals sagte meine Mutter energisch: Normalerweise schließen sich Leute einer Religion an und glauben, weil sie glücklich werden wollen. Wenn du aber einen Gott hast, der von dir verlangt, dass du so einen Mann heiratest und damit glücklich wirst, dann soll er verflucht sein. Mit solch einem Gott kann man nichts anfangen. Ihre Reaktion war natürlich nachvollziehbar. Sie sagte auch: Wenn man eine Blüte haben möchte, muss es erst eine Knospe geben. Was ist mit deinem Gott? Bricht er die Knospe ab und verhindert damit die Blüte? Auch das war nachvollziehbar. Sie war tief verletzt und wütend. Meine Mutter hatte so gut wie keine Schulbildung genießen können. Deswegen wusste sie, wie wertvoll es war, eine Ausbildung zu bekommen. Sie hatte fest darauf bestanden, dass ihre Kinder zur Schule gingen. Selbst als ich noch ein Kind war, hatte ich sehr viel Respekt vor und Liebe für meine Mutter. Sie tat so viel für uns und setzte sich sehr für uns ein. Irgendwann wollte ich ihr etwas dafür zurückgeben. Für meine Mutter war ich immer ein gutes, gehorsames Mädchen gewesen. Ich wollte sie nicht enttäuschen. Aber Gottes Wort sagt in Matthäus 10, Verse 37 bis 39: Wer Vater oder Mutter mehr liebt als mich, der ist meiner nicht wert. Und wer Sohn oder Tochter mehr liebt als mich, der ist meiner nicht wert. Und wer nicht sein Kreuz auf sich nimmt und mir nachfolgt, der ist meiner nicht wert. Wer sein Leben findet, der wird es verlieren. Und wer sein Leben verliert, um meinetwillen, der wird es finden. Obwohl mein Vater unserer Hochzeit natürlicherweise auch heftig entgegenstand, gab er trotzdem ein klein wenig nach. Ich weiß ja, dass du eine Tochter bist, die ich irgendwann einmal an einen Mann abgeben muss. Aber wie wäre es denn, wenn du erst einmal deine Krankenpflegeausbildung abschließt und dann heiratest? Dann könntest du als Krankenschwester arbeiten und ihr könntet wenigstens von irgendetwas leben. Wenn das so wäre, könnte ich mich vielleicht mit eurer Hochzeit einverstanden erklären. Die Argumente, die mein Vater nutzte, um mich zu überzeugen, machten Sinn für ihn. Für uns aber sah die Sache anders aus. Unsere Heirat sollte dazu dienen, dass wir Gott nachfolgten. Und für mich machte es keinen Sinn, dass ich dafür die Krankenschwesterausbildung brauchte. Meine Eltern, die gerade eben mit den Finanzen hinkamen, sagten: Ihr könnt nicht nur von Luft und Liebe leben. Es war nachvollziehbar, dass sie unsere unrealistische Vorstellung nicht teilten. Die Vorstellung, dass man Gott vertrauen kann, in allem für einen zu sorgen. Als meinem Vater klar wurde, dass ich nicht umzustimmen war, wurde er sehr wütend. Er schrie: Wenn du nicht mehr mein Kind sein willst, dann will ich auch nicht mehr dein Vater sein. Verlass dieses Haus. Mit diesem Wort schnitt mein Vater die Verbindung von uns beiden durch. In diesem Moment, als meine Eltern so aufgebracht vor mir standen, sagte ich mit allem Mut, den ich aufbringen konnte: Der Gott, an den ich glaube, ist der allmächtige und große Gott. Ich bitte euch, seht einfach zu, was er von nun an für mich tun wird. Das Ganze konnte ich natürlich nur mit Gewissheit sagen wegen des Friedens, den er denjenigen schenkt, die entschlossen sind, ihm zu vertrauen. Nach diesem Auftritt zu Hause wollte ich den Zug nehmen und zum Internat der Krankenpflegeschule fahren.
Ich lief sehr schnell und kam am Bahnhof an. Als ich einsteigen wollte, stand auf einmal mein Vater vor mir. Ich weiß bis heute nicht, wie es mein Vater geschafft hatte, vor mir dort anzukommen. Auf jeden Fall stand er da und versperrte mir den Weg.

Obwohl es sehr weh tat, die Trennung nun zu vollziehen, sagte ich: Ja, ich will wirklich gehen. Ich stieg in den Zug. Mein Vater blieb mit Tränen in den Augen am Bahnhof stehen. Was meine Glaubenskameraden anging, hatte ich gehofft, dass wenigstens sie meine Entscheidung verstehen und gutheißen würden. Aber dem war nicht so. Als ich den Kirchenleitern mitteilte, dass ich überzeugt war, es wäre Gottes Wille, dass ich Herrn Mitsuhashi heiratete, waren sie sehr überrascht und sagten: So einfach ist das mit dem Heiraten und der Ehe nicht. Bruder Mitsuhashi ist schon seit langem Christ und er ist erwachsen. Du bist erst seit einem Jahr Christin und bist minderjährig. Außerdem bist du gerade dabei, deine Krankenschwesterausbildung zu absolvieren. Du musst diese Heiratspläne aufgeben. Du musst Bruder Mitsuhashi eine Absage erteilen. Dass mir die Brüder, denen ich vertraute, so etwas sagten, schockte mich zutiefst. War es falsch gewesen, dass ich Gott so sehr gehorcht hatte, dass ich es sogar in Kauf genommen hatte, von meinen Eltern getrennt zu sein? Während ich darüber nachdachte, schwand der Friede, den ich bis dahin in meinem Herzen gehabt hatte. Nach dem Besuch der Kirchenleitung ging ich wieder zurück ins Internat. Dort kniete ich still vor Gott nieder und betete: Gott, ich verstehe das Ganze nicht. Ich war davon ausgegangen, dass es dein Wille war. Der Herr sprach mich ganz tief in meinem Inneren an: Tu es einfach und lass dich in den tiefen Graben fallen. Dort wird dich keiner mehr sehen, aber dort unten werde ich in deiner Nähe sein. Selbst Herr Mitsuhashi, den ich heiraten wollte, empfand Mitleid mit mir, als er sah, wie viele Leute sich mir in den Weg stellten und die Hochzeit verhindern wollten. Er sagte: Vielleicht sollten wir die Hochzeitspläne einfach aufgeben. Aber an meiner Entschlossenheit gab es nichts mehr zu rütteln. All diese turbulenten Ereignisse fanden vor unserer Hochzeit statt.

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0: Es ist 9 Uhr.
1: Guten Morgen, werte Zuhörer von Radio Friesland. Willkommen zu den Kurznachrichten heute am Donnerstag, den 8. Oktober 2026. Am Mikrofon Bianca Pankratz. Der Tagesvers. Die Weissagung wird ja noch erfüllt werden zu ihrer Zeit, wenn sie sich auch hinzieht, so haare ihrer. Habakuk 2, Vers 3.
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1: Heute ist für Friesland ein Mix aus Sonne und Wolken prognostiziert. Am Nachmittag sind Regenschauer nicht ausgeschlossen. Es weht ein auffrischender Wind aus dem Nordosten. Die Temperatur beträgt in den nächsten Stunden etwa 28 Grad.
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1: Jungscharabschluss. Am Sonntag, den 18. Oktober, findet um 17 Uhr in der Mennonitenbrüdergemeinde die Abschlussveranstaltung der Jungschar statt. Dazu ist die ganze Gemeinschaft von Friesland herzlich eingeladen. Es gibt Simultanübersetzung sowie eine Betreuung für Kinder vom Vorschulalter bis zur 3. Klasse. Zum Abschluss findet der traditionelle Ausruf statt. Wir freuen uns auf eure Teilnahme. Gezeichnet Christoph und Angela Siebert, Jungscharleitung. Bullenversteigerung. Von der Estancia IVT wird gemeldet, dass die nächste Bullenversteigerung am Mittwoch, den 14. Oktober um 8 Uhr bei der Estancia IVT stattfindet. Versteigert werden Brahman- und Nelore-Bullen der Estancia IVT und Brahman-Bullen der Ganadera El Fogón, gezeichnet Oskar Ediger. Soweit die Kurznachrichten heute am Donnerstag. Ich möchte einmal melden, dass wir heute wieder die Wunschlieder-Sendung haben am Abend und wer noch Grüße abgeben möchte, darf diese gerne bis 11 Uhr einreichen. Ich wünsche allen Radiohörern einen gesegneten Tag. Auf Wiederhören!

0: Es ist 10 Uhr und 30 Minuten.
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2: Guten Abend, werte Hörerinnen und Hörer. Kitty Wiens begrüßt Sie herzlich zu ihrer halbstündigen Unterhaltungssendung. Zurzeit mit dem Buch von Sophie Muller, Gottes Stimme erschüttert die Wildnis. Nachdem Sophie dem Stamm der Kuripako das Lesen und Schreiben beigebracht hat und ihnen damit auch Gottes Wort gelehrt hat, weitet sie ihr Wirkungsfeld auf den sprachverwandten Stamm der Karom aus. Auch dort ist sie überwältigt von der Lern- und Aufnahmebereitschaft ihres Unterrichts und ihrer Unterweisung in Gottes Wort. Dann hört sie vom Stamm der Jengatu, die eine andere Sprache haben und bisher unerreicht wurden, und will nun mit Hilfe der Karom diesem Stamm das Evangelium bringen. Als sie wieder zu den Karom kommt, haben zwei Brüder schon in dutzenden Dörfern den Bewohnern das Lesen und Singen beigebracht und allen das Evangelium weitergegeben. Hier lasse ich Sophie Muller weiter erzählen. Mein Herz war ganz erfüllt. Mehrere Tage lang unterrichtete ich die Karom so viel über Gottes Wort, wie sie nach meiner Meinung in dieser Zeit nur irgend aufnehmen konnten. Die wenigen Tage, die ich dort auf meiner geliebten Hochebene verbrachte, von wo aus ich die Stromschnellen und Wasserfälle überblicken konnte, stärkten mich. Es ging nicht nur darum, dass ich sah, wie hungrig diese Leute nach Gottes Wort waren. Vielmehr hatte es auch damit zu tun, dass ich hier an dieser Stelle dem Herrn gesagt hatte, ich würde wiederkommen, um auch den Jengatu das Evangelium zu bringen. Ich konnte ihm nur danken, dass er mir die Rückkehr erlaubt hatte. Diese Neubekehrten unter den Karom, die sich Christus zugewandt hatten, brauchten die Stärkung, und Gott war dabei, mir durch sie auf dem Weg zu einem neuen Stamm auch noch behilflich zu sein. Mehrere Kanus begleiteten mich den Fluss hinab. Mit dabei waren meine beiden Zweisprachler, die das Jengatu genauso sprechen konnten wie das Karom. Die Sprache der Jengatu war völlig anders als die der Karom oder der Kuripako. Ich zog mit diesen Jengatu-Indianern mehrere Monate lang von Dorf zu Dorf, wobei ich durch einen Karom übersetzt wurde. Ich begann die Übersetzungen genauso, wie ich es für die Kuripako getan hatte. Mit Hilfe eines Zweisprachlers übersetzten wir einige Lieder und Bibelgeschichten. Ganz sicher waren noch etliche Revisionen nötig, die später gemacht werden sollten, wenn ich oder andere Missionare die Sprache besser beherrschten. »Wenn ich wiederkomme, werde ich auch Hefte in eurer Sprache mitbringen«, erzählte ich ihnen. Dabei erklärte ich, dass ich da drüben in Kolumbien eine Maschine hätte, die alles vervielfältigen würde, was wir übersetzt hatten. Aber in der Zwischenzeit werden wir euch das Lesen beibringen und euch ermöglichen, dass ihr Gott kennenlernt. Später kamen weitere Karom vom Oberlauf des Isana, wo ich noch nie gewesen war. Sie baten mich, sie zu begleiten. Sie überbrachten mir eine Nachricht von ihren Leuten, die in ihrer Sprache geschrieben war. Ich war einfach überwältigt davon, Botschaften von Karom zu erhalten, die ich persönlich nicht unterrichtet hatte. Doch dann las ich, was sie mit dem Bleistift sorgfältig in Druckbuchstaben geschrieben hatten. »Komm zu uns, wir haben den Teufel verlassen, seitdem wir Gottes Wort gehört haben. Wir haben Jalaki, den Alkohol, aufgegeben. Wir denken an unseren Häuptling Jesus. Wir lesen sein Wort jeden Tag. Wir haben ein Haus für dich gebaut.« Demnach waren andere, gläubige Karom auch bis zu ihnen vorgedrungen. Was hätte ich anderes tun können, als ihrer Bitte zu entsprechen? Zu unserem Reiseplan gehörten 18 verschiedene Dörfer. Überall wurde ich erwartet. Man hatte allerorts eine neue Unterkunft für mich als Gast gebaut, angefangen von Palmwedel-Schutzdächern bis hin zu fertigen Hütten aus weißem Lehm. In einem dieser abgelegenen Dörfer erblickte ich plötzlich ein kleines Mädchen von etwa 7 Jahren. Es rannte fort, als es sah, dass ich es genau anblickte, und ich erinnerte mich sofort. »Ist das nicht Matthäus kleine Schwester Yoshi?«, fragte ich. »Ja«, sagten ihre Tante und ihr Onkel, die zu den neuen Gläubigen gehörten. »Sie ist Matthäus kleine Schwester, die wir vom Guainia hergebracht haben.« Sie sprachen zutraulich, schienen aber Angst zu haben, ich würde Yoshi wieder zurückbringen. Doch als ich merkte, dass sie von ihnen wie eine Tochter angesehen wurde, unternahm ich keinen Versuch, sie nochmals zu entwurzeln. Außerdem war ihre richtige Mutter gar nicht mehr in Sechal, auch war sie keine Gläubige. Für ein paar neue Kleider war sie fortgegangen, um die Frau eines kolumbianischen Händlers zu werden und in wilder Ehe zu leben. Während diese Tante und dieser Onkel richtig Hunger nach Gottes Wort zu haben schienen und ihm folgen wollten. Nach einer weiteren evangelistischen Reise wollte ich nach Sechal zurückfahren. Danach aber hatte ich das Gefühl, ich müsste mal wieder in die Vereinigten Staaten reisen, um dort einen kürzeren Urlaub zu verbringen. Das würde dann der Abschluss meines zweiten 3-Jahres-Terms sein. Ich wusste, dass ich eine Pause nötig hatte. Allerdings schien das Werk der Weitergabe des Evangeliums unter diesen Stämmen kein Ende zu nehmen. Diese zweite Reise hatte fast ein ganzes Jahr gedauert. Überall gab es Unerreichte, die weiter draußen an Flüssen, Bächen und anderen Wasserläufen wohnten, und ich konnte sie nicht abweisen. Dann begann ich, angesichts der tagsüber herrschenden Hitze und der heftigen Kopfschmerzen zu leiden. Es gelang mir nur mit eiserner Entschlossenheit, den Unterricht Tag ein, Tag aus und Abend für Abend wie gewohnt zu erteilen. Zu essen hatte ich oft nur hartes, geschmackloses Yuca-Brot und Zuckerrohrstücke, weil niemand auf Jagd ging, solange ich dort war, um zu unterrichten. Fasten und Beten waren zu meinem Lebensstil geworden, aber die schlimmsten Tage sollten erst noch kommen. 3 Carom-Padler waren bereit, mich zum Guainia zurückzubringen. Wir hatten schon 2 Tage lang gekämpft, um mit dem Kanu unbeschadet an Wasserfällen, Stromschnellen und umgefallenen Bäumen vorbeizugelangen. Dann ging es 8 Stunden lang zu Fuß über Baumstümpfe und unter Schlingpflanzen hindurch. Ich war nie eine Heldin bei solchen langen Märschen auf Trampelpfaden, außer einmal, als ich zu weit von den Indianern entfernt war, um sie zu Hilfe rufen zu können. Da hörte ich ein Rascheln und erblickte eine dicke Giftschlange mit einem großen dreieckigen Kopf, die mehr als 1 Meter lang war. Selbst wenn ich heil an ihr vorbeigekommen wäre, konnte ich sie nicht dort lassen, wo sie die Nächsten angreifen würde, der sich den Weg durch den Urwald bahnen wollte. So hob ich mutig einen trockenen Ast auf und zielte auf ihren Kopf. Der Ast brach in 2. Sofort kam die Schlange tänzend auf mich zu wie eine halb gespannte Sprungfeder. Sie schaute mich tatsächlich wie ein Dämon an. Ich schlug immer wieder zu, was sie verwunderte. Dann stieß ich ihr die metallene Spitze meines Schirms durch den Kopf, wobei ich die Giftblase traf. Eine Menge gelber Flüssigkeit kam heraus. Die hätte, da war ich mir sicher, für mehr als nur für einen Erwachsenen genügt. Dieser Trampelpfad führte uns nun zu einem kleineren Fluss, der uns zum Guainia bringen sollte. Aber zu unserer Bestürzung konnten wir, dort angekommen, kein Kanu finden. Die Indianer suchten flussaufwärts und abwärts die Ufer ab, waren aber außerstande, etwas zu entdecken. So machten sie sich zu Fuß auf den Weg, durch Wasser und Dickicht, um irgendein Dorf zu finden, wo sie ein Kanu leihen konnten. Mein Fuß war durch einen Zusammenstoß mit einem rauen Baumstumpf dermaßen entzündet, dass ich nicht in der Lage war, sie zu begleiten. So blieb ich unter einem winzigen Palmwedel-Regendach sitzen, allein, schwach und hungrig. Wir hatten unseren letzten Vorrat, ein Stück Affenbraten und getrocknetes Krokodilfleisch, am Abend zuvor gegessen, und nun saß ich mit nichts als 3 kleinen Stückchen Yuca-Brot mitten im Urwald. Die Männer hatten mir alles überlassen, was sie hatten. Weil sich das Dunkel der Urwaldnacht über alles ringsum legte, setzte ich mich in meiner Hängematte unter dem Dach meiner luftigen Behausung zurecht und hörte auf die Jaguare. Meine Bemühungen wurden bald belohnt. Hihihihi ertönten kehlige Laute in großer Entfernung. Eine Weile hörte ich auf sie. Als ich bemerkte, dass die nächsten Laute von noch weiter herkamen, war ich erleichtert. Sie kamen also nicht auf mich zu. Schließlich schlief ich ein. Weil ich überhaupt nicht wusste, wann die Indianer zurückkommen würden, teilte ich mir die 3 kleinen Stücke des nach Kerosin schmeckenden Yuca-Brotes ein. Jedes Mal aß ich nur ein ganz kleines Bröckchen, aber nach 3 Tagen war alles aufgegessen. Am 3. Tag betrachtete ich nachdenklich die Flinte, die die Indianer mir zurückgelassen hatten. Sie war geladen, aber ich hatte noch nie mit einer solchen geschossen. Plötzlich ging ein Geräusch durch die Baumspitzen, als wäre ein Sturm im Anzug. Irgendetwas näherte sich da. Ich ergriff die Flinte, verließ die Hängematte und humpelte vorsichtig, um meinen Fuß zu schonen, zu dem Trampelpfad hinab und blieb unter den gebogenen Farnkräutern stehen. Eine ganze Horde großer grauer Affen kam, springend und sich von Ast zu Ast schwingend, immer näher. Ich hob die Flinte und richtete sie auf einen ziemlich großen Affen, genau über mir. In diesem Moment ergriff er 2 dicke Äste, mit jeder Pfote einen, und bog sie zur Seite, um den Boden zu betrachten. Er erblickte mich unter den hohen Farnkräutern und schüttelte den Baum mit aller Macht und schrie laut auf. Da schien es, als geriete der gesamte Urwald in Aufruhr. Vor Nervosität zitternd riss ich mich zusammen und drückte ab. Es gab ein lautes Klicken, aber sonst geschah nichts. Die Affen tobten weiter. Ich wusste, dass sie schlimm beißen konnten, wenn sie es darauf abgesehen hatten, mich anzugreifen. Immer wieder drückte ich aus reiner Verzweiflung ab. Dann sah ich mir die Flinte an. Zu meiner Bestürzung bemerkte ich, dass ich die Kugel nicht abfeuern ließ, weil das Zündhütchen alt war. So zog ich mich eilig in mein Moskitonetz zurück, wo ich halbwegs sicher war. Die Affen trieben auch in den nächsten Tagen ihre Kapriolen in den Wipfeln des Urwalds, und dazu kamen noch die wilden Truthähne, die Enten und die Tukane. Essen und nochmals essen, wo ich auch hinschaute, aber kein einziges Stückchen zu beißen. Langsam lernte ich, was quälender Hunger bedeutet, die schmerzhaften Kontraktionen des Magenmuskels und der Wunsch, sich einfach hinzulegen und liegen zu bleiben. Wieder kam eine Nacht, eine sehr dunkle Nacht. Das war das Ende des 5. Tages und die Indianer waren immer noch nicht zurückgekehrt. Gedanken an Verrat schlichen in mein Herz oder daran, dass sie es auf meine Habseligkeiten abgesehen hatten. Warteten sie nur auf meinen Tod? Aber was hatte ich, das sie gern an sich genommen hätten? Meine Taschenlampe, sonst gab's ja nicht viel. Mit so düsteren Gedanken schlummerte ich ein und träumte, ich sehe einen Indianer heranschleichen, der mich ermorden wollte. Ich schrie laut auf und fand mich mit klopfendem Herzen aufrecht in meiner Hängematte sitzend und wild in die Finsternis starrend. Eigenartig, wie hart wir kämpfen, um dieses Leben zu behalten. Wie oft hatte ich dem Herrn gesagt, dass ich ihm im Leben und bis in den Tod dienen wollte. Und jetzt? Aber er war mir in dieser Nacht sehr nah und schien zu sagen, meinen Frieden gebe ich dir, euer Herz werde nicht bestürzt. Der nächste Tag schwand dahin, ohne dass sich irgendetwas geändert hatte. Die Indianer waren nicht zurückgekommen. Nun bekam ich schreckliche Angst. Der Glaube zog aus und die Panik zog ein. Der Urwald glich einem lebenden Ungeheuer, das mich mit Lianen und Bäumen und Sümpfen umschloss, um mich allein im Reich des Erzfeindes, fern von Gott und Menschen, sterben zu lassen. Ich schrie immer wieder laut zu Gott und lauschte auf seine Antwort. Ich versuchte, das Geräusch der Paddel eines sich nahenden Kanus wahrzunehmen, aber vergebens. So blieb mir nichts, als bei jeder Bewegung meines leeren Magens zu stöhnen. Gegen Abend hatte ich herausgefunden, wo ich mir am nächsten Tag ein Floß bauen könnte, um den Fluss hinabzufahren. Mit diesem Entschluss schlief ich ruhig ein. Am nächsten Morgen riss ich mit plötzlich neu erwachten Kräften Pfähle aus, die alte Regendächer gebildet hatten, legte sie auf 2 kurze Pfähle und band sie mit starken Lianen zusammen. Eine Liane riss plötzlich, als ich daran zog, und ich fiel rückwärts, wobei ich mir den ohnehin schon entzündeten Fuß verdrehte. Ich wurde vor Schmerz ohnmächtig. Als ich wieder zu mir gekommen war, baute ich das Floß zu Ende und legte mich in meine Hängematte. Am nächsten Morgen wollte ich den Fluss hinunterfahren. An diesem Abend aber, noch vor Sonnenuntergang, hörte ich das Platschen von Paddeln. Die Indianer waren zurückgekehrt und brachten Essen mit. Gott wusste, hätte ich es gewagt, allein loszufahren, wäre ich auf dem Wasser des über die Ufer getretenen Urwaldflusses verloren gewesen. Ein neues Kapitel beginnt mit der Überschrift »Eine Zeit der Freude und eine Zeit des Leids«. Es war im Jahr 1951. Mein kurzer Urlaub nach weiteren 3 Jahren hatte etwas Besonderes. Tränen der Freude flossen reichlich, als ich meine Mama und meinen Papa wieder einmal umarmen konnte. Diesmal waren wir in einem Landhaus in St. Petersburg, Florida. Bald traf ich auch meine Brüder und meine Schwester Tess. Nur meine Schwester Anne fehlte. Anne war die Heldin und Mentorin meiner Kinderzeit gewesen. Sie war es, die mir ein Buch gegeben hatte, das in mir im Alter von 9 Jahren eine anfängliche Liebe zum Herrn geweckt hatte. Aber mittlerweile war Anne nach Brasilien ausgereist, um als Missionarin unter einem der dortigen Volksstämme zu arbeiten. Nach 2 oder 3 Monaten hatte ich mich erholt. So kehrte ich wieder nach Kolumbien zurück. Nie würde ich das Bild vergessen, wie mein Vater und meine Mutter im Zwielicht beieinander standen und mir nachwinkten. Ein Bild, das sich für immer in mein Herz eingegraben hat. Es war das letzte Mal, dass ich die beiden zusammen gesehen habe. Niemand war glücklicher, dass ich zum Guainia zurückgekehrt war, als der junge Melicio. Es überraschte mich nicht allzu sehr, dass er nun als der anerkannte Führer der Gläubigen in Cejal galt. Als ich wieder an die Übersetzungsarbeit ging, wollte Melicio mir unbedingt helfen. Jede neue Wahrheit in der Bibel faszinierte ihn und gewöhnlich teilte er sie schnell den anderen mit. Aber auch bei der weltlichen Arbeit, beim Zusammenstellen der Hefte, schien ihm keine Aufgabe zu gering zu sein, wenn es darum ging, Gottes Wort in der Muttersprache der Curipaco verfügbar zu machen. Eines Tages, einen Monat nach meiner Rückkehr an meine Arbeit, kam ein Indianer mit meiner Post. Er hatte in Maroa eingekauft und der Postbeamte hatte ihn beauftragt, mir meine Post zu bringen, meine erste nach meiner Rückkehr von daheim. Ich setzte mich vergnügt hin, um sie zu lesen. Da waren nur Briefe von meiner Mutter, keiner vom Vater. Na klar, er hatte das, was er mir mitteilen wollte, in die Briefe meiner Mutter gesteckt. Zuerst öffnete ich das, was ich für eine Weihnachtskarte von einer Freundin hielt. Aber es war keine Weihnachtskarte. Ich starrte auf die Überschrift. Mit tiefer Anteilnahme. Was hatte das zu bedeuten? Dann folgten ein Gedicht und die Unterschrift einer Freundin, sonst kein weiteres Wort. Eine schreckliche Furcht ergriff mich. Anteilnahme? Warum nur? Warum? Angesichts der qualvollen Anspannung, die mit den schlimmsten Ahnungen einherging, weinte ich lautlos. Nein, das darf nicht sein. Vielleicht ist es ja ein anderer, irgendeiner, aber doch nicht Mama oder Papa. Mir war, als würde das Blut in den Adern meines ganzen Körpers rasen, so dass die Gefahr bestand, sie könnten jeden Augenblick platzen. Ohne mich beherrschen zu können, zog ich einen der Briefe meiner Mutter hervor. Dadurch würde ich Klarheit gewinnen. Aber diesmal konnte ich beim Öffnen kaum meine Finger unter Kontrolle halten. Ich überflog die erste Seite und las die schreckliche Zeile immer wieder. Er sah mich an, als wolle er mir etwas sagen, und dann stürzte er tot zu meinen Füßen nieder. »O Herr, das kann nicht sein, das kann nicht sein«, schrie ich immer wieder laut. Die Indianer kamen und schauten durch die Fenster, aber ich verkroch mich in meinem Bett, so dass man mich von draußen nicht sehen konnte, und antwortete nicht, wenn sie riefen. Ich wollte irgendetwas tun, aber da gab es nichts, was ich machen konnte. Ich wollte nur mein Elend herausschreien. Dass ich meinen Vater in dieser Welt nie wiedersehen würde, kam mir irgendwie so unwirklich vor. Auch war seit seinem Tod viel zu viel Zeit vergangen, um daran zu denken, wie ich meiner Mutter helfen konnte. Die Briefe ließen erkennen, dass Gott ihr Frieden gegeben hatte, wofür ich dankbar war. Aber ich persönlich fühlte mich beraubt. Niemand hatte jemals so viel über mich nachgedacht, wie mein Vater es getan hatte. Für mich fühlte er sich immer schon besonders verantwortlich und das seit den furchtbaren Tagen, als ich 3 war und mein kleinerer Bruder Eddie meinen Platz auf dem Schoß meiner Mutter für sich erobert hatte. Außerdem hatte mein Vater bei der künstlerischen Arbeit mir zur Seite gestanden, wenn wir zusammen loszogen, um Skizzen anzufertigen. Er war es, der mich drängte, ich solle mich zusammenreißen und Kalligraphie lernen. Wenn Porträts nicht genug einbringen, kann man immer noch mit Kunstschrift etwas verdienen, pflegte er zu sagen. Und er war es, der mir das eiserne Pflichtgefühl einimpfte, das mir im Urwald so sehr zu starten kam. In jenen ersten dunklen Tagen war es, als stünde der Satan dauernd an meiner Seite, um mir zu sagen, wie kannst du wissen, ob dein Vater im Himmel ist? Wenn dein eigener geliebter Vater für ewig verloren ist, was kümmert es dich dann, wenn die ganze Welt zur Hölle fährt? Ich wusste, dass Mama errettet war und den Herrn liebte, aber mein Vater äußerte sich nicht über das, was er glaubte. Als er seine jungen Jahre in Deutschland verbrachte, studierte er kurz vor seiner Auswanderung nach Amerika katholische Theologie. Mama und ich waren hinsichtlich seiner Errettung besorgt, und wir lasen ihm aus der Bibel vor und beteten jeden Morgen nach dem Frühstück für ihn. Obwohl mein Vater nur ungern über seine Empfindungen sprach, sagte er mir mehrfach, ich höre es gern, wenn deine Mutter für mich betet. Eines Nachts trug mich der Herr außerhalb der Reichweite der feurigen Pfeile des Bösen. Ich träumte, ich sah auf einem Weg lichter Wolken, der hinauf zum Himmel führte. Da sah ich meinen Vater, wie er glücklich und ohne Kummer mir entgegenkam. Ich begrüßte ihn, indem ich ihm zurief, »O Papa, wo bist du?« An die Antwort kann ich mich nicht mehr erinnern, aber ich wusste, dass er bei dem Herrn in Sicherheit war. Da nahm ich ihn in die Arme und schaute ihm nach, während er den lichten Pfad zurückging und so laut wie er konnte sang, »Führe mich, o ewiger König!« Die Worte dieses Liedes klangen mir noch in den Ohren, als ich erwachte. Der Stachel des Todes war von Hoffnung verschlungen worden, einer ewigen Hoffnung in den Himmeln, die den Hoffnungslosen mitgeteilt werden musste. Ich nahm das als Gottes besonderes Zeichen für mich und sein Friede kam über mich. Also schob ich allen Kummer beiseite und dachte wieder an die Leute, die auf das Brot des Lebens warteten. Auf der Flucht heißt das nächste Kapitel. Auf meiner dritten Reise nach Brasilien fuhr ich im Kanu den Isana hinunter und wollte den Karom Hefte mit dem Markus-Evangelium bringen, als mir ein Indianer aus Venezuela begegnete, der eine Botschaft für mich hatte. Er war von den Missionaren gekommen, die in der Nähe der Grenze arbeiteten. Diese wollten mich eindringlich auf zwei Sachverhalte hinweisen, die mit dem Geschehen in der Welt um uns her zu tun hatten. Erstens tobte in Kolumbien ein Bürgerkrieg, der sich auch ziemlich schnell auf die Indianergebiete ausbreitete. Das genügte schon, um einen in Schrecken zu versetzen. Aber das Zweite war schlimmer. Sie hatten gehört, dass Vertreter der brasilianischen Behörden angeordnet hatten, mich wegen illegalen Grenzübertritts verhaften zu lassen. Außerdem warf man mir vor, dass ich die Indianer durch meine eigene Richtung des Schamanismus beeinflusste. Da befand ich mich nun in einem Dilemma und wusste nicht, was ich tun sollte. Ich hatte das Gefühl, es sei besser, dass ich blieb, wo ich war, so weit wie möglich von den Gefahren der Zivilisation entfernt. Doch die Behörden

Erlaubnis zu erhalten, nach Brasilien einzureisen. Das war ein guter Gedanke. Dann lasst uns dahin fahren, um eine Einreiseerlaubnis zu bekommen, sagte ich. Danach werden wir den Isana hinabfahren und euren Leuten die neuen Hefte bringen. Aber das sollte nicht so einfach gehen. Einige Tage später erreichten wir den Zugang zu dem Urwaldpfad, der zum Vaupés führte. Gegen Mittag, wir waren munter unterwegs, bemerkte ich plötzlich, dass meine indianischen Kameraden, die vor mir hergingen, stehen geblieben waren und sich unter ihren Traglasten aufrichteten. Sie waren jemandem begegnet, der uns auf dem Pfad entgegenkam. Ein blonder brasilianischer Gentleman mit einem braunen Sonnenhut sprach mich an. »Ist die Senorita Sophia?« begann er etwas ungläubig, als ich näher kam. Ich wäre nicht verwundert gewesen, wenn er halbwegs damit gerechnet hätte, dass ich mich in eine schwarze Katze verwandeln und auf einem Besenstiel davonfliegen würde. Doch plötzlich begriff ich, dass er um meinetwillen losgeschickt worden war. »Sind Sie der Indianerinspektor?« fragte ich. Der Mann nickte nur. »Ich bin gekommen, um eine Arbeitserlaubnis für Brasilien zu bekommen,« sagte ich. »Könnten Sie mir eine solche ausstellen?« »Das, so dachte ich, wäre großartig, weil ich dann nicht weiterzureisen brauchte.« »Ja, ich bin derjenige, der Ihnen diese Erlaubnis erteilen kann. Wenn Sie deshalb zum Vaupés gekommen sind, können Sie mit uns zum Isana zurückkehren.« Daraufhin schritt der Inspektor weiter, und wir konnten nichts weiter tun, als umzukehren und ihm schweigend zu folgen. Als wir wieder in dem Dorf am Ende des Urwaldpfads ankamen, schrieb der Inspektor einen Brief und übergab ihn einem Boten, der zum Vaupés zurücklief. Eigenartig, dachte ich. Dann kam mir der Gedanke, dass er den Brief vielleicht an die Polizei schickte, meinetwegen. Erst als der Bote unterwegs war, kam der Inspektor die Uferböschung hinauf zum Dorf und sprach mit mir. »Dies ist das dritte Mal, dass Sie unerlaubt brasilianisches Territorium betreten. Sie haben gegen das Gesetz verstoßen. Sie haben kein Recht dazu.« Ich versuchte, ihm verständlich zu machen, dass diese Indianer beinahe dieselben waren wie jene, unter denen ich in Kolumbien arbeitete, und dass ich nur mit ihnen zusammen die Grenze überschritt, wie auch sie das in dieser und jener Richtung tun durften. Dann fügte ich hinzu, wenn Seelen durch Angst und Zauberei gebunden sind, ohne Christus, ohne Hoffnung, ist es dann eine Sünde, ihnen den Heiland und Hoffnung auf ein ewiges Leben zu bringen? Wenn Körper überall von Würmern befallen sind, weil die einfachsten Hilfsmittel fehlen, ist es dann Sünde, dieser Not zu begegnen? Der Inspektor blieb unbeeindruckt. Dem Gesetz muss man gehorchen, sagte er. Da bleibt für Idealismus kein Raum. Als wir den Isana hinabfuhren, war der Inspektor oft ärgerlich und rief meinen Paddlern zu, sie sollten langsamer fahren, wenn unser Kanu sein Schweres überholte. Am nächsten Morgen wartete er dann stundenlang an der Stelle, wo wir die Nacht verbracht hatten. »Auf was warten wir?« fragte ich. »Auf die Polizei von Vaupés? Gehe ich richtig in der Annahme, eine Gefangene zu sein?« Er schien kurz aus der Fassung zu geraten, tat dann aber so, als müsse er sich rechtfertigen, weil ihm etwas unterstellt werde. »Senorita Sophia, Sie gehören zu denen, die mich bei der Erfüllung meines Dienstauftrags begleiten. Sie sind mitgekommen, weil ich Sie eingeladen habe. Ich will Ihnen helfen. Glauben Sie mir nicht?« »Oh doch«, sagte ich einigermaßen verwirrt. An diesem Abend besprachen die Indianer rund um das Feuer die Ereignisse des Tages. Dieser Wüterich, der Inspektor, sagte, »Das war doch Sophia, die euch befahl, dieses Haus für sie bauen, und sie hat euch nichts dafür bezahlt.« »Nein, wir bauten es von uns aus«, hatten sie geantwortet. »Er versucht, gegen mich zu ermitteln, um einen Anklagegrund zu finden«, dachte ich. »Glaubt er wirklich, ich würde mir in dieser Wildnis voller Insekten ein Königreich aufbauen wollen?« In der Nacht schlief ich wenig. Allmählich wurde mir alles klar. Plötzlich, einige Stunden vor Tagesanbruch, wusste ich, dass ich das nicht länger aushalten konnte. Ich zitterte von oben bis unten. Warum sollte ich noch warten, wenn ich doch noch nicht gefangen war? Ich zog mich so schnell wie möglich an und schlüpfte hinaus in die Dunkelheit. Ich lief in die Richtung, die der Hütte des Inspektors entgegengesetzt war.
Bald stand ich an der offenen Hüttentür und flüsterte so leise wie möglich meinen Begleitern aus Kolumbien zu.

kommt. Hier höre ich heute mit dem Lesen aus dem Buch Gottes Stimme erschüttert die Wildnis auf. Ich lade Sie zur nächsten Sendung in einer Woche ein und sage bis dahin gute Nacht und auf Wiederhören.

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1: So, und heute beginnen wir mit dem Römerbrief. Der Römerbrief ist ein sehr ausführlicher und interessanter Brief. Er enthält die Grundlagen der christlichen Lehre. Er ist ein besonders doktrinärer Brief, in dem wir vieles über die christliche Lehre finden. Eigentlich ist er ziemlich trocken auf manchen Stellen, weil er viel über Theorie und Theologie und solche Dinge spricht. Aber andererseits ist er auch sehr leidenschaftlich. Also Paulus lässt auch seinen Gefühlen freien Lauf und klingt manchmal sehr leidenschaftlich in diesem Brief. Es sind einige sehr harte oder krasse Aussagen darin enthalten. Eine gewisse Schwarz-Weiß-Zeichnung, wo wir heute vielleicht nicht so mitgehen könnten. Aber auf der anderen Seite finden wir auch viel Freude über die Erlösung durch Jesus Christus und Vertrauen auf die Zukunft unseres Herrn und auf die Herrlichkeit, die er uns bereitet hat. Also ein sehr interessanter Brief mit vielen Aspekten und vor allen Dingen mit grundlegenden Lehren für das Christentum. Ich beginne heute und lese aus dem ersten Kapitel die ersten 7 Verse nach der Guten Nachricht Bibel. Und die ist zum Teil ein bisschen anders als die Lutherbibel, aber vielleicht greife ich hier und da auch mal auf die Lutherbibel zurück. Also Paulus schreibt hier im ersten Kapitel von Vers 1 an, diesen Brief schreibt Paulus, der Jesus Christus dient. Luther sagt, ein Diener Jesu Christi. Gott hat mich, Paulus, zum Apostel berufen. Er hat mich dazu erwählt, seine gute Nachricht bekannt zu machen. Denn nun ist eingetroffen, was er durch seine Propheten in den Heiligen Schriften angekündigt hatte. Er hat seine Zusagen eingelöst durch seinen Sohn, unseren Herrn Jesus Christus, von dem wir bekennen. Er ist seiner irdischen Herkunft nach ein Nachkomme König Davids. Seiner göttlichen Heiligkeit nach ist er der Sohn Gottes. In diese Machtstellung hat Gott ihn eingesetzt, indem er ihn als den Ersten vom Tod erweckte. Durch Jesus Christus wurde mir die Gnade erwiesen, Apostel zu sein. Zur Ehre seines Namens soll ich Menschen aus allen Völkern dafür gewinnen, dass sie die gute Nachricht annehmen und sich Gott im Gehorsam unterstellen. Zu diesen Menschen zählt auch ihr, denn er hat euch dazu berufen, dass ihr Jesus Christus gehört. Ich grüße euch alle in Rom, die von Gott geliebt und dazu berufen sind, sein Volk zu sein. Ich bitte Gott, unseren Vater und Jesus Christus, den Herrn, euch Gnade und Frieden zu schenken. Soweit die ersten Verse aus dem ersten Kapitel des Römerbriefes. Und wir werden uns heute besonders mit dem Ausdruck beschäftigen, im ersten Vers, Paulus, der Jesus Christus dient, oder Paulus, ein Diener Jesu Christi. Seitdem ich anfing, die Bibel zu lesen, hat mich das Leben des Apostels Paulus fasziniert und beeindruckt. Oft habe ich ihn als mein Vorbild genommen, und sein Eifer hat mich inspiriert. Ohne Zweifel ist Paulus einer der bekanntesten und größten Diener Gottes gewesen. Dieser Mann sah seine Bedeutung aber nicht in erster Linie darin, dass er ein Apostel, ein Missionar oder Gemeindeleiter war, sondern darin, dass er ein Knecht, ein Diener Jesu Christi war. Er empfand es nicht als eine Schande, ein Knecht, ja ein Sklave zu sein. Für ihn war es eine Ehre, ein Diener des höchsten und besten Königs, Jesus Christus, zu sein. Mit dem Wort Diener wollte Paulus ausdrücken, dass er Jesus als Herrn anerkennt und ihm alle Zeit zum Dienst zur Verfügung steht. Die Größe dieses Apostels bestand nicht in seiner Intelligenz, in seinen Fähigkeiten und Leistungen, sondern in seinem Verhältnis zu Jesus Christus. In diesem Sinne brauchen wir auch heute noch Diener Jesu Christi, Menschen, die Jesus als ihren Herrn anerkennen und ihm mit ganzer Hingabe dienen. Ein Diener Gottes ist nicht unbedingt ein Pfarrer, Missionar oder Bibelschullehrer, sondern ein Christ, der ausführt, was sein Herr ihm zugewiesen hat. Jeder Gläubige sollte nicht nur ein Nachfolger sein, sondern ein Knecht, ein Sklave seines Herrn. Unsere Frage ist daher, wie wird man ein Diener Jesu Christi, so wie es der Apostel Paulus war? Erstens gehört dazu die Berufung. Paulus erwähnt es in dem eingangs gelesenen Vers, dass er zum Apostel berufen ist. Die Berufung zu einem bestimmten Amt verleiht den Dienern Gottes Autorität. Paulus konnte immer sagen, ich stehe in diesem Dienst der Verkündigung, weil Gott mich dazu berufen hat. Ich bin hier in seinem Auftrag. Das war besonders wichtig, wenn der Apostel angegriffen wurde Und er wurde oft angegriffen, von den Juden, von Irrlehrern, aber auch von Gliedern aus den eigenen Gemeinden, die er selbst gegründet hatte. Man warf ihm vor, er verfolge persönliche Interessen und eigene Vorteile bei seinem Dienst, er wolle sich wichtig machen oder Leute für sich gewinnen. Da konnte er immer sagen, ich bin nicht hier aus eigenem Interesse. Ich habe diesen Beruf nicht gewählt, weil ich hier mein Geld verdiene oder zu Ehre und Ansehen komme. Gott hat mich berufen. Oftmals war Paulus sicher auch mutlos und am Ende mit seinem Dienst, wenn er sah, wie seine Gemeinden sich zankten oder zurück ins Heidentum und in Irrlehren verfielen, dann hätte er sicher manchmal gerne aufgegeben und alles an den Nagel gehängt. Wir wissen auch, dass Paulus oft verfolgt und gefoltert wurde. Es war kein leichter Dienst, und er hätte sich bestimmt eine bequemere Arbeit suchen können. Was den Apostel jedoch veranlasste, auszuharren und weiterzukämpfen, war das Bewusstsein, Gott hat mich zu diesem Dienst berufen. Ich kann nicht einfach meiner Berufung untreu werden. Schließlich war es wichtig für Paulus, die Gewissheit zu haben, dass er von Gott berufen war, wenn er predigte. Er war überzeugt, die Botschaft, die ich predige, ist nicht meine Idee oder Philosophie. Es ist die Botschaft Gottes an die Menschen. Ich bin nur ein Diener und Gesandter Gottes. Wenn jemandem diese Botschaft nicht gefällt, so ist das nicht meine Schuld. Ich komme nicht von mir selber, sondern ein Größerer steht hinter mir. Das Bewusstsein seiner Berufung machte den Apostel Paulus abhängig von Gott. Es machte ihn demütig, aber es gab ihm auch Würde und Autorität in seinem Dienst. Weißt du, was eine Berufung ist? Gott hat auch dich zu einem Dienst berufen, und du musst es ganz genau wissen. Ich bin hier, ich tue diese Arbeit, weil Gott mich dazu berufen hat. Du brauchst eine klare Berufung, wenn du ein Diener Jesu Christi sein willst. Du brauchst nicht nur eine Berufung, um ein Prediger oder Missionar zu sein, sondern für irgendeinen Beruf, den du ausführst. Du musst wissen, ich bin hier, weil Gott mich hier hingestellt hat, nicht aus eigenem Interesse und um eigener Vorteile willen. Du brauchst diese Klarheit deiner Berufung, um ein erfülltes, gottgewolltes Leben führen zu können, um in den Schwierigkeiten und Kämpfen ausharren zu können und um die nötige Festigkeit, Überzeugung und Autorität im Zeugnis und Dienst für den Herrn zu haben. Nimm dir einmal Zeit, über diese Frage deiner Berufung nachzudenken. Jesus zu dienen oder ein Diener, Knecht oder Sklave Jesu Christi zu sein, ist keine Schande. Es ist eine große Ehre, so sieht es der Apostel Paulus. Und um ein Diener sein zu können, sagt er, muss man einmal eine Berufung haben. Zum anderen wird man ein Diener durch die Aussonderung. Paulus sagt, dass Gott ihn ausgesondert habe, das Evangelium zu predigen. Berufung und Aussonderung hängen eng miteinander zusammen. Es ist aber interessant zu sehen, dass Gott die Menschen nicht aussondert, weil sie etwas Besseres wären als die anderen oder weil sie eine höhere, bessere Position bekommen sollen. Wir werden nicht ausgesondert für einen besonderen Segen oder zur ewigen Herrlichkeit. Gott sondert Menschen aus zum Dienst. Und auch das dürfen wir nicht so verstehen, als würden nur einige seiner Kinder zum Dienst ausgesondert und andere nicht. Das ist nicht so. Vielmehr ist jeder Christ zu einer bestimmten Aufgabe ausgesondert. Paulus war ein Verkündiger, andere sind Lehrer, andere Beter oder Geber. Niemand ist ohne Arbeit. Unsere Kinder kommen manchmal zu uns und klagen, »Mami, ich habe nichts zu tun.« Vielleicht empfinden manche Christen auch so ähnlich. »Ich habe nichts, was ich für den Herrn tun kann.« Das stimmt aber nicht. Es gibt so viel Arbeit und es gibt so viel verschiedene Arbeit im Reich Gottes. Paulus war nicht ausgesondert, um für den Herrn zu arbeiten. Wir alle sollen für den Herrn arbeiten. Er war aber ausgesondert für eine bestimmte Aufgabe. So hat auch Gott dich für eine bestimmte Arbeit ausgesondert. Das Wort ausgesondert sein beinhaltet aber noch einen anderen Gedanken. Als der Apostel Paulus von Gott ausgesondert wurde, musste er seine alten Freunde verlassen. Er musste seine Heimat, seinen Beruf, sein bisheriges Leben aufgeben, um dem Herrn wirklich dienen zu können, wo er es wollte. Wer ausgesondert ist zu einem bestimmten Dienst, gewinnt neue Erkenntnisse, Erfahrungen, Freunde und Siege. Aber er verliert auch manches. Und so hat das Ausgesondertsein auch etwas mit Verlust, Verzicht und Aufgabe zu tun. Man wird ein Diener Gottes durch die Aussonderung. Aber du musst zu der Aussonderung ein ganzes Jahr haben. Das heißt, du musst bereit sein, die Aufgabe zu übernehmen, zu der Gott dich ausgesondert hat. und du musst bereit sein, zu verzichten und deine bisherige Umgebung und Gewohnheiten aufzugeben. Es ist ein Vorrecht, von Gott zu einem bestimmten Dienst ausgesondert zu sein, aber es ist auch eine Verpflichtung und Verantwortung. Dann drittens die Zustimmung. Ohne die persönliche Zustimmung und das Einverständnis zu Gottes Ruf und Aussonderung kann man kein Diener Gottes werden. Der Herr zwingt nämlich niemanden, ihm zu dienen. Er beruft, sondert aus, befähigt, wirbt vielleicht, aber er zwingt uns niemals. Auch Paulus hätte den Willen Gottes ablehnen können. Dann wäre er niemals ein Verkündiger des Evangeliums geworden. Wie viel Sorgen, Leid, Verfolgung und Entbehrung hätte Paulus vermieden? Es ist nicht einfach, ein Diener des Herrn zu sein und kostet oft Tränen, Anstrengung und Überwindung. Gott zwingt uns nicht dazu. Wir müssen selber unsere Einwilligung zum Dienst geben. Gott beruft uns in seinen Dienst und er sondert uns dazu aus, so wie den Apostel Paulus. Aber wir müssen auch zum Dienst unsere Zustimmung geben. Wir werden nur ein guter Diener Jesu Christi sein, wenn wir auch dazu einwilligen. Nun können wir diese Zustimmung und Einwilligung ohne besondere Aufforderung aus einem freien Impuls heraus dem Herrn geben. Das wäre das Beste. Wer das Heil ergriffen hat, kann dem Herrn auch gleich sagen: Hier bin ich, bereit, dir zu dienen, wo du willst. Hast du das schon einmal getan? Bei manchen Christen muss Gott immer wieder daran erinnern, dass sie zum Dienst erlöst sind, und er muss sie oft für lange Zeit immer wieder einladen, bis sie endlich ihre Zustimmung zu Gottes Willen geben. Lass dich nicht zu lange bitten, dem Herrn deine Einwilligung zum Dienst zu geben. Der Dienst für den Herrn hat nämlich nicht nur einen Negativ.
0: Es ist 11:45.
2: Guten Tag, werte Zuhörer am Radio. Willkommen zu den Mittagsnachrichten heute am Donnerstag, den 8. Oktober 2026. Am Mikrofon Bianca Pankratz. Der Tagesvers. Die Weissagung wird ja noch erfüllt werden zu ihrer Zeit. Wenn sie sich auch hinzieht, so harre ihrer. Habakuk 2, Vers 3.
3: Das Wetter.
2: Der Vormittag in Friesland war sonnig. Am Nachmittag können sich einige Wolken am Himmel zeigen. Dazu weht ein auffrischender Wind aus dem Nordosten. Die Temperatur liegt in den nächsten Stunden bei etwa 29 Grad. Für morgen wird am Vormittag ein Mix aus Sonne und Wolken erwartet. Am Nachmittag kann es zu Regenschauern und Gewittern kommen. Die Tageshöchsttemperatur erreicht etwa 31 Grad.
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2: Jungscharabschluss. Am Sonntag, den 18. Oktober, findet um 17 Uhr in der Mennonitenbrüdergemeinde die Abschlussveranstaltung der Jungschar statt. Dazu ist die ganze Gemeinschaft von Friesland herzlich eingeladen. Es gibt Simultanübersetzung sowie eine Betreuung für Kinder vom Vorschulalter bis zur 3. Klasse. Zum Abschluss findet der traditionelle Ausruf statt. Wir freuen uns auf eure Teilnahme. Gezeichnet Christoph und Angela Siebert, Jungscharleitung. Bullenversteigerung. Von der Estancia IVT wird gemeldet, dass die nächste Bullenversteigerung am Mittwoch, den 14. Oktober um 8 Uhr bei der Estancia IVT stattfindet. Versteigert werden Brahman- und Nelore-Bullen der Estancia IVT und Brahman-Bullen der Ganadera El Fogón. Gezeichnet Oskar Ediger.
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2: Im In Villarrica beginnt heute der 12. regionale Kinderärztekongress. Nach Angaben von AVC Color werden für den Kongress zwischen 1500 und 1800 Fachkräfte aus Paraguay und 5 weiteren Ländern erwartet. Während der dreitägigen Veranstaltung stehen unter anderem Themen zu Impfungen, Atemwegserkrankungen, Dengue, Notfallmedizin, Neonatologie und psychischer Gesundheit von Jugendlichen auf dem Programm. Organisiert wird der Kongress von der Paraguayischen Kinderärztegesellschaft. Die Teilnehmer erwartet ein umfangreiches Fortbildungsprogramm mit mehr als 40 Vorträgen, Workshops und praktischen Veranstaltungen. Ein WCP-Präsident leitet erstmals

0: IWF und Weltbank-Jahrestagungen. Wie die paraguayische Zentralbank WCP berichtet, wird der WCP-Vorsitzende Carlos Carvalho vom 12. bis zum 17. Oktober in Bangkok die Jahrestagungen des Internationalen Währungsfonds IWF und der Weltbank leiten. Er ist damit der erste Paraguayer in dieser Funktion seit dem Beitritt des Landes zu den Organisationen vor mehr als 70 Jahren. Bei den Treffen geht es um globale Wirtschaftsfragen, Finanzstabilität und nachhaltige Entwicklung. Carvalho wird zudem Gespräche mit internationalen Finanzvertretern führen. Paraguayische Forschung zur digitalen Hochschulbildung ist international veröffentlicht worden. Der paraguayische Forscher Derlis Ramón Cáceres Troche hat sein erstes Buch über die Auswirkungen digitaler Technologien und künstlicher Intelligenz auf die Hochschulbildung veröffentlicht. Nach Angaben von La Nación untersucht die Studie Chancen und Herausforderungen der digitalen Transformation im paraguayischen Bildungssystem. Das Buch wurde vom akademischen Verlag Eliva Press aus Moldawien herausgegeben und ist international erhältlich. Die Veröffentlichung soll paraguayische Forschung international sichtbarer machen und die Diskussion über die Zukunft der Hochschulbildung fördern. Paraguayische Yerba-Produzenten suchen neue Exportmärkte. Wie Ultima Hora unter Berufung auf das Industrie- und Handelsministerium berichtet, will der paraguayische Verband von Yerba-Produzenten die Ausfuhr von paraguayischem Mate-Tee ausweiten. Eine Delegation reiste unter der Leitung des Vorsitzenden des Verbands, Eduardo Oswald, in die Türkei und nach Aserbaidschan. Dort wurden Kontakte zu potenziellen Käufern geknüpft. Hier wurde Yerba in verschiedenen Formen wie Mate, Tereré und Cocido vorgestellt. Wie Oswald erklärte, produziere Paraguay jährlich zwischen 45 und 50 Millionen Kilogramm Yerba. Der Verband prüft zudem den syrischen Markt. Neue Absatzmärkte sollen den heimischen Markt entlasten und bessere Bedingungen für die Produzenten schaffen. Die Suche nach dem dreijährigen Jungen in General Diaz geht weiter. Wie die Freiwillige Feuerwehr von Philadelphia informiert, haben sich gestern 6 Indigene der Ethnie Ajoreo den Suchmannschaften angeschlossen. Die Einsatzkräfte durchsuchen das Gebiet weiterhin gründlich und gehen dabei Abschnitt für Abschnitt vor. Bisher gibt es jedoch noch keine positiven Ergebnisse, der Junge bleibt verschwunden. Der dreijährige Junge wird seit Freitag vermisst. Zuletzt wurde er auf der Estancia 6 de Octubre nahe General Diaz gesehen. Polizei, Militär und weitere Einsatzkräfte suchen seitdem mit Drohnen, Flugzeugen und Hubschraubern nach ihm. Bisher gibt es keine Spur des Kindes. Die Ermittler prüfen verschiedene Möglichkeiten und haben unter anderem eine internationale Fahndungswarnung beantragt.
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0: Peru kündigt gemeinsame Einheit gegen Kriminalität an. Präsidentin Keiko Fujimori hat gestern die Einrichtung einer gemeinsamen Einsatzzentrale von Polizei und Streitkräften angekündigt. Wie die Deutsche Welle berichtet, sollen beide Sicherheitskräfte künftig enger zusammenarbeiten, um die organisierte Kriminalität zu bekämpfen. Geplant ist ein zentrales Kontroll- und Einsatzzentrum in Lima. Fujimori kündigte außerdem verstärkte Maßnahmen gegen Erpressung und kriminelle Banden an. Auch die Kontrolle der Gefängnisse soll verschärft werden. Die Präsidentin bat zudem andere Länder um Unterstützung durch den Austausch von Informationen, Technologie und Erfahrungen im Kampf gegen die Kriminalität.

erwartet. El Niño entsteht durch eine ungewöhnlich starke Erwärmung des Oberflächenwassers im tropischen Pazifik. Dadurch verändern sich weltweit die Wetterverhältnisse. In einigen Regionen steigt die Gefahr von Starkregen und Überschwemmungen, während andernorts Dürren und hohe Temperaturen auftreten können. Die Auswirkungen könnten bis weit ins Jahr 2027 hinein spürbar bleiben. Nachfolge von UNO-Generalsekretär Guterres weiter offen. Auch bei der fünften Probeabstimmung im Sicherheitsrat der Vereinten Nationen wurde noch keine Entscheidung getroffen. Wie die Tagesschau berichtet, liegt die frühere Vizepräsidentin Costa Ricas, Rebecca Grinspan, mit 9 von 15 Stimmen weiterhin vorne. 6 Mitglieder stimmten jedoch gegen sie. Für eine erfolgreiche Kandidatur sind mindestens 9 Stimmen erforderlich. Allerdings darf keines der 5 ständigen Mitglieder des Sicherheitsrates ein Veto einlegen. Ob eine der Gegenstimmen von einer dieser Vetomächte stammt, ist bislang unklar. Bei der nächsten Abstimmung am 16. Oktober soll sich zeigen, ob eine Vetomacht die Kandidatur blockiert. Die Amtszeit von Antonio Guterres endet im Dezember. In den USA läuft der Prozess gegen Nicolás Maduro und seiner Frau weiter. Die US-Staatsanwaltschaft prüft einem Bericht zufolge eine weitere Anklage gegen den entmachteten venezolanischen Präsidenten Nicolás Maduro und seine Ehefrau Celia Flores. Dabei gehe es um Foltervorwürfe im Zusammenhang mit der Inhaftierung mehrerer US-Bürger in Venezuela während der Präsidentschaft Maduros. Auch weitere Beschuldigte könnten wegen ihrer mutmaßlichen Beteiligung angeklagt werden. Laut dem ORF waren Maduro und seine Frau Anfang Januar auf Befehl des US-Präsidenten von US-Soldaten in der venezolanischen Hauptstadt Caracas gefangen genommen und nach New York gebracht worden. Dort soll ihnen im kommenden Jahr unter anderem wegen Drogenhandels der Prozess gemacht werden. Die Staatsanwaltschaft wirft ihnen vor, sich an der Spitze Venezuelas mit Drogenkartelle verbündet und tonnenweise Kokain in die USA geschmuggelt zu haben. Beide plädieren auf nicht schuldig. Indes versucht Celia Flores, die Ehefrau von Nicolás Maduro, aus der Gefängnishaft zu kommen. In ihrer Haft hätte sie 2 Zähne verloren und 11 Kilo abgenommen. Auch ihre Herzerkrankung habe sich verschlimmert, sagen ihre Anwälte. Sie verlangt unter Verweis auf ihre Herzprobleme eine Entlassung in den Hausarrest. Ihr Antrag soll bei einer Gerichtsanhörung heute geprüft werden. In den USA ist die Software-Pionierin und Mathematikerin Margaret Hamilton gestorben. Sie starb im Alter von 90 Jahren. Dies gab ihr ehemaliger Arbeitgeber, das Massachusetts Institute of Technology, kurz MIT, bekannt. Hamilton leitete in den 1960er Jahren das Team am MIT, das den entscheidenden Bordcomputercode für die historische Apollo-Mondlandung entwickelte. Laut dem Spiegel trug Hamilton dazu bei, die Softwareentwicklung als eigenständige Disziplin zu etablieren. Von 1959 bis in die Mitte der 70er Jahre arbeitete sie am MIT. Dort leitete sie die Softwareentwicklungsabteilung des MIT Instrumentation Laboratory. Hamilton galt als treibende Kraft hinter dem Code der Apollo-Mission. Während des Mathematikstudiums hatte sie sich das Programmieren selbst beigebracht. Mit 24 war sie durch Zufall in das Weltraumprojekt hineingerutscht, weil sie Geld verdienen wollte für das Jurastudium ihres Mannes. Schnell gelangte Hamilton in eine führende Rolle. Lange Zeit blieb ihre bahnbrechende Leistung im Schatten der Öffentlichkeit,

sie im Jahr 2016 von US-Präsident Barack Obama mit der Presidential Medal of Freedom geehrt wurde. Experten würdigen Hamilton heute als visionäre Vorkämpferin, deren Innovationen die moderne Raumfahrt und Computertechnik für immer verändert habe. Soweit die Mittagsnachrichten heute am Donnerstag. Auf Wiederhören!

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Eine Liebe und ein Glaube, die alle Hindernisse überwinden. Ein Hörbuch nach dem gleichnamigen Buch von Kasutoshi und Yukiko Mitsuhashi. Gelesen von Benjamin Epp und Tatjana Villa. Erschienen ist dieses Hörbuch im Verlag Friedensbote.

Auf der Suche nach der Wahrheit. Ich heiße Yukiko und mein Name wird mit zwei japanischen Zeichen dargestellt. Der Name kann als Yukiko oder auch als Sachiko gelesen werden. Die Bedeutung jedoch ist die gleiche, und zwar glückliches und gesegnetes Kind. Als ich getauft wurde, nannte mich derjenige, der die Taufe durchführte, fälschlicherweise Sachiko, als er Gott um seinen Segen bat. Deswegen hat sich mir seitdem nicht so sehr der Name, sondern die Bedeutung glückliches und gesegnetes Kind besonders eingeprägt. Als meine Eltern mir meinen Namen gaben, wollten sie ganz bestimmt, dass ich glücklich und gesegnet würde. Aber als ich getauft wurde, prägte sich die Bedeutung meines Namens noch einmal ganz neu bei mir ein. Wer würde sich glücklicher und gesegneter zu schätzen wissen als ich, die ich von Gott als Kind angenommen worden war? An dem Tag meiner Taufe erschien zwischen den Wolken ein wunderschöner Regenbogen. Herr Mitsuhashi, den ich später heiratete, fragte mich: Liebe Yamamoto, verstehst du, was der Regenbogen bedeutet? Im Alten Testament hat Gott den Regenbogen am Himmel erscheinen lassen, damit die Menschen wussten, dass er mit ihnen Frieden geschlossen hatte. Diese wunderschöne Szene war ein Zeichen für die Menschheit. Er fügte hinzu: Es ist eigentlich ziemlich ungewöhnlich, zu dieser Jahreszeit einen Regenbogen zu sehen. Gott hat deine Taufe heute gesegnet und den mit uns Menschen geschlossenen Frieden dadurch deutlich gezeigt. Meine Taufe wurde am 2. Januar 1954 durchgeführt. Es wehte ein stechend kalter Wind. Als ich aus dem Wasser des Ozeans wieder hervorkam und barfuß in den Schnee trat, schien es, als ob die eisige Kälte von den Füßen bis in meinen Kopf zog. Ich reagiere sehr empfindlich auf Kälte, aber in meinem Herzen war einfach nur Frieden, Freude und der tiefe Wunsch, meinem Herrn zu folgen. Das Ganze bewegte mich sehr und es war, wie mein Name schon sagt, ein großartiger Segen. Nach der Taufe, als ich äußerlich kalt, aber innerlich warm war, zog ich meinen schweren Mantel über und begann, nach vorn geneigt, den Schlitten von Herrn Mitsuhashi zu ziehen. Das war genau der Moment, wo wir auf einmal beide den schönen Regenbogen auf dem klaren Winterhimmel sahen. Damals hatte keiner von uns beiden auch nur eine blasse Vorahnung davon, dass wir nur ein Jahr später als Paar vereint sein und für ein Leben lang zusammen sein würden. Meine Kindheit. Ich wurde am 18. April 1935 als viertes Kind in einer Familie mit insgesamt 8 Kindern geboren. Wir wohnten in Kashiwagi. Das liegt im nördlichsten Teil der japanischen Hauptinsel Honshu, und zwar im Verwaltungsbezirk Aomori und dort in dem Südbezirk Tsugaru. Damals hatte meine Familie ein Kleidungsgeschäft, das ziemlich gut lief, aber durch die Boshaftigkeit einer Person an jemand anderes übergeben wurde. Mein Vater war zuerst sehr verärgert, aber nachdem er meine älteste Schwester an einen Soldaten verheiratet hatte, der in der Mandschurei, dem Nordosten Chinas, stationiert war, hatte er eine abenteuerliche Idee. Er wollte mit seiner ganzen Familie dorthin ziehen und dort sein Glück suchen. Damals war die Mandschurei eine japanische Kolonie. Wir nahmen nur das mit, was wir an Sachen wie Kleidung, Gebrauchsgegenstände und Möbeln tragen konnten und siedelten in die Mandschurei um. Mein Vater wollte verhindern, dass wir Heimweh nach Japan bekamen. Deswegen bereisten wir auf dem Weg in die Mandschurei für einige Monate die verschiedensten Gegenden Japans. Mein Vater wollte uns viele berühmte Sehenswürdigkeiten Japans zeigen. Zu dieser Zeit lebten wir mit 9 Familienmitgliedern in japanischen Gasthäusern, fuhren mit Fahrrad-Rikschas herum und sahen alle möglichen Orte. Wir bestaunten den gigantischen Buddha in Nara, kauften und aßen getrocknete Bananen und verliefen uns im Ueno-Zoo in der Nähe von Tokio. An all dies kann ich mich noch gut erinnern. Als wir dann in der Mandschurei ankamen, ging es mit unserer Gesundheit bergab und wir wurden alle, bis auf meine Mutter, krank. Das lag daran, dass uns weder das Klima noch das Essen oder Wasser bekam. Außerdem gab es dort auch keine japanische Schule, die wir Kinder hätten besuchen können.
An einem Tag, als mein Vater mir zusah, wie ich ganz allein mit der Scherbe einer zerbrochenen Schale spielte, fragte er mich: Yukiko, was willst du einmal werden, wenn du groß bist? Ich antwortete: Ich möchte Lehrerin werden. Auf meine kindlich gutgläubige Antwort hin begann mein Vater an zu weinen. Er konnte seine Kinder ja noch nicht einmal einschulen lassen. Für ihn war von da an klar, dass er es nicht zulassen konnte, dass seine Kinder in einem solchen Zustand aufwuchsen. Wir verkauften also unsere vielen Klamotten und Gebrauchsgegenstände, die wir mit uns gebracht hatten, und zogen wieder zurück nach Japan. Kurz danach begann der Pazifikkrieg. Die Japaner, die nach unserer Ausreise weiter in der Mandschurei lebten, mussten viel Schweres durchmachen. Auch heute noch, wenn wir Geschichten von ihnen hören, erinnern wir uns daran, wie Gott meinen Vater damals geführt hatte. Er sah mich an diesem einen Tag so einsam spielen und beschloss danach, uns alle zurück nach Japan zu bringen. Kurz nachdem wir wieder zu Hause angekommen waren, wurde mein ältester Bruder vom Glauben einer Buddhistensekte, zur damaligen Zeit Ryukai und heute Busso Gunenkai genannt, überzeugt. Damals spielte der älteste Sohn immer noch eine wichtige Rolle. So nahmen meine Eltern diesen neuen Glauben an und nach auch alle anderen Familienmitglieder. Vor dem Frühstück und dem Abendessen mussten wir erst einmal 30 Minuten lang buddhistische Schriften im Sprechgesang aufsagen. Besonders meine Mutter wurde eine Gläubige mit brennendem Herzen. Ungefähr vom zweiten Schuljahr an begann auch ich ernsthaft Lehrverse im Singgesang aufzusagen und abzuschreiben. Damit ahmte ich meine Mutter nach. Wenn sie zu den religiösen Treffen ging, ging ich mit. Und selbst als Kind hatte ich auch schon das Bedürfnis, meinen Glauben mit anderen zu teilen. Auf der Suche nach der Wahrheit. Als ich die weiterführende Schule besuchte, begann ich zwischen meinem Dorf und der katholischen Missionsschule, die mehrere Dutzend Kilometer entfernt lag, mit der Dampflok hin und her zu pendeln. Es war kurz nach dem Zweiten Weltkrieg und die Schule erfreute sich einer großen Beliebtheit. Die Gebäude waren im westlichen Stil errichtet, angefangen bei dem kanadischen Schulleiter bis hin zu den Nonnen, die uns unterrichteten, waren fast alle Ausländer. Viele der Studenten und Studentinnen, die sich eingeschrieben hatten, waren dementsprechend auch Schüler und Schülerinnen mit außergewöhnlichen Leistungen. Ich kam von einem Dorf auf dem Lande, wohin die Bevölkerung während des Krieges evakuiert worden waren. Und so war für mich als Mädchen vom Lande alles, was ich sah, hörte und lernte, neu und faszinierend. Ich genoss die Anfangsjahre auf der weiterführenden Schule sehr. Zu dieser Zeit war unsere Familie schon groß und bestand aus 9 Personen. Meinen Eltern, mir und meinen 4 Geschwistern, meiner Oma und meinem Neffen. Mein älterer Bruder ging zur Universität. Mein jüngerer Bruder Isao ging zu einer weiterführenden Schule, die mit einer Uni verbunden war. Meine jüngere Schwester und mein Neffe waren in der Grundschule. Ich ging zu einer privaten weiterführenden Schule. Mit so vielen hungrigen Mäulern und den Schulkosten für uns war es für meine Eltern sehr schwer, über die Runden zu kommen. Mein Vater hätte es lieber gehabt, wenn wir gearbeitet und finanziell ausgeholfen hätten, anstatt zu studieren. Aber meine Mutter war die Beharrlichkeit in Person. Selbst wenn mein Vater nicht einverstanden war oder wütend wurde, sagte sie: Aber wir müssen den Kindern doch einen Schulabschluss ermöglichen. Sie verhandelte sogar mit Göttern und versuchte uns immer zu ermutigen. Im Laufe der Zeit kam es uns so vor, als wäre jede zweite Aussage meines Vaters: Warum hört ihr nicht mit der Schule auf und arbeitet? Mein Vater ließ seinen Zorn immer mehr vor allen raus, so dass ich die angespannte Atmosphäre kaum noch ertragen konnte. Wenn mein Vater nicht zu Hause war, konnte man die Zeit genießen. Ich merkte, dass ich begann, ihm gegenüber tiefe Hassgefühle zu entwickeln. Gleichzeitig wusste ich allerdings, dass das falsch war, und das machte mir dann wiederum zu schaffen. Als meine Oma starb, wurde ich für das Essen kochen, das Wäschewaschen sowie die Führung des kompletten Haushalts verantwortlich gemacht. Selbst sonntags musste ich im Gemüsegarten mithelfen.
In den letzten Klassen der weiterführenden Schule wurde das Lernen immer anstrengender. Ich wollte so gerne auf eine Fachhochschule gehen, doch wurde es immer fragwürdiger, ob ich das überhaupt schaffen würde. In dieser Lebensphase entwickelte ich meinen Freunden gegenüber in allem eine sehr ausgeprägte Rivalität. Ich konnte einfach nicht mit ihnen mithalten. Meine Möglichkeiten, Finanzen und die Zeit, die ich zum Lernen brauchte, waren sehr begrenzt. Als mir das klar wurde, machte sich Frustration und Eifersucht breit. Ich wurde bitter über meine missliche Lage. Immer wieder fragte ich mich, warum und wozu? Grundsätzlich stellte ich alles kritisch in Frage bis hin zum Sinn meines Lebens. Ich fragte mich, warum ich überhaupt lernte. Ich machte mir Gedanken darüber, was es bedeutet zu leben und was es bedeutet, wirklich zu leben und was es bedeutet zu lieben. Ich begann damals, ein Buch nach dem anderen zu verschlingen, und zwar Bücher wie »Über das Leben« von Tolstoi oder »Sammlungen von Reflexionen« von Philosophen Kiyoshi Miki. Die Lebenserinnerungen eines Hochschulmädchens waren in einem Buch festgehalten, das den Titel trug »Hinter lila Rauchschwaden« oder auch »Der Krater des Asama-Berges«. Dieses Buch bewegte mich sehr und hinterließ einen bleibenden Eindruck. Darin ging es um ein Mädchen, eher eine junge Frau, die einen Schritt nach vorn machte, sich dann aber schnell umdrehte und wieder einen Schritt zurückging. Sie wollte immer sicher sein, dass der Weg, den sie gegangen war, der richtige war. Sie wollte der Wahrheit gemäß handeln, konnte es aber nicht. Am Ende trauerte sie über das hässliche Selbst, das sie entdeckt hatte. Lila Rauchschwaden umhüllten sie, bis sie nicht mehr zu sehen war. Mir ging es genauso. Ich kämpfte mit meiner inneren Hässlichkeit und hätte nichts lieber gehabt, als irgendwo in lila Rauchschwaden eintauchen zu können. Mir kamen Zweifel und Bedenken über den buddhistischen Glauben, dem ich seit meiner Kindheit angehört hatte. Ich versuchte, das Problem zu lösen, indem ich den buddhistischen Glauben mit dem katholischen verglich. Wenn ich die katholischen Schwestern sah, wie sie mit ihren weißen Schleiern und Rosenkränzen am Beten waren, sprach mich das als Mädchen natürlich sehr an. Deshalb begann ich aus freiem und eigenen Entschluss an katholischen Messen und Zeremonien teilzunehmen. Ich wollte einfach so werden wie diese Schwestern. Aber so sehr ich auch so sein wollte wie sie, genauso sehr wollte ich auch wissen, welches die wahre Religion ist und wie man wahre Rettung erfahren kann. War die Wahrheit im Buddhismus oder im Katholizismus zu finden? Ich begann, die Nonnen mit Fragen zu durchlöchern. Aber ich bekam keine befriedigenden Antworten und war enttäuscht. Ich wandte mich also an die Priester und befragte sie zum Sinn des Lebens. Als einer von ihnen mit einem höhnischen Tonfall sagte, »Du machst dir zu viele Gedanken und Sorgen«, war ich tief verletzt. Es fiel mir immer schwerer, meinen Lehrern zu vertrauen, bis das Ganze sogar in ein tiefes Misstrauen umschlug. Während mir so vieles durch den Kopf ging, traf ich eines Tages Stuart Cartwell, ein Missionar, der im Krankenhaus aufgenommen worden war. Er liebte Japan und mietete ein Zimmer in einer dreckigen Wohnung. Er kochte für sich selbst, kochte japanisches Essen und machte Missionsarbeit inmitten von Armut. Ich hörte, dass er schließlich zusammengebrochen war und Blut gebrochen hatte, weil er Tuberkulose hatte und dann ins Krankenhaus gekommen war. Das Ganze bewegte mich sehr. Der Lebensstandard der katholischen Priester war mir so luxuriös vorgekommen. Ich, die ich selbst in Armut lebte, konnte mir nicht vorstellen, dass sie unsere Armut und die damit verbundenen Sorgen und Probleme verstanden. Ich stand ihnen sehr kritisch gegenüber. Stuart Cartwell hingegen schien anders zu sein. Jedenfalls hatte er mir ein kleines Büchlein geschenkt und ich erinnere mich noch heute daran, wie ich es nachts im Zug auf dem Weg nach Hause verschlang. Zu meiner Überraschung war die Botschaft viel einfacher, als ich es erwartet hatte. Wenn du an Jesus Christus glaubst, wirst du errettet werden. Da ich allerdings im Kopf einen solchen Wust von unterschiedlichsten Erfahrungen hatte, konnte ich das nicht einfach so glauben. Nichtsdestotrotz ging ich am nächsten Tag wieder zu dem Missionar. Er hatte mich den Tag davor das erste Mal gesehen, aber irgendwie war ich ihm aufgefallen und er hatte für mich gebetet. Er sprach überzeugend.
Wenn ich dir sagen würde, du solltest alle Sünden, die in deinem Herzen verborgen sind, auf ein Blatt Papier schreiben und dann mit diesem Blatt Papier für alle sichtbar durch die Stadt laufen, würdest du das tun? Natürlich hätte ich so etwas niemals getan. Mir wurde aber durch diese Aussage bewusst, dass der allmächtige Gott all meine Sünden auch ohne so ein Blatt Papier sah, und das machte mich sehr ängstlich. Der Missionar machte mir auch deutlich, dass die Anbetung der Götter, die gar keine Götter sind, und deren Anbetung, was ich ja seit meiner Kindheit getan hatte, noch schlimmer war als die verborgenen Sünden in meinem Herzen. Ich kniete nieder und betete an Ort und Stelle, dass Gott einem solchen Menschen, wie ich es war, vergeben und mir meine Sünden und Sorgen wegnehmen möge. Ja, ich betete, dass dieser großartige Gott mich annehmen möge. Von diesem Moment an wurde mein Herz verändert, weil ich mit Gott in Berührung gekommen war. Eine schwere Last war von meinen Schultern genommen worden und ich fühlte mich frei und unbeschwert. Tränen liefen mir die Wangen hinunter, als Ruhe, Gelassenheit und Freude in mein Herz einzogen. Ich bekam den brennenden Wunsch, Gott in jeglicher Hinsicht zu gehorchen. In der Nacht vor meiner Taufe. 2 Monate, nachdem ich öffentlich in der Gemeinde bekannt hatte, Christ zu sein, wurde ich getauft. Während dieser 2 Monate war ich zur Kirche gegangen und hatte in dieser kurzen Zeit natürlich nur ein paar Schwestern und Brüdern in Christus kennengelernt. Zu der Freude, dazu zu gehören, kam die Ernsthaftigkeit, meiner Verantwortung nachzukommen. Ich nahm mir vor, mich durch nichts davon abhalten zu lassen, Gott mein ganzes Leben lang gehorsam zu sein. Wenn ich heute darüber nachdenke, was ich damals in der Nacht vor meiner Taufe tat, muss ich immer noch lachen. Es war eiskalt und es fiel Schnee. Ich ging nach draußen und füllte an unserem Brunnen einen Eimer mit eiskaltem Wasser. Den goss ich dann über mich, sozusagen als eine Generalprobe für meine Taufe am nächsten Tag. Irgendwie denke ich, dass ich das wahrscheinlich auch in Anlehnung an die ganzen buddhistischen Rituale meiner Eltern tat, die ich seit meiner Kindheit miterlebt hatte. Wie dem auch sei, nachdem ich mich mit dem eiskalten Wasser übergossen hatte, fühlte ich mich überhaupt nicht kalt. Im Gegenteil, ich begann mich ziemlich warm zu fühlen. Ich zog mir einen Bademantel über und schrieb meine Gedanken in mein Tagebuch. Ich nahm mir vor, dem Herrn zu gehorchen. Das Zimmer, in dem ich saß, war nicht beheizt und es war tiefster Winter. Damals hatten wir noch nicht einmal einen Kerosinofen. Ich war aber total in Gedanken versunken und so wurde es immer später. Ich schrieb und schrieb, bis ich auf einmal die Kälte wahrnahm. Schnell ging ich zu Bett und deckte mich zu, aber da war es schon zu spät. Ich fühlte mich fiebrig. Als ich am nächsten Morgen aufwachte, war mein Kopf schwer und mein ganzer Körper müde und geschwächt. Ich hatte mir eine dicke Erkältung eingefangen. Trotz meiner Erkältung war ich in bester Stimmung. Ich hatte den einfachen Glauben, dass der allmächtige Gott mich heilen würde, und machte mich ohne zu zögern auf dem Weg zum Strand, wo ich getauft werden sollte. Aber bevor ich das tat, ging ich erst noch einmal zu dem Missionar, der mich zum Herrn geleitet hatte. Er war immer noch im Krankenhaus. Irgendwie schien er schon gespürt zu haben, dass ich erkältet war und Fieber hatte. Vielleicht lag es daran, dass er selbst krank war und deshalb so einfühlsam in Bezug auf Krankheiten war. Er sagte, »Komm, lass uns die Taufe verschieben und den anderen schnell Bescheid geben.« Dass der Missionar das sagte, brachte mich durcheinander. Ich betonte, dass ich dem Herrn ganz vertraute und dass ich mich nicht von meinem Vorhaben abbringen lassen wollte. Ich sagte, dass ich der Bibel folgen wolle. Dort stand, »Es geschehe dir nach deinem Glauben.« Ich wollte meine Erkältung zusammen mit meinem alten Ich beerdigen. Später, als ich den Missionar nach meiner Taufe noch einmal besuchte, füllte tiefe Dankbarkeit mein Herz. Ich war sehr bewegt, dass ich es geschafft hatte, Gott zu gehorchen. Es war so, als wäre die Erkältung bei der Taufe mit weggeschwemmt worden. Rundum ging es mir einfach nur gut. Herr Cardwell brachte mir damals folgendes Lied bei,
um die Taufe in Erinnerung zu bewahren. Als ich zum Herrn Jesus aufblickte, der für die Sünden der Welt starb, wurde ich gerettet. Gelobt sei er, gelobt sei er, ich wurde gerettet. 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Wenn ich dieses Lied singe, denke ich seitdem immer an meine Taufe und erlebe immer wieder das Gefühl der Dankbarkeit, das mich überkam, als ich gerettet wurde. Mein Wunsch, Krankenschwester zu werden. Schon als Kind hatte ich immer den Wunsch, Lehrerin zu werden. Mein Traum war, nach Abschluss der weiterführenden Schule auf eine Fachhochschule fürs Lehramt zu gehen und dann Grundschullehrerin zu werden. Weil ich aber im Krankenhaus zum ersten Mal das Evangelium gehört hatte, änderten sich meine Vorstellungen und Träume. Wenn ich in Kontakt zu Menschen mit ihren Sorgen und Nöten kam, wollte ich ihnen ein Freund sein und Gottes frohmachende Botschaft weitergeben. Und so festigte sich bei mir der Plan, Gottes Willen vorausgesetzt, eine Krankenschwesterausbildung zu beginnen und Gott als Krankenschwester zu dienen. Mir war es dabei gleichgültig, ob er mich als Krankenschwester zu Hause oder im Ausland einsetzen würde. Und so wartete ich gespannt auf den Tag, an dem die Aufnahmeprüfung stattfinden sollte. Ich betete dafür, dass es Gottes Wille sein möge. Während der Aufnahmeprüfung gab es eine kurze Pause und ich las Gottes Wort. Dabei fiel mein Blick auf folgende Worte aus Psalm 37, Verse 4 bis 6. Habe deine Lust am Herrn, so wird er dir geben, was dein Herz begehrt. Befiehl dem Herrn deinen Weg und vertraue auf ihn, so wird er es vollbringen. Ja, er wird deine Gerechtigkeit aufgehen lassen wie das Licht und dein Recht wie den hellen Mittag. Als ich diese Verse las, bekam ich die Gewissheit, dass Gott meine Wünsche kannte und sie erfüllen würde. Nachdem ich den Test abgegeben hatte, ging ich sofort zu Herrn Mitsuhashi und verkündete: Gott wird es fügen, dass ich den Test für die Krankenpflegeschule bestehe. Umso geschockter war ich, als ich die Namen derer, die den Test bestanden hatten, vorgelesen wurden und meiner nicht dabei war. Mein Klassenlehrer der weiterführenden Schule machte sich Gedanken um meine Arbeitssituation und sagte: Nachdem du die Aufnahmeprüfung für die Krankenpflege nicht bestanden hast, sehen wir uns besser nach anderen möglichen Arbeitsstellen für dich um. Mein älterer Bruder meinte, er könne mir eine Stelle als Krankenpflegerin vermitteln. Er drängte mich: Schreib doch einfach mal eine Bewerbung und deinen Lebenslauf. Warum trödelst du so herum? Seine Stimme verriet, dass er ärgerlich und ungeduldig war. Als ich ihm nicht sofort antwortete, war er empört und gab mir eine Ohrfeige. Irgendwie dachte ich, dass Gott eine Tür für mich öffnen würde und ich warten sollte. Aber auf meinen Bruder wirkte das aufmümpfig. Seine Ohrfeige machte mich ganz benommen und ich stürzte nach draußen. Ich floh zu meinem Lieblingsplatz, einem Ufer, wohin ich gewohnheitsmäßig ging und betete dort zu Gott. Während ich Gott anrief, kamen mir die Verse aus Psalm 37, Vers 7 und folgende in den Sinn. Es waren die Verse, die Gott mir am Tag meiner Aufnahmeprüfung gegeben hatte, als ich meine Bibel geöffnet hatte. Halte still dem Herrn und warte auf ihn. Erzürne dich nicht über den, dessen Weg gelingt, über den Mann, der Arglist übt. Ich dachte, das stimmt, ich bin in Gottes Hand. Es besteht kein Zweifel daran, dass er mich leitet. Deswegen muss ich geduldig auf ihn warten. Während ich darüber nachdachte, ordneten sich meine Gedanken wieder. Es ist schon beeindruckend, wie Gott eingreift. Als ich von der Gebetszeit am Ufer zurückkam, wurde ein besonderer Brief bei uns abgegeben. Er war an mich adressiert und kam von der Krankenpflegeschule. Darin stand: Der Grund, warum Sie nicht als Studentin eingeschrieben wurden, hat mit Ihrem niedrigen Blutsenkungswert zu tun. Der Wert erschien uns für eine angehende Krankenschwester zu niedrig. Wie dem auch sei, wir würden Sie gern noch einmal untersuchen. Kommen Sie dazu doch bitte vorbei. Sofort ging ich zur Schule und wurde noch einmal untersucht. Mir wurde gesagt, dass der Wert immer noch zu niedrig war. Aber sie meinten auch:
Sie haben jetzt in der Krankenpflegeschule erst einmal 6 Monate Probezeit, bis wir eine endgültige Entscheidung treffen. Während dieser Zeit werden wir Sie noch einmal untersuchen. Letzten Endes bekam ich die Aufnahmeerlaubnis. Es war schon interessant, dass ich die einzige Studentin war, die während der 6 Monate nicht krank wurde. Der Grund für den unnormalen Blutsenkungswert lag an meinem Lebensstil vor der Prüfung. Ich war voller Freude über meinen neuen Glauben und ich wollte dem Herrn wirklich gehorsam sein. Wenn es christliche Treffen gab, ging ich hin. Wenn es kein Treffen gab, ging ich zu dem Missionar und hörte zu, wie er über die Bibel sprach. Jeden Tag kam ich ungefähr mit dem letzten Zug nach Hause. Dort angekommen, lernte ich für die Aufnahmeprüfung. Dann ging ich zum Ufer, um für meine Brüder und Schwestern in Christus zu beten. Bis ich von dort zurückkam, war es normalerweise Mitternacht. Weil ich aber Angst hatte, ich würde am nächsten Morgen verschlafen, schlief ich nicht auf dem Futon, einer Matratze aus Baumwolle, sondern auf einem Kotatsu, einem kleinen Tisch, unter dem eine Heizung angebracht war. Dort konnte ich mich natürlich nicht richtig ausstrecken. Weil ich das 1-2 Monate lang tat, wurde ich ganz verspannt und müde. Sowohl psychisch als auch physisch war ich ausgelaugt. Und demzufolge waren meine Blutsenkungswerte gesunken. Glücklicherweise hatte ich mich nach der Aufnahmeprüfung ein paar Tage ausgeruht. Das sorgte dafür, dass der Blutsenkungswert wieder auf einen normalen Stand kam. Ich lernte durch diese Erfahrung, dass Gott treu zu denen steht, die auf seine Verheißungen vertrauen. Meine Gebete an der Uferstraße. Nachdem ich die Freude der Errettung von meinen Sünden erfahren hatte, bekam ich den Wunsch, die frohmachende Botschaft so vielen Menschen wie möglich mitzuteilen und für sie zu beten. Ich wollte etwas für den Herrn tun. Ich glaubte, dass sich meine Liebe zu den Geschwistern darin ausdrückte, dass ich für sie in der Kirche betete und dass Gott sich darüber freuen würde. Und so lebte ich das auch aus. Wie ich im vorherigen Kapitel bereits erwähnte, verbrachte ich nach meiner Bekehrung viel Zeit damit, zu den verschiedensten Versammlungsstunden zu gehen und den Missionar im Krankenhaus zu besuchen. Meist fuhr ich mit dem letzten Zug nach Hause. Dort angekommen, ging ich jeden Abend zum Ufer, das in der Nähe unseres Hauses lag, um zu beten. Ich betete und ging gleichzeitig spazieren. Wenn ich an der Brücke angekommen war, ging ich auf die andere Seite und lief dort zurück. War ich dann endlich zu Hause angekommen, hatte ich es geschafft, für alle Geschwister zu beten. Ich fühlte mich nur dann gut, wenn ich auch gebetet hatte. Jeden Abend betete ich bis nach Mitternacht, während ich am Ufer entlang ging. An einem Tag spazierte ich bei hellem Sonnenschein am Ufer entlang. Ich dachte so vor mich hin, wie schön es wohl wäre, meinen Glaubenslauf zu vollenden, während ich dieses Licht bestaunen könnte. Ich lief und betete und auf einmal endete der Weg. Es gab keine Möglichkeit mehr, am Ufer weiterzukommen. Die Sonne schien sich auch irgendwie zu verdunkeln. Mir wurde dort klar, dass ich, wenn ich mich nur auf das helle Sonnenlicht konzentrieren würde, auf Wege kommen würde, die eigentlich keine Wege mehr waren. Dass es schmale Wege durch Reisfelder geben würde. Dass es holprige Wege geben würde. Und auch Berge, die es zu erklimmen galt. Ich nahm mir vor, mich einfach nur auf das Licht zu konzentrieren. Ganz gleich, wie es weiterging. Ich ging weiter und dachte, dass die Wege, denen ich im Licht folgte, kaum noch Wege waren. Aber ich wollte dorthin gelangen, wo ich das Licht nicht mehr aus den Augen verlieren würde. Zu guter Letzt erreichte ich den Gipfel eines kleinen Hügels. In meinem Glaubensleben würde es auch nicht nur geebnete Wege geben, sondern auch schmale Pfade durch Reisfelder. Es würde Bäche zu überqueren geben und steinige Pfade und Hügel. Aber solange ich den Herrn, der das Licht ist, im Auge behalten würde, würde alles gut sein. Ich würde ihm folgen, egal wie unbequem es werden würde. Der Gedanke ging mir durch den Kopf, dass der Pfad, den ich gerade bis zu dem Gipfel des kleinen Hügels gegangen war, ein kleiner Vorgeschmack auf das war,
was im wirklichen Leben noch auf mich zukommen würde. Als ich auf dem Weg zum Gipfel war, betete ich von ganzem Herzen. Herr, wohin du mich auch leitest, will ich folgen. Ich möchte mein Leben für dich hingeben. Immer wenn ich über dieses Ereignis nachdenke, empfinde ich sehr stark, dass mein Weg bis jetzt alles andere als eben war. Auf meinen Glauben folgte unsere Heirat, dann die Bibelschule, dann die Pionierevangelisation in Hakodate, dann die Entsendung nach Sapporo. All das war kein glatter Weg, sondern einer, der mit Versuchungen und Tränen gefüllt war. Aber wenn ich über die Gnade und Barmherzigkeit des Herrn nachdenke, bin ich ihm zutiefst dankbar. Er hat mich befähigt, von meiner Taufe an bis heute immer wieder auf ihn zu sehen und meinem Entschluss, ihm überall hinzufolgen, treu zu bleiben.

Gottes Führung in Sachen Heirat. Das erste Mal, als ich Herrn Mitsuhashi besuchte, der mir von Herrn Cardwell vorgestellt worden war, trug er eine dunkelblaue Arbeitskleidung der Eisenbahnfahrer. Seine Haare und sein Bart waren sehr lang. Er saß im Schneidersitz am Kamin. Seine kurzen, verkrüppelten Beine zeigten ein wenig in die Luft. Als ich ihn sah, war mein erster Eindruck, dass dieser Mann nie in der Lage sein würde, zu heiraten. Ich fragte mich, ob er wohl den Rest seines Lebens so zubringen müsse. Herr Cardwell hatte mir erzählt, dass seine körperliche Behinderung es gerade eben zuließ, dass er den Weg zur Toilette allein schaffte. Er war spontan vorbeigekommen und so war er natürlich ein wenig überrascht und aufgeregt. Trotzdem lud er mich ein, hereinzukommen. Unsere Unterhaltung entwickelte sich hervorragend. Wir konnten offen über alles Mögliche reden. Bei dem Missionar war es aufgrund der Sprachbarriere manchmal frustrierend gewesen, dass ich ihn nicht verstehen konnte. Bei Herrn Mitsuhashi war es anders. Mit ihm konnte ich nach Herzenslust reden. Es machte so viel Freude, über unterschiedliche Bereiche des Lebens und der Bibel zu sprechen. Ich begann, ihm einige Freude vorzustellen und besuchte ihn häufig. Er war immer zu Hause und man konnte mit ihm ohne große Vorrede über alles reden. Wir sprachen einmal sogar über ein Familienproblem, das eine Freundin von mir hatte. Auch die Mutter meiner Freundin rief ihn zu Hause an. Seine Wohnung wurde mehr und mehr ein Ort für persönliche Evangelisation. Als Herr Cardwell im Heimaturlaub war, wurde die Wohnung von Herrn Mitsuhashi der einzige Ort, wo wir Studentinnen uns treffen konnten. Als ich in das Internat der Krankenpflegeschule gewechselt war, hatte ich natürlich mehr Freizeit. Und somit wechselte ich mich mit den anderen Schwestern und Brüdern ab, die Herrn Mitsuhashi auf dem Hinweg zur und Rückweg von der Kirche halfen. Auf dem Weg kamen wir dazu, uns auch mal allein zu unterhalten. Und so begann meine Beziehung zu ihm. So oft es mir die Zeit erlaubte, besonders samstagnachmittags, versuchte ich, Herrn Mitsuhashi zu besuchen. Schon am Samstagmorgen begann er, sich auf den Nachmittag zu freuen. Wir genossen die gemeinsame Zeit. Nachdem wir verheiratet waren, erzählte er mir sehr oft, wie einsam, traurig und entmutigt er an den Tagen war, an denen ich ihn nicht besuchen kam. Während der Zeit, als ich ihn auf dem Weg zur Kirche und zurück begleitete und ihm alle möglichen Fragen zur Bibel stellte, bemerkte ich, dass er sich zu mir hingezogen fühlte. Ich hingegen hatte nur einen Traum. Ich wollte die beste Krankenschwester werden. Ich ging zu ihm nur deshalb hin, weil er jemand war, mit dem ich über meine Probleme reden konnte. Ich war begeistert von dem Leben und dem Geist der berühmten Florence Nightingale, die Wegbereiterin der modernen Krankenpflege ist. Der Mann, der sie liebte, heiratete sie letzten Endes nicht, aber verstand sie und unterstützte sie hinter den Kulissen. So ähnlich stellte ich mir die Beziehung zu Herrn Mitsuhashi vor. Herr Mitsuhashi war aktiv dabei, das Evangelium während christlicher Veranstaltungen und auf der Straße zu verkünden. Wenn er von seinem Hänger aus Straßenevangelisation machte, sprach er klar, deutlich und sehr eindrücklich. Das gab mir Mut. Ich schleppte jeden Vorbeikommenden, der wollte, heran, damit er ihm zuhören konnte. Wenn er Bibelkreise und evangelistische Veranstaltungen abhielt, war da etwas Besonderes. Er hatte die Gabe, Herzen zu berühren. Das wurde besonders deutlich, als er den Römerbrief mit uns Brüdern und Schwestern durchging. Es machte wirklich Freude, ihm zuzuhören. Wenn wir beide uns austauschten, merkte ich, dass in uns beiden die gleiche Leidenschaft für die Verbreitung des Evangeliums brannte. Er wollte unbedingt eine Bibelschule besuchen, um theoretischen und praktischen Unterricht zu bekommen. Ich hingegen hatte mir vorgenommen, Gott, falls er es denn wolle, gehorsam zu sein und ihm als Krankenschwester zu dienen, selbst wenn es im Ausland wäre. Je mehr ich die Wünsche von Herrn Mitsuhashi mitbekam, umso mehr betete ich, dass Gott ihm eine Partnerin geben möge. Und ich hatte auch schon eine Frau für ihn im Kopf. Aber auf einmal hörte ich Gott mich fragen, »Wie ist es denn mit dir?« Diese Frage warf mich etwas aus der Bahn,
da ich ja schon alle Antworten hatte. Ich versuchte, die leise Frage mit folgenden Worten abzuwehren. »Nein, Herr, ich kann das nicht tun. Bis jetzt habe ich gebetet, dass mir Türen für den Krankenschwesterberuf aufgehen und ich dir so dienen kann. Bis jetzt habe ich gedacht, das wäre dein Wille für mich.« So rang ich beim Beten mit Gott. Aber Gottes Wort sprach im 1. Korintherbrief, Kapitel 6, Verse 19 bis 20 feierlich zu mir. »Wisst ihr nicht, dass ihr nicht euch selbst gehört? Denn ihr seid teuer erkauft, darum verherrlicht Gott in eurem Leib und in eurem Geist, die Gott gehören.« Teuer erkauft. Dieses Wort machte mir klar, dass ich nicht mehr mir selbst, sondern Gott gehöre. Und dass er das Recht hat zu handeln, wie er es will. Er, der souverän ist, hatte ein Recht auf mich und wie könnte ich mich dann seinem Willen entgegenstellen? Mir als Christin war klar, dass es der beste Weg wäre, wenn ich mich Gott komplett anvertrauen und seinem Willen folgen würde. Das würde ihn ehren. Gleichzeitig merkte ich aber auch, dass es neben dem Wunsch, Krankenschwester zu werden, andere Gedanken und Gefühle in mir gab. Ich fühlte mich von dem anderen Geschlecht angezogen und hatte genaue Vorstellungen davon, wie ein idealer Mann sein sollte. Ich wollte eine Ehe mit Liebe haben. Aber was war denn überhaupt Liebe? Wahre Liebe? Dazu fiel mir ein Bibelvers ein, der mich nicht mehr losließ. Niemand liebt mehr als einer, der sein Leben für die Freunde hingibt. Dass Jesus Christus sein Leben für mich hingab, damit so jemand wie ich wieder zu dem herrlichen Gott gehören konnte, war ein unglaublich großes Opfer. Dadurch hatte Gott mir wahre Liebe bewiesen. Das lernte ich durch diesen Bibelvers. Und es bedeutete, dass auch wir unser Leben für unsere Brüder opfern sollten. Durch diesen und andere Bibelverse motiviert, nahm ich mir vor, Herrn Mitsuhashi zu heiraten. Gottes Wille war mir sehr klar geworden, und wie konnte ich mich anders entscheiden, als Gott zu gehorchen? Ich wollte ihm mit der gebenden Liebe gehorchen, die er mir selbst gegeben hatte. Früher, als Maria, der Mutter unseres Herrn, durch den Engel Gabriel angekündigt wurde, dass sie ein Kind erwartete, glaubte sie, dass mit Gott nichts unmöglich wäre. Natürlich musste sie erschrocken und verwirrt gewesen sein, aber sie betete ehrerbietig im Glauben und Gehorsam. »Ich bin die Dienerin des Herrn. Mir geschehe, wie du gesagt hast.« Sie schätzte sich glücklich, dass sie den Retter zur Welt bringen würde. Mir wurde klar, dass ich, genauso wie Maria, Gottes Dienerin war. Ich betete, so wie sie es auch getan hatte, dass Gottes Wille in meinem Leben geschehe. Der Start in die Ehe. Unsere Hochzeitsfeier war sehr einfach gehalten. Es kamen nur wenige Gäste, so an die 20. 12 oder 13 davon waren Christen. Die anderen waren anderweitige Freunde. Die meisten kamen in ganz normaler Alltagskleidung. Es gab auch nur Tee und ein paar süße und pikante Häppchen. Ich als Braut trug ein blaues Kostüm und einen weißen Schleier. Ich saß neben meinem Mann und hielt von Glück beseelt einen Blumenstrauß in der Hand, den mein Mann mir als Zeichen seiner Liebe besorgt hatte. Im Vergleich zu den heutigen wunderschönen Hochzeiten war unsere Hochzeit eher trist und traurig. Natürlich waren meine Eltern nicht gekommen. Es kam auch sonst keiner unserer Geschwister oder Verwandten, bis auf die ältere Schwester meines Mannes, Yoshi, und mein ältester Bruder. Nur die beiden hatten wir dazu bewegen können, zu kommen. Auf einem der Hochzeitserinnerungsfotos ist das Gesicht meines Bruders allerdings zur Seite gedreht, so als wolle er damit zeigen, dass er nicht ganz hinter der Sache stehe. Aber der Herr war unser Bindeglied. Wäre der Herr nicht mit uns gewesen, wäre unsere Hochzeit ein Reinfall gewesen, selbst wenn es die tollste Feier mit vielen Glückwünschen gewesen wäre. Es war natürlich nicht anders zu erwarten gewesen, dass diejenigen, die wussten, wie schwer es war, finanziell über die Runden zu kommen,
gegen unsere Hochzeit waren. Ich hatte meine Krankenschwesterausbildung abgebrochen. Außerdem war mein Mann schwer behindert und konnte kein Geld verdienen. Und zu all dem müsse ich für den Rest meines Lebens meinem Mann bei allem, also bei jeder kleinsten Sache, helfen. Und so war unsere Hochzeit eine sehr stille Angelegenheit. Keiner stimmte uns von Herzen zu. Keiner verstand und ermutigte uns. Und kaum jemand sprach Segensworte aus. Was meine Mutter angeht, als ich bei der Krankenpflegeschule aufgenommen wurde, freute sie sich riesig. Sie hatte hohe Erwartungen an mich. Sie träumte von meinem Abschlusstag und freute sich unbändig darauf. Also kann ich mir vorstellen, dass es ein großer Schock und eine tiefe Enttäuschung war, als ich auf einmal meine Krankenpflegeausbildung aufgab und einen schwerbehinderten Mann heiratete. Jetzt, wo ich selbst Mutter bin, kann ich nachvollziehen, wie sie sich gefühlt haben muss. Allein bei dem Gedanken daran schießen mir die Tränen in die Augen. Damals sagte meine Mutter energisch: Normalerweise schließen sich Leute einer Religion an und glauben, weil sie glücklich werden wollen. Wenn du aber einen Gott hast, der von dir verlangt, dass du so einen Mann heiratest und damit glücklich wirst, dann soll er verflucht sein. Mit solch einem Gott kann man nichts anfangen. Ihre Reaktion war natürlich nachvollziehbar. Sie sagte auch: Wenn man eine Blüte haben möchte, muss es erst eine Knospe geben. Was ist mit deinem Gott? Bricht er die Knospe ab und verhindert damit die Blüte? Auch das war nachvollziehbar. Sie war tief verletzt und wütend. Meine Mutter hatte so gut wie keine Schulbildung genießen können. Deswegen wusste sie, wie wertvoll es war, eine Ausbildung zu bekommen. Sie hatte fest darauf bestanden, dass ihre Kinder zur Schule gingen. Selbst als ich noch ein Kind war, hatte ich sehr viel Respekt vor und Liebe für meine Mutter. Sie tat so viel für uns und setzte sich sehr für uns ein. Irgendwann wollte ich ihr etwas dafür zurückgeben. Für meine Mutter war ich immer ein gutes, gehorsames Mädchen gewesen. Ich wollte sie nicht enttäuschen. Aber Gottes Wort sagt in Matthäus 10, Verse 37 bis 39: Wer Vater oder Mutter mehr liebt als mich, der ist meiner nicht wert. Und wer Sohn oder Tochter mehr liebt als mich, der ist meiner nicht wert. Und wer nicht sein Kreuz auf sich nimmt und mir nachfolgt, der ist meiner nicht wert. Wer sein Leben findet, der wird es verlieren. Und wer sein Leben verliert, um meinetwillen, der wird es finden. Obwohl mein Vater unserer Hochzeit natürlicherweise auch heftig entgegenstand, gab er trotzdem ein klein wenig nach. Ich weiß ja, dass du eine Tochter bist, die ich irgendwann einmal an einen Mann abgeben muss. Aber wie wäre es denn, wenn du erst einmal deine Krankenpflegeausbildung abschließt und dann heiratest? Dann könntest du als Krankenschwester arbeiten und ihr könntet wenigstens von irgendetwas leben. Wenn das so wäre, könnte ich mich vielleicht mit eurer Hochzeit einverstanden erklären. Die Argumente, die mein Vater nutzte, um mich zu überzeugen, machten Sinn für ihn. Für uns aber sah die Sache anders aus. Unsere Heirat sollte dazu dienen, dass wir Gott nachfolgten. Und für mich machte es keinen Sinn, dass ich dafür die Krankenschwesterausbildung brauchte. Meine Eltern, die gerade eben mit den Finanzen hinkamen, sagten: Ihr könnt nicht nur von Luft und Liebe leben. Es war nachvollziehbar, dass sie unsere unrealistische Vorstellung nicht teilten. Die Vorstellung, dass man Gott vertrauen kann, in allem für einen zu sorgen. Als meinem Vater klar wurde, dass ich nicht umzustimmen war, wurde er sehr wütend. Er schrie: Wenn du nicht mehr mein Kind sein willst, dann will ich auch nicht mehr dein Vater sein. Verlass dieses Haus. Mit diesem Wort schnitt mein Vater die Verbindung von uns beiden durch. In diesem Moment, als meine Eltern so aufgebracht vor mir standen, sagte ich mit allem Mut, den ich aufbringen konnte: Der Gott, an den ich glaube, ist der allmächtige und große Gott. Ich bitte euch, seht einfach zu, was er von nun an für mich tun wird. Das Ganze konnte ich natürlich nur mit Gewissheit sagen wegen des Friedens, den er denjenigen schenkt, die entschlossen sind, ihm zu vertrauen. Nach diesem Auftritt zu Hause wollte ich den Zug nehmen und zum Internat der Krankenpflegeschule fahren.
Ich lief sehr schnell und kam am Bahnhof an. Als ich einsteigen wollte, stand auf einmal mein Vater vor mir. Ich weiß bis heute nicht, wie es mein Vater geschafft hatte, vor mir dort anzukommen. Auf jeden Fall stand er da und versperrte mir den Weg. Yukiko, willst du wirklich gehen? Du musst wissen, das Leben ist nicht gerade einfach. So versuchte er mich zurückzuhalten. Es tat mir weh zu sehen, wie lieb mein Vater mich hatte. Er hatte gerade erklärt, die Verbindung zu uns abzubrechen, aber trotzdem hatte ihn seine Besorgnis dazu gebracht, mir hinterherzurennen. Obwohl es sehr weh tat, die Trennung nun zu vollziehen, sagte ich: Ja, ich will wirklich gehen. Ich stieg in den Zug. Mein Vater blieb mit Tränen in den Augen am Bahnhof stehen. Was meine Glaubenskameraden anging, hatte ich gehofft, dass wenigstens sie meine Entscheidung verstehen und gutheißen würden. Aber dem war nicht so. Als ich den Kirchenleitern mitteilte, dass ich überzeugt war, es wäre Gottes Wille, dass ich Herrn Mitsuhashi heiratete, waren sie sehr überrascht und sagten: So einfach ist das mit dem Heiraten und der Ehe nicht. Bruder Mitsuhashi ist schon seit langem Christ und er ist erwachsen. Du bist erst seit einem Jahr Christin und bist minderjährig. Außerdem bist du gerade dabei, deine Krankenschwesterausbildung zu absolvieren. Du musst diese Heiratspläne aufgeben. Du musst Bruder Mitsuhashi eine Absage erteilen. Dass mir die Brüder, denen ich vertraute, so etwas sagten, schockte mich zutiefst. War es falsch gewesen, dass ich Gott so sehr gehorcht hatte, dass ich es sogar in Kauf genommen hatte, von meinen Eltern getrennt zu sein? Während ich darüber nachdachte, schwand der Friede, den ich bis dahin in meinem Herzen gehabt hatte. Nach dem Besuch der Kirchenleitung ging ich wieder zurück ins Internat. Dort kniete ich still vor Gott nieder und betete: Gott, ich verstehe das Ganze nicht. Ich war davon ausgegangen, dass es dein Wille war. Der Herr sprach mich ganz tief in meinem Inneren an: Tu es einfach und lass dich in den tiefen Graben fallen. Dort wird dich keiner mehr sehen, aber dort unten werde ich in deiner Nähe sein. Selbst Herr Mitsuhashi, den ich heiraten wollte, empfand Mitleid mit mir, als er sah, wie viele Leute sich mir in den Weg stellten und die Hochzeit verhindern wollten. Er sagte: Vielleicht sollten wir die Hochzeitspläne einfach aufgeben. Aber an meiner Entschlossenheit gab es nichts mehr zu rütteln. All diese turbulenten Ereignisse fanden vor unserer Hochzeit statt.

An dieser Stelle unterbrechen wir das Hörbuch Von meiner Frau getragen bis zum Ende der Erde, erschienen im Verlag Friedensbote, und laden

0: Es ist 14 Uhr.
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2: 8. Oktober, Galater Kapitel 4, Verse 8 bis 20. Bevor ihr Gott kanntet, habt ihr sogenannten Göttern gedient, die in Wirklichkeit überhaupt nicht existieren. Jetzt habt ihr Gott gefunden. Vielleicht sollte ich eher sagen, jetzt hat Gott euch gefunden. Wieso nur wollt ihr nun wieder ohnmächtigen und armseligen Elementen

Gebeten dieser Welt dienen? Ihr versucht, Gott zu gefallen, indem ihr an bestimmten Tagen, Monaten, Jahreszeiten oder Festen gewisse Dinge tut oder unterlasst. Ich mache mir Sorgen um euch. Ich befürchte, dass all meine harte Arbeit für euch umsonst war. Liebe Freunde, ich bitte euch inständig, meinem Beispiel zu folgen und euch davon frei zu machen, denn als ich bei euch war, bin ich so geworden, wie ihr es einst wart, frei vom Gesetz. Ihr habt mir in keiner Weise Unrecht getan. Bestimmt erinnert ihr euch noch, dass ich krank war, als ich euch zum ersten Mal die frohe Botschaft von Christus brachte. Doch obwohl meine Krankheit anstößig für euch war, habt ihr mich nicht abgelehnt und nicht abgewiesen. Nein, ihr habt mich aufgenommen und für mich gesorgt, als wäre ich ein Engel Gottes oder sogar Christus Jesus selbst. Wo ist nun eure Freude von damals geblieben? Ich weiß, dass ihr bereit gewesen wärt, euch die Augen auszureißen und sie mir zu geben, wenn es möglich gewesen wäre. Bin ich denn jetzt auf einmal euer Feind, weil ich euch die Wahrheit sage? Diese falschen Lehrer, die sich so um euch bemühen, handeln nicht zu eurem Besten. Sie versuchen euch mir zu entfremden, um auf diese Weise leichter eure Aufmerksamkeit auf sich zu ziehen. Es ist zwar sehr lobenswert, dass ihr mit solchem Eifer Gutes tun wollt, besonders wenn ich nicht bei euch bin, aber, meine geliebten Kinder, mir ist, als müsste ich noch einmal Geburtswehen für euch durchmachen, und sie werden nicht aufhören, bis Christus euer Leben prägt. Wie wünschte ich, ich könnte jetzt bei euch sein und weniger streng mit euch reden, doch aus der Entfernung weiß ich mir keinen anderen Rat.

0: Welcome to Frues met Hopen. 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Wir sind bald froh, dass wir uns mit dir am Radio treffen.
1: 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Wir wissen alle, wo dort ist. 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
0: Und dann wie ein Wort der Uneinigkeit mit unseren Freunden und Familie ist. Dort ist immer unmöglich. Ich tue mich immer zurücktragen, wenn das passiert. Aber nicht, wenn ich mich mit wem streiten will. Dann muss ich abpassen, dass ich nicht da war und Dinge sehe, was mir dann nachher leid sind.
1: Ich weiß, von was du redest. Ich glaube, uns fehlt denken zu helfen, weil es dort immer wahr passiert. Carol und Diane sind wahr hier, um uns zu sagen, was uns helfen wird, wenn wir uns uneinig waren.
0: Und dann nachher ist Joyce hier, um uns noch einmal zu sagen, ehe wir uns befriedet leben.

0: Hallo, mein Freund. Wir haben auch zweimal von Streitigkeiten geredet. Ich habe nach Emma Meyer gefragt, do Eva. Jeet die, mein Freund, dort auch so. Einzige Menschen jeet dort Streite bloß schein. Carol, hast du ne Idee, woran die so aus dort sind?
1: Wie aus früh ist, haben verschiedene Persönlichkeiten. Einzige sind einfach aufsteigend. Die sind nicht friedlich in ihrem Umgang mit anderen Menschen. Und jeet dort gut, sich mit anderen zu streiten. Die sind mit dem Gefühlsleben geboren. Ich denke, dass so eine Person jeet dort noch schein zu streiten, weil sie meinen, sei immer recht sind. So ist sie sind, es auch noch portiert, nicht bloß ihre Persönlichkeit. Kannst du wem die so ist? Für einen sind bloß zwei Wege, mit einem Problem vor sich zu werden. Ob er weich oder kein weich. 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

0: In Sprüche 3, Vers 5 lesen wir Folgendes. Verlass dich auf den Herrn von ganzem Herzen und verlass dich nicht auf deinen Verstand.
1: Jakob, komm schnell zu mir, rief ihn seine Mutter Rebekka zu.
0: Jakob hörte schon an ihrer Stimme, dass irgendetwas nicht stimmte.
2: Was ist denn los? Fragte er besorgt.
0: Rebekka berichtete, was sie soeben gehört hatte. Dein Vater Isaac hat deinen Bruder Esau zu sich gerufen. Esau soll ein Tier jagen und daraus deinem Vater ein Lieblingsessen kochen. Dann will Isaac ihn segnen. Jakob verstand sofort, was das bedeutete. Zu der Zeit war es so, dass bevor der Vater starb, er seinen erstgeborenen Sohn segnete. Damit bekam er einen ganz besonderen Segen. Und jetzt wollte Isaac seinen ältesten Sohn segnen.
1: Aber, wandte Jakob ein, Esau hat mir doch sein Erstgeburtsrecht verkauft.
0: Ich müsste doch den Segen bekommen. Außerdem hat Gott dir doch schon vor unserer Geburt gesagt, dass ich der bin, der besonders gesegnet sein sollte.
1: Das stimmte. Gott hatte gesagt, dass Jakob der gesegnete Sohn sein sollte, obwohl Esau der Ältere war. Und deshalb konnte sich Jakob und auch Rebekka eigentlich auf Gott verlassen.
0: Aber jetzt waren beide ganz unruhig. Wir müssen doch etwas tun, überlegte Jakob.
1: Hör mir genau zu. Ich habe einen Plan, erklärte Rebekka ihrem Lieblingssohn. Esau ist jetzt auf dem Feld, um zu jagen. Wir haben etwas Zeit. Geh zur Herde und hole mir 2 Ziegenböcke. Ich werde daraus deinem Vater sein Lieblingsessen zubereiten. Dann wirst du es ihm bringen und er wird dich segnen.
0: Jakob überlegte. Sein Vater war ja schon sehr alt und er konnte nichts mehr sehen. Daher würde er nicht sehen, dass es eigentlich Jakob war. Aber Jakob hatte trotzdem Zweifel.
1: Du weißt doch, Esau ist behaart. Auch an dem Armen hat er viele Haare, aber ich nicht.
0: Unser Vater könnte mich doch anfassen und dann merkt er sofort, dass ich es bin und nicht Esau.
1: Dann denkt er, ich wäre ein Betrüger und wird mich verfluchen, statt mich zu segnen.
0: Jakob wusste, dass es eigentlich nicht in Ordnung war. Aber am meisten hatte er Angst davor, erwischt zu werden.
1: Aber Rebekka beruhigte ihn. Gehorche mir einfach und hole die Tiere.
0: Rebekka wollte selbst alles in die Hand nehmen. Sie vertraute nicht auf Gott.
1: Aber wir, du und ich, wir können auf Gott vertrauen. Gott weiß alles, er kennt alles, er kennt dich und mich und weiß auch, was wir brauchen. Und Gott kann alles tun, was er will. Deshalb kannst du ihm vertrauen. Versuche nicht, selbst ein Problem auf schlechte Art und Weise zu lösen. Warte lieber ab. Und vertraue auf Gott. Er wird dir helfen.
0: Jakob vertraute nicht. Er gehorchte seiner Mutter und holte schnell die Ziegenböcke von der Weide. Rebekka bereitete daraus das Lieblingsessen von Isaac vor. Dann holte sie einige Kleidungsstücke von Esau und gab sie Jakob.
1: »Zieh das an«, forderte sie ihn auf.
0: Jakob gehorchte. Dann nahm Rebekka das Fell von den Ziegen und band es Jakob um die Hände und um den Hals. Jetzt fühlten sie sich nicht mehr so glatt an, sondern so behaart wie Esaus Hände. Rebekka gab Jakob das Essen in die Hand und schickte ihm los.
1: Jakobs Herz klopfte und ihm war nicht ganz wohl.
0: Aber langsam ging er zum Zelt seines Vaters.
1: »Mein Vater«, rief er Isaac zu. Isaac konnte nicht sehen, wer da zu ihm kam, deshalb fragte er. »Wer bist du, mein Sohn?«
0: »Ich bin Esau, dein erstgeborener Sohn«, log Jakob.
1: »Ich habe das Essen vorbereitet, so wie du es wolltest. Komm und iss, und dann segne mich.«
0: Isaac war verwundert.
1: »Das ging ja aber schnell. Wie hast du das Tier so schnell jagen können?«
0: »Gott hat mir geholfen«, log Jakob wieder.
1: »Komm zu mir«, bat Isaac seinen Sohn. »Ich will dich anfassen, damit ich merke, ob du Esau bist oder nicht.«
0: Jakob ging auf seinen Vater zu. Sein Herz schlug noch schneller. Jetzt würde sich zeigen, ob er seinen Vater überlisten konnte oder nicht. Er reichte Isaak seine Hände. Isaak fasste ihn an und spürte das Ziegenfell. »Du hörst dich an wie Jakob, aber die Hände sind wie von Esau«, sagte Isaak. »Bist du wirklich Esau?« fragte Isaak dann noch einmal. »Ja, ich bin es«, erklärte Jakob, ohne zu zögern. Jetzt gab es kein Zurück mehr. Er hatte angefangen zu lügen und konnte nicht mehr aus der Sache heraus. Und das alles, weil er nicht auf Gott vertraut hatte. Aber Isaak schien nicht zu merken. »Bring mir das Essen«, bat er seinen Sohn. Jakob brachte ihm das Essen, das seine Mutter zubereitet hatte, und gab ihm auch etwas zu trinken. Isaak schmeckte es sehr gut. Jakob schaute unruhig zu. Immer wieder schaute er zum Zelteingang. Er hatte Angst, dass Esau dort auf einmal auftauchte. Aber Esau war nirgendwo zu sehen. Endlich hatte Isaak seine Mahlzeit beendet. »Komm zu mir, mein Sohn, ich möchte dir einen Kuss geben«, forderte Isaak Jakob auf. Jakob kam zu ihm und gab ihm einen Kuss. Isaak roch die Kleidung, die Jakob anhatte. Er hatte ja Esaus Kleider angezogen. »Ich kann riechen, dass du es bist, Esau«, sagte Isaak. Und dann segnete Isaak Jakob endlich. »Gott soll dich segnen«, sprach er. »Deine Ernte soll immer groß sein und du sollst genug Getreide und Wein haben. Du sollst über viele Völker herrschen und du wirst der Herr über deine Brüder sein.« Als Jakob wieder das Zelt verließ, war er erleichtert. Er hatte den Segen bekommen, so wie er schon das Erstgeburtsrecht erkauft hatte. Jetzt war alles gut geworden, weil er und seine Mutter zusammen seinen Vater betrogen hatten. Aber war wirklich alles gut? Jakob hatte gelogen, seinen eigenen Vater überlistet. Dabei hat Gott einen guten Weg für jeden von uns. Gott hat auch für dich alles vorbereitet. Und er wird alles gut führen. In der Bibel steht, wenn wir zu Gott gehören, dann wird uns alles zum Besten dienen. Versuche nicht, Unrecht zu tun, damit es dir gut geht. Vertraue stattdessen auf Gott. Er wird alles gut machen. Jakob dachte, alles wäre in Ordnung. Aber früher oder später würde Esau zurückkommen. Und das geschah auch. Esau hatte auf der Jagd etwas gefangen und das Lieblingsessen seines Vaters zubereitet. Jetzt ging er mit dem Essen zu Isaak hinein. »Vater, komm und iss, ich habe alles für dich vorbereitet«, rief Esau ihm zu. Isaak war verwundert. »Wer bist du?« »Ich bin Esau, dein erstgeborener Sohn.« Isaak erschrak. »Aber eben war doch schon jemand hier und hat mir das Essen gebracht und ich habe ihn gesegnet.« »Wer war das denn?« fragte er. Esau war schnell klar, wer ihn um seinen Segen betrogen hatte. Er fing an zu jammern und zu weinen und war sehr traurig. »Segne mich auch, Vater«, bettelte er. »Hast du denn keinen Segen mehr für mich?« »Den Segen kann ich nicht ändern«, erklärte Isaak. »Ich habe deinem Bruder mit guter Ernte und Wein gesegnet, ihm als Herr über dich gesetzt.« »Jetzt hat er mich schon zweimal überlistet«, jammerte Esau. »Erst hat er mir das Erstgeburtsrecht genommen, jetzt den Segen.« Isaak konnte nichts mehr daran ändern. Der Segen des Vaters galt damals sehr viel. Jakob war jetzt der, der alles hatte. Jakob hatte gewonnen, oder? Esau war so wütend auf Jakob, dass er beschloss, ihn umzubringen. Überall redete er davon und so hörte es auch Rebekka. Schnell holte sie Jakob zu sich. »Du musst fliehen. Esau will dich umbringen«, bat sie ihren Lieblingssohn. »Geh zu meinem Bruder Laban nach Haran und bleibe dort. bis Esau nicht mehr so wütend ist. Dann sprach Rebekka mit Isaac: Lass uns doch Jakob zu meinem Bruder Laban schicken. Ich möchte nicht, dass er eine Frau von hier heiratet. Sie glauben nicht an Gott. Er soll sich in Haran eine Frau suchen. Isaac stimmte zu. Und so floh Jakob vor seinem Bruder. Er hatte zwar jetzt den Segen seines Vaters, aber er war zum Betrüger geworden und musste vor seinem eigenen Bruder fliehen. Und das, weil er nicht auf Gott vertraut hatte.

kannst auf Gott vertrauen. Und wenn du dich unrecht behandelt fühlst, dann antworte nicht mit Unrecht. Bitte Gott, alles zu klären und dann vertraue auf ihn. Er wird das richtig machen, denn er hat einen guten Plan auch für dich, mein junger Freund. Wir wiederholen noch einmal den Vers 5 aus Sprüche Kapitel 3. Verlass dich auf dem Herrn von ganzem Herzen und verlass dich nicht auf deinen Verstand.

0: Hallo Biene, wolltest du gerade zu mir?
1: Ja, wolltest du etwa gerade zu mir?
0: Das ist ja witzig. Hast du Lust, zum Spielplatz zu gehen?
1: Oh ja, super Idee. Gehen wir zum Großen?
0: Gut. Wie geht es deinem Finger?
1: Es ist schon eine Kruste dran. Mama hat gesagt, ich soll das Pflaster noch kleben lassen, damit die Wunde nicht aufspringt und Dreck reinkommt. Dann könnte es sich entzünden.
0: Und haben deine roten Blutkörperchen gute Arbeit geleistet?
1: Sehr gute. Weißt du was, Pia? Morgen fahren wir in den Zoo. Möchtest du mitkommen?
0: Wann denn? Nach der Schule?
1: Ja, wenn Papa nach Hause kommt. Freitag bis Sonntag ist der Zoo länger auf.
0: Abend kann ich nicht. Meine Cousine kommt zu mir.
1: Welche denn?
0: Sarah. Sie ist erst 3, aber ich habe versprochen, auf sie aufzupassen. Schade. Ich meine, dass ich nicht mit euch mitkommen kann.
1: Ja, schade. Guck mal, die Schaukel ist frei. Komm. Ist das schön. Wenn ich meine Augen zumache, dann schaukel ich bis in die Wolken hinein. Kannst du es auch fühlen, Pia?
0: Nein, ich komme nicht über ein paar Meter hinweg. Wie fühlen sich denn die Wolken an?
1: Sie sind ganz sanft und streichen mich nur. Oh, gerade hat mich eine Wolke am Fuß gekitzelt.
0: Gut, dass es nicht unser Lehrer hört. Er würde dir einen Vortrag halten, dass Wolken nur aus Wasserdampf bestehen. Nur Nebel, der nicht kitzeln kann.
1: Ach, Pia, man muss halt Fantasie haben.
0: Jetzt mach mal deine Augen auf. Siehst du das Mädchen im Rollstuhl da? Die kennen wir doch. Früher war sie sehr oft hier auf dem Spielplatz.
1: Ja, stimmt. Einmal hat sie uns Anschwung gegeben auf der Reifenschaukel. Warum sitzt sie bloß im Rollstuhl? Sie ist doch immer rumgerannt, quietschvergnügt.
0: Komisch, irgendwas ist passiert.
1: Komm, Pia, wir fragen sie einfach.
0: Sie fragen? Meinst du? Typisch Biene. Hat sie sich etwas in den Kopf gesetzt, gibt es kein Zurück mehr. Also dann, Pia, hinterher. Hallo.
1: Hallo.
2: Hallo, euch kenne ich doch.
0: Und wir dich auch. Du hast uns einmal Anschwung gegeben.
1: Wie heißt du?
2: Nadine, und ihr?
1: Biene.
2: Biene, das ist dein Name?
1: Eigentlich Sabine, aber du kannst mich Biene nennen.
2: Na gut.
0: Ich heiße Pia, wir beide sind 7, und du?
2: Ich bin 11, im September werde ich 12. Bis dahin hoffe ich, den Rollstuhl nicht mehr zu gebrauchen.
1: Warum sitzt du eigentlich im Rollstuhl? Früher bist du doch immer rumgerannt.
0: Biene, ich glaube, sowas fragt man nicht.
1: Warum nicht?
2: Ist schon okay, das macht mir gar nichts aus. Die meisten trauen sich nicht zu fragen, obwohl sie es gerne wissen würden. Ich bin vom Pferd gefallen, ich habe von klein auf reiten gelernt. Jeden Tag war ich auf dem Gestüt. Eines Tages bin ich wieder mit meinem Pferd ausgeritten, als es scheute. Ich weiß immer noch nicht warum, vielleicht lief ein kleines Tier vorbei. Jedenfalls bäumte sich Blackie auf und ich fiel runter. Ich konnte mich nicht mehr bewegen, ich bin auf meinen Rücken gefallen. Anfangs konnte ich nicht mal sitzen, nur liegen. Zum Glück konnte ich meine Arme bewegen, sonst wäre ich wohl verzweifelt. Nach langen Übungen konnte ich sitzen.
0: Und wirst du auch laufen lernen?
2: Meine Beine kann ich jetzt schon bewegen, seht ihr? Die Ärzte sagen, in ein paar Wochen werde ich meinen ersten Schritt wieder machen können. Ich muss jeden Tag hart trainieren, aber ich gebe mir Mühe. Ich möchte so gerne wieder laufen können. 7 Monate sitze ich schon in diesem Ding.
1: Ich bin froh, dass ich laufen kann.
2: Ja, und trotzdem weiß man erst, wie schön es ist, wenn man es nicht mehr kann. Früher habe ich nie darüber nachgedacht, was für ein Wunder es ist, dass ein Mensch laufen kann.
1: Ein Wunder?
2: Für mich ist es ein Wunder. Natürlich denke ich erst seit dem Unfall so.
0: Aber die meisten können doch laufen.
2: Stimmt, aber dadurch hört das Wunder nicht auf. Es bestätigt sich dadurch.
0: Ja, so könnte man es sehen.
1: Ich glaube, du hast recht.
3: Möchtest du dich etwas hinsetzen, Luise? Da hinten steht eine Bank, da vor den Pinguinen.
4: Oh ja, gerne. Meine Füße tun mir schon so weh.
3: Dieser Zoo ist auch wirklich riesig.
1: Aber wir waren noch gar nicht bei den Unterwassertieren.
5: Dürfen Biene und ich zu den Delfinen im Außenbecken?
1: Oh ja.
3: Geht ruhig. Es sind ja nur wenig Besucher da. Da könnt ihr uns nicht so schnell verloren gehen. Aber nicht weiter. Und Leo, du passt auf deine Schwester auf.
5: Das mache ich doch immer. Schließlich bin ich der Ältere.
1: Genau 11 Minuten.
5: Aber immerhin, und darauf bin ich stolz.
1: Aber ich bin 2 Zentimeter größer.
5: Dass du mir das auch immer unter die Nase reiben musst.
1: Woher hast du den Ausdruck? Ach, ich weiß schon. Natürlich hast du das irgendwo gelesen.
5: Stimmt, du solltest auch mal lesen, das bildet.
1: Wozu? Ich bekomme doch alles von dir mit. Da spare ich mir das Lesen.
5: Da! Siehst du sie? Sie sind wunderschön. Ich sehe drei. Und du?
1: Sie sind größer, als ich dachte. Schau, er springt.
5: Platsch, das war wirklich elegant. Hast du seinen schelmischen Blick gesehen? Er hat mir zugezwinkert.
1: Wirklich? Ich will auch, dass er mir zuzwinkert. Hast du gehört, Delphi?
5: Delphi? So nennt man doch keine Delfine. Außerdem ist das bestimmt ein Männchen.
6: Ja, stimmt. Das ist unser Joscha. Er ist vor ein paar Wochen Vater geworden. Aber das Kleine, das ist mit seiner Mutter im Innenbecken, bis es etwas älter geworden ist.
1: Oh, wie schade.
5: Und wie heißen die anderen beiden?
6: Das ist Pitt und daneben ist Adele.
5: Sind sie schon lange zur Wärter?
6: 15 Jahre. Ja. Aber ich liebe diese Arbeit. Die Delfine sind meine Freunde.
5: Versorgen Sie nur die Delfine?
6: Nein. Die ganze Wasserabteilung gehört zu meiner Aufgabe. Aber Pitt und Adele waren meine ersten Tierbabys.
1: Sagen Sie mal, Herr Zoowärter.
6: Ihr könnt mich ruhig Martin nennen. Das ist mir lieber.
1: Gerne. Also, Herr Martin, wie schlafen die Delfine eigentlich?
6: Das ist ja eine gute Frage, kleines Fräulein. Wirklich, das ist nämlich eine wunderbare Einrichtung, weißt du?
1: Sie meinen so etwas wie ein Wunder?
5: Wissen Sie, meine Schwester sucht nach Wundern.
6: So, du suchst nach Wundern. Ich glaube, ich kann dir ein kleines Puzzlestück geben. Jeder Mensch hat ja zwei Gehirnhälften. Die sind miteinander verbunden.
1: Zwei Gehirnhälften?
6: Ja. Die rechte steuert die Emotionen, die Gefühle. Die linke Hälfte die Logik.
5: Kann es sein, dass bei einigen die linke Hälfte fehlt? Wiene hat nämlich im Rechnen Schwierigkeiten.
1: Gemein.
6: Nein, bestimmt nicht.
1: Wie ist das nun mit den Delfinen?
6: Ach ja, also wenn ein Mensch schläft, dann schläft das ganze Gehirn. So ist das normal, auch bei anderen Tieren. Aber bei den Delfinen schläft nur eine Gehirnhälfte. Die andere bleibt wach, damit die Delfin zeitig an die Wasseroberfläche schwimmt und Luft holt. Nach einiger Zeit wechseln sich die Gehirnhälften ab. Die andere bleibt wach und die erste kann schlafen.
1: Das ist ja eine super Idee.
5: Wirklich originell.
6: Ja. Der Schöpfer hat sich jedes Ding wunderbar ausgedacht. Aber weißt du auch schon, kleines Fräulein, was das größte aller Wunder ist?
1: Gibt es ein größtes Wunder?
6: Ja, gibt es.
1: Bitte sagen Sie es mir.
6: Das größte Wunder ist, dass Gott einem Menschen die Sünden vergibt, wenn er ihn bittet. Dass Gott aus einem Menschen einen ganz neuen schaffen kann. Aus etwas Altem, Schlechtem, mit Neues, Gutes. Vielleicht verstehst du es heute noch nicht, aber bald wirst du es vielleicht verstehen. Ich wünsche es dir. So, macht es gut, ihr beiden. Ich muss zu meinen Tieren. Auf Wiedersehen.
5: Auf Wiedersehen, Herr Martin.
1: Und vielen Dank, netter Mann.
5: Da kommen Mama und Papa.
3: Na, ihr beiden? Habt ihr den Zoowärter bei seiner Arbeit abgehalten?
5: Nur ein bisschen. Ja.
7: Haben wir jetzt etwas nicht mitbekommen?

0: Und mein Kind, hast du diese Woche eine Antwort auf deine Frage bekommen?
1: Habe ich. Ich musste nur meine Augen aufmachen. Das Problem war, ich wusste früher gar nicht, dass ich meine Augen zu hatte. Merkwürdig, oder? Ach Mama, ich habe gar nicht gewusst, dass die ganze Welt voller Wunder ist.

Und soweit mit dieser Kindersendung von Radio Segenswelle. Wir haben heute wieder vieles gehört. Und besonders den Vers 5 aus Sprüche Kapitel 3 möchte ich hier noch einmal wiederholen. Verlass dich auf den Herrn von ganzem Herzen und verlass dich nicht auf deinen Verstand.

0: Es ist 17 Uhr und 45 Minuten. 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
1: So, und heute beginnen wir mit dem Römerbrief. Der Römerbrief ist ein sehr ausführlicher und interessanter Brief. Er enthält die Grundlagen der christlichen Lehre. Er ist ein besonders doktrinärer Brief, in dem wir vieles über die christliche Lehre finden. Eigentlich ist er ziemlich trocken auf manchen Stellen, weil er viel über Theorie und Theologie und solche Dinge spricht. Aber andererseits ist er auch sehr leidenschaftlich. Also Paulus lässt auch seinen Gefühlen freien Lauf und klingt manchmal sehr leidenschaftlich in diesem Brief. Es sind einige sehr harte oder krasse Aussagen darin enthalten, eine gewisse Schwarz-Weiß-Zeichnung, wo wir heute vielleicht nicht so mitgehen könnten, aber auf der anderen Seite finden wir auch viel Freude über die Erlösung durch Jesus Christus und Vertrauen auf die Zukunft unseres Herrn und auf die Herrlichkeit, die er uns bereitet hat. Also ein sehr interessanter Brief mit vielen Aspekten und vor allen Dingen mit grundlegenden Lehren für das Christentum. Ich beginne heute und lese aus dem ersten Kapitel die ersten 7 Verse nach der Guten Nachricht Bibel. Und die ist zum Teil ein bisschen anders als die Lutherbibel, aber vielleicht greife ich hier und da auch mal auf die Lutherbibel zurück. Also Paulus schreibt hier im ersten Kapitel von Vers 1 an, diesen Brief schreibt Paulus, der Jesus Christus dient. Luther sagt, ein Diener Jesu Christi. Gott hat mich, Paulus, zum Apostel berufen, er hat mich dazu erwählt, seine gute Nachricht bekannt zu machen. Denn nun ist eingetroffen, was er durch seine Propheten in den Heiligen Schriften angekündigt hatte. Er hat seine Zusagen eingelöst durch seinen Sohn, unseren Herrn Jesus Christus, von dem wir bekennen, er ist seiner irdischen Herkunft nach ein Nachkomme König Davids, seiner göttlichen Heiligkeit nach ist er der Sohn Gottes. In diese Machtstellung hat Gott ihn eingesetzt, indem er ihn als den Ersten vom Tod erweckte. Durch Jesus Christus wurde mir die Gnade erwiesen, Apostel zu sein. Zur Ehre seines Namens soll ich Menschen aus allen Völkern dafür gewinnen, dass sie die gute Nachricht annehmen und sich Gott im Gehorsam unterstellen. Zu diesen Menschen zählt auch ihr, denn er hat euch dazu berufen, dass ihr Jesus Christus gehört. Ich grüße euch alle in Rom, die von Gott geliebt und dazu berufen sind, sein Volk zu sein. Ich bitte Gott, unseren Vater und Jesus Christus, den Herrn, euch Gnade und Frieden zu schenken. Soweit die ersten Verse aus dem ersten Kapitel des Römerbriefes. Und wir werden uns heute besonders mit dem Ausdruck beschäftigen, im ersten Vers, Paulus, der Jesus Christus dient, oder Paulus, ein Diener Jesu Christi. Seitdem ich anfing, die Bibel zu lesen, hat mich das Leben des Apostels Paulus fasziniert und beeindruckt. Oft habe ich ihn als mein Vorbild genommen, und sein Eifer hat mich inspiriert. Ohne Zweifel ist Paulus einer der bekanntesten und größten Diener Gottes gewesen. Dieser Mann sah seine Bedeutung aber nicht in erster Linie darin, dass er ein Apostel, ein Missionar oder Gemeindeleiter war, sondern darin, dass er ein Knecht, ein Diener Jesu Christi war. Er empfand es nicht als eine Schande, ein Knecht, ja ein Sklave zu sein. Für ihn war es eine Ehre, ein Diener des höchsten und besten Königs, Jesus Christus, zu sein. Mit dem Wort Diener wollte Paulus ausdrücken, dass er Jesus als Herrn anerkennt und ihm alle Zeit zum Dienst zur Verfügung steht. Die Größe dieses Apostels bestand nicht in seiner Intelligenz, in seinen Fähigkeiten und Leistungen, sondern in seinem Verhältnis zu Jesus Christus. In diesem Sinne brauchen wir auch heute noch Diener Jesu Christi, Menschen, die Jesus als ihren Herrn anerkennen und ihm mit ganzer Hingabe dienen. Ein Diener Gottes ist nicht unbedingt ein Pfarrer, Missionar oder Bibelschullehrer, sondern ein Christ, der ausführt, was sein Herr ihm zugewiesen hat. Jeder Gläubige sollte nicht nur ein Nachfolger sein, sondern ein Knecht, ein Sklave seines Herrn. Unsere Frage ist daher, wie wird man ein Diener Jesu Christi, so wie es der Apostel Paulus war? Erstens gehört dazu die Berufung. Paulus erwähnt es in dem eingangs gelesenen Vers, dass er zum Apostel berufen ist. Die Berufung zu einem bestimmten Amt verleiht den Dienern Gottes Autorität. Paulus konnte immer sagen, ich stehe in diesem Dienst der Verkündigung, weil Gott mich dazu berufen hat. Ich bin hier in seinem Auftrag. Das war besonders wichtig, wenn der Apostel angegriffen wurde, und er wurde oft angegriffen, von den Juden, von Irrlehrern, aber auch von Gliedern aus den eigenen Gemeinden, die er selbst gegründet hatte. Man warf ihm vor, er verfolge persönliche Interessen und eigene Vorteile bei seinem Dienst, er wolle sich wichtig machen oder Leute für sich gewinnen. Da konnte er immer sagen, ich bin nicht hier aus eigenem Interesse. Ich habe diesen Beruf nicht gewählt, weil ich hier mein Geld verdiene oder zu Ehre und Ansehen komme. Gott hat mich berufen. Oftmals war Paulus sicher auch mutlos und am Ende mit seinem Dienst. Wenn er sah, wie seine Gemeinden sich zankten oder zurück ins Heidentum und in Irrlehren verfielen, dann hätte er sicher manchmal gerne aufgegeben und alles an den Nagel gehängt. Wir wissen auch, dass Paulus oft verfolgt und gefoltert wurde. Es war kein leichter Dienst und er hätte sich bestimmt eine bequemere Arbeit suchen können. Was den Apostel jedoch veranlasste, auszuharren und weiterzukämpfen, war das Bewusstsein, Gott hat mich zu diesem Dienst berufen. Ich kann nicht einfach meiner Berufung untreu werden. Schließlich war es wichtig für Paulus, die Gewissheit zu haben, dass er von Gott berufen war, wenn er predigte. Er war überzeugt, die Botschaft, die ich predige, ist nicht meine Idee oder Philosophie. Es ist die Botschaft Gottes an die Menschen. Ich bin nur ein Diener und Gesandter Gottes. Wenn jemandem diese Botschaft nicht gefällt, so ist das nicht meine Schuld. Ich komme nicht von mir selber, sondern ein Größerer steht hinter mir. Das Bewusstsein seiner Berufung machte den Apostel Paulus abhängig von Gott. Es machte ihn demütig, aber es gab ihm auch Würde und Autorität in seinem Dienst. Weißt du, was eine Berufung ist? Gott hat auch dich zu einem Dienst berufen, und du musst es ganz genau wissen. Ich bin hier, ich tue diese Arbeit, weil Gott mich dazu berufen hat. Du brauchst eine klare Berufung, wenn du ein Diener Jesu Christi sein willst. Du brauchst nicht nur eine Berufung, um ein Prediger oder Missionar zu sein, sondern für irgendeinen Beruf, den du ausführst. Du musst wissen, ich bin hier, weil Gott mich hier hingestellt hat, nicht aus eigenem Interesse und um eigener Vorteile willen. Du brauchst diese Klarheit deiner Berufung, um ein erfülltes, gottgewolltes Leben führen zu können, um in den Schwierigkeiten und Kämpfen ausharren zu können und um die nötige Festigkeit, Überzeugung und Autorität im Zeugnis und Dienst für den Herrn zu haben. Nimm dir einmal Zeit, über diese Frage deiner Berufung nachzudenken. Jesus zu dienen oder ein Diener, Knecht oder Sklave Jesu Christi zu sein, ist keine Schande. Es ist eine große Ehre, so sieht es der Apostel Paulus. Und um ein Diener sein zu können, sagt er, muss man einmal eine Berufung haben. Zum anderen wird man ein Diener durch die Aussonderung. Paulus sagt, dass Gott ihn ausgesondert habe, das Evangelium zu predigen. Berufung und Aussonderung hängen eng miteinander zusammen. Es ist aber interessant zu sehen, dass Gott die Menschen nicht aussondert, weil sie etwas Besseres wären als die anderen oder weil sie eine höhere, bessere Position bekommen sollen. Wir werden nicht ausgesondert für einen besonderen Segen oder zur ewigen Herrlichkeit. Gott sondert Menschen aus zum Dienst. Und auch das dürfen wir nicht so verstehen, als würden nur einige seiner Kinder zum Dienst ausgesondert und andere nicht. Das ist nicht so. Vielmehr ist jeder Christ zu einer bestimmten Aufgabe ausgesondert. Paulus war ein Verkündiger, andere sind Lehrer, andere Beter oder Geber. Niemand ist ohne Arbeit. Unsere Kinder kommen manchmal zu uns und klagen, »Mami, ich habe nichts zu tun.« Vielleicht empfinden manche Christen auch so ähnlich. »Ich habe nichts, was ich für den Herrn tun kann.« Das stimmt aber nicht. Es gibt so viel Arbeit und es gibt so viel verschiedene Arbeit im Reich Gottes. Paulus war nicht ausgesondert, um für den Herrn zu arbeiten. Wir alle sollen für den Herrn arbeiten. Er war aber ausgesondert für eine bestimmte Aufgabe. So hat auch Gott dich für eine bestimmte Arbeit ausgesondert. Das Wort ausgesondert sein beinhaltet aber noch einen anderen Gedanken. Als der Apostel Paulus von Gott ausgesondert wurde, musste er seine alten Freunde verlassen. Er musste seine Heimat, seinen Beruf, sein bisheriges Leben aufgeben, um dem Herrn wirklich dienen zu können, wo er es wollte. Wer ausgesondert ist zu einem bestimmten Dienst, gewinnt neue Erkenntnisse, Erfahrungen, Freunde und Siege. Aber er verliert auch manches. Und so hat das Ausgesondertsein auch etwas mit Verlust, Verzicht und Aufgabe zu tun. Man wird ein Diener Gottes durch die Aussonderung. aber du musst zu der Aussonderung ein ganzes Jahr haben. Das heißt, du musst bereit sein, die Aufgabe zu übernehmen, zu der Gott dich ausgesondert hat. Und du musst bereit sein, zu verzichten und deine bisherige Umgebung und Gewohnheiten aufzugeben. Es ist ein Vorrecht, von Gott zu einem bestimmten Dienst ausgesondert zu sein, aber es ist auch eine Verpflichtung und Verantwortung. Dann drittens die Zustimmung. Ohne die persönliche Zustimmung und das Einverständnis zu Gottes Ruf und Aussonderung kann man kein Diener Gottes werden. Der Herr zwingt nämlich niemanden, ihm zu dienen. Er beruft, sondert aus, befähigt, wirbt vielleicht, aber er zwingt uns niemals. Auch Paulus hätte den Willen Gottes ablehnen können. Dann wäre er niemals ein Verkündiger des Evangeliums geworden. Wie viel Sorgen, Leid, Verfolgung und Entbehrung hätte Paulus vermieden? Es ist nicht einfach, ein Diener des Herrn zu sein und kostet oft Tränen, Anstrengung und Überwindung. Gott zwingt uns nicht dazu. Wir müssen selber unsere Einwilligung zum Dienst geben. Gott beruft uns in seinen Dienst und er sondert uns dazu aus, so wie den Apostel Paulus. Aber wir müssen auch zum Dienst unsere Zustimmung geben. Wir werden nur ein guter Diener Jesu Christi sein, wenn wir auch dazu einwilligen. Nun können wir diese Zustimmung und Einwilligung ohne besondere Aufforderung aus einem freien Impuls heraus dem Herrn geben. Das wäre das Beste. Wer das Heil ergriffen hat, kann dem Herrn auch gleich sagen: Hier bin ich, bereit, dir zu dienen, wo du willst. Hast du das schon einmal getan? Bei manchen Christen muss Gott immer wieder daran erinnern, dass sie zum Dienst erlöst sind, und er muss sie oft für lange Zeit immer wieder einladen, bis sie endlich ihre Zustimmung zu Gottes Willen geben. Lass dich nicht zu lange bitten, dem Herrn deine Einwilligung zum Dienst zu geben. Der Dienst für den Herrn hat nämlich nicht nur einen negativen Aspekt, sondern ganz bestimmt auch einen positiven. Jesus belohnt seine Diener auch königlich. Er beschützt sie, ehrt sie und schenkt ihnen eine große Befriedigung schon in diesem Leben, und in der Herrlichkeit erwartet den Diener noch ein Extralohn. Außerdem gehört noch Gehorsam dazu, um ein Diener Christi zu sein. Ein guter Diener Jesu wird man nicht durch große Taten, nicht durch Aufopferung, nicht durch einen glänzenden Start als Evangelist oder durch sehr viel Frucht. Ein guter Diener Jesu Christi wird man durch Gehorsam. Gott ist ein gehorsamer Diener viel mehr wert als einer, der berühmt, erfolgreich und angesehen, dabei jedoch ungehorsam und widerspenstig ist. Darum sei nicht in allererster Linie um deine sichtbaren Erfolge und große Taten als Christ bemüht, sondern um dein Verhältnis zu Gott. Sei getreu und gehorsam in dem, was dir aufgetragen ist. Denke daran,

berufen und ausgesondert, sein Diener und Knecht zu sein. In der Gemeinde, in der Familie, in der Schule, in der Firma, auf der Straße und zu Hause. Willst du diese Herausforderung annehmen? Wir beten. Herr Jesus, ich danke dir, dass du mich in deinem Dienst gebrauchen willst. Vergib mir, wo ich eigene Pläne für mein Leben gehabt habe und mich geweigert habe, deinen Willen zu tun. Ich möchte dein Knecht sein und bleiben, weiter nichts, dein dankbarer, williger und gehorsamer Knecht. Amen.

0: Es ist 18 Uhr.
1: Herzlich willkommen zu den Abendnachrichten von Radio Friesland. Heute am Donnerstag, den 8. Oktober 2026. Am Mikrofon Bianca Pankratz. Die Losung. Siehe, der Bauer wartet auf die kostbare Frucht der Erde und ist dabei geduldig, bis sie empfange den Frühregen und Spätregen. Jakobus 5, Vers 7.
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1: Heute Abend sind bei wechselnder Bewölkung Regenschauer und Gewitter möglich. Die Temperatur beträgt aktuell etwa 29 Grad und geht es nachts bis auf 23 Grad zurück. Für morgen wird Vormittag ein Mix aus Sonne und Wolken prognostiziert. Zum Nachmittag sollen Regenschauer und Gewitter durchziehen. Dabei weht ein auffrischender Wind aus dem Norden. Die Temperaturen erreichen Höchstwerte um 31 Grad.
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1: Jungschar-Abschluss. Am Sonntag, den 18. Oktober, findet um 17 Uhr in der Mennonitenbrüdergemeinde die Abschlussveranstaltung der Jungschar statt. Dazu ist die ganze Gemeinschaft von Friesland herzlich eingeladen. Es gibt Simultanübersetzung sowie eine Betreuung für Kinder vom Vorschulalter bis zur 3. Klasse. Zum Abschluss findet der traditionelle Ausruf statt. Wir freuen uns auf eure Teilnahme. Gezeichnet Christoph und Angela Siebert, Jungschar-Leitung. Bullenversteigerung. Von der Estancia IVT wird gemeldet, dass die nächste Bullenversteigerung am Mittwoch, den 14. Oktober um 8 Uhr bei der Estancia IVT stattfindet. Versteigert werden Brahman- und Nelore-Bullen der Estancia IVT und Brahman-Bullen der Ganadera El Fogón. Gezeichnet Oskar Ediger.
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1: Paraguay und Israel unterzeichnen ein Abkommen über internationale Zusammenarbeit im Bereich Gesundheit und Medizin. Paraguay und Israel haben in Jerusalem ein neues Abkommen zur Zusammenarbeit

0: Gesundheits- und Medizinbereich unterzeichnet, wie das Außenministerium berichtet. Die Vereinbarung wurde vom paraguayischen Außenminister Ruben Ramírez Lezcano und seinem israelischen Amtskollegen Gideon Saar unterzeichnet. Auch Vizepräsident Pedro Aliana war bei der Zeremonie dabei. Geplant ist eine engere Zusammenarbeit mit der Gesundheitsversorgung und insbesondere bei der medizinischen Grundversorgung. Außerdem geht es um die Behandlung von Krankheiten sowie um einen besseren Zugang zu Medikamenten und moderner Medizintechnik. Ein weiterer Bereich ist die digitale Gesundheit. Dazu gehören elektronische medizinische Informationen und moderne Systeme zur Erfassung und Nutzung von Gesundheitsdaten. Auch für Notfälle und besondere Krisensituationen wollen beide Länder enger zusammenarbeiten. Die Umsetzung des Abkommens soll gemeinsam mit den Gesundheitsministerien beider Staaten erfolgen. Nach Angaben des paraguayischen Außenministeriums soll die Vereinbarung die medizinische Versorgung verbessern und gleichzeitig die Beziehungen zwischen Paraguay und Israel weiter vertiefen. In Mariscal Estigarribia entsteht eine Arbeitsgruppe für die frühe Kindheit. In Mariscal Estigarribia ist eine Arbeitsgruppe für die frühe Kindheit eingerichtet worden. Das Ziel ist, die verschiedenen staatlichen und lokalen Einrichtungen besser miteinander zu vernetzen und die Angebote für Kinder in den ersten Lebensjahren zu verbessern. Das erklärte die Pädagogin Karina Rolon in einem Interview mit ZP30. Das Treffen fand diese Tage im Zentrum für umfassende Betreuung der frühen Kindheit CAIPI in Mariscal Estigarribia statt. Vorgestellt wurden dabei unter anderem das Programm Semillas del Futuro und die Arbeitsweise von Compi Bra. Außerdem wurden erste Vereinbarungen zwischen den beteiligten Einrichtungen getroffen. An der Arbeitsgruppe beteiligen sich unter anderem das Ministerium für Kinder und Jugendliche, das Gesundheitsministerium, das Bildungsministerium, die Departementsregierung Boquerón, die Stadtverwaltung Mariscal Estigarribia und das Kinderhilfswerk der Vereinten Nationen UNICEF. Weitere Einrichtungen sollen künftig noch einbezogen werden. Das Paraguay-Festival feiert 15 Jahre Guarani-Kultur in Tokio. Das Paraguay-Festival in Tokio feiert am Sonntag seine 15. Ausgabe, berichtet Medios del Estado. Im Mittelpunkt stehen die Sprache, die Traditionen und die Kultur Paraguays. Veranstaltungsort ist der Hikarigaoko Park im Stadtteil Nerima. Erwartet werden Paraguayer, japanische Besucher und Gäste aus anderen Ländern. Auf dem Programm stehen Musik und traditionelle Tänze. Zu sehen sind unter anderem paraguayische Harfenmusik, Folklore und die bekannte Flaschentanztradition. Auch die paraguayische Küche spielt eine wichtige Rolle. Angeboten werden unter anderem Asado, Empanadas, Sopa Paraguaya und Chipa. Besucher können außerdem das traditionelle Ñanduti kennenlernen. In Workshops zeigen Kunsthandwerkerinnen, wie das filigrane Spitzengewebe hergestellt wird. Das Festival wird von paraguayischen Freiwilligen in Japan gemeinsam mit Einheimischen organisiert. In den vergangenen Jahren kamen insgesamt mehr als 10.000 Menschen. Neben kulturellen Darbietungen bietet das Festival auch Raum für Universitäten, Stiftungen und anderen Organisationen, um über Austausch und Zusammenarbeit zwischen Paraguay und Japan zu informieren. Im Takumbu ist ein neues Zentrum für Untersuchungshäftlinge eröffnet worden. Das frühere Gefängnis Takumbu ist renoviert worden. Laut der Zeitung Oi wurden gestern die neuen Bereiche des Zentrums für Untersuchungshäftlinge offiziell eröffnet. Die Einrichtung ist inzwischen ausschließlich für Menschen gedacht, die noch nicht rechtskräftig verurteilt worden sind. Insgesamt wurden rund 15 Milliarden Guaranis investiert. Entstanden sind drei renovierte Gebäude mit 117 Zellen und Platz für bis zu 500 Menschen. Auch die sanitären Anlagen, Dächer und Strom- und Wasserleitungen wurden erneuert. Hinzu kommen ein neuer Speisesaal und ein Sportplatz. Verbessert wurden außerdem unter anderem Abwasser- und Regenwassersysteme sowie Küchen-, Bäckerei- und Lagerbereiche. Ein wichtiger Bestandteil der Modernisierung ist ein neues modulares System. Damit können die Gefangenen besser nach Gruppen getrennt werden. Das soll die Ordnung verbessern, Konflikte und Gewalt reduzieren und Programme zur späteren Wiedereingliederung erleichtern. Die Modernisierung soll noch weitergehen. Ab November sind weitere Bauarbeiten und Verbesserungen in der Einrichtung geplant.
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0: Südkorea hat seinen Botschafter aus der Ukraine abgezogen. Darüber schreibt der ORF. Wegen eines diplomatischen Streits mit der Ukraine hat Südkorea heute seine Botschafter aus der Ukraine abgezogen. Die Verhandlungen zur Beilegung des Konflikts gingen aber weiter, so das südkoreanische Außenministerium. Die Regierung in Südkorea wirft der Ukraine den Bruch einer Geheimhaltungsvereinbarung vor, nachdem der ukrainische Präsident Volodymyr Zelensky die Übergabe zweier gefangener nordkoreanischer Soldaten an Südkorea bekannt gegeben hat. Die Soldaten hatten auf russischer Seite gegen die Ukraine gekämpft. US-Flugzeugträger USS Abraham Lincoln kehrt nach San Diego zurück. Der US-Flugzeugträger USS Abraham Lincoln ist nach einem außergewöhnlich langen Einsatz auf dem Weg zurück nach San Diego. Das berichtet die Nachrichtenagentur AP. Das Schiff hatte 265 Tage ohne Unterbrechung auf See verbracht und war zuletzt im Zusammenhang mit dem Krieg gegen den Iran im Einsatz. US-Verteidigungsminister Pete Hegseth hat die Besatzung gestern besucht und den Flugzeugträger mit einer der höchsten Auszeichnungen des US-Militärs geehrt. Die sogenannte Presidential Unit Citation wird für besondere Leistungen im Kampfeinsatz vergeben. Der Einsatz hatte allerdings auch für die rund 6000 Besatzungsmitglieder Folgen. Berichtet worden ist über starken Stress, psychische Belastungen und zeitweise Engpässe bei Lebensmitteln und Hygieneartikeln. Die US-Marine bestätigte später, dass die Versorgung zeitweise eingeschränkt war. Zudem haben nach Angaben während des Einsatzes 8 Seeleute einen Suizidversuch unternommen. Die USS Lincoln war im November aus San Diego ausgelaufen und im Januar im Nahen Osten angekommen. Auf dem Rückweg legte das Schiff im vergangenen Monat einen Zwischenstopp in Thailand ein. Nach Angaben des US-Militärs hatte die Trägergruppe während des Einsatzes 1000 Kampfeinsätze durchgeführt und zahlreiche Raketen und Drohnen eingesetzt. Die Wildtierbestände sind in den letzten Jahrzehnten geschrumpft. Darüber berichtet der Spiegel. Laut dem neuen Bericht der WWF, eine der größten und bekanntesten Natur- und Umweltschutzorganisationen der Welt, sind die globalen Wildtierbestände zwischen 1970 und 2022 im Durchschnitt um 73% geschrumpft. Die größten Rückgänge seien in Flüssen, Seen und anderen Süßwasserlebensräumen zu verzeichnen. Hier gab es einen Rückgang von durchschnittlich 85%. Hauptursachen für den Verlust von Lebensräumen sind laut der Organisation menschliche Einflüsse wie intensive Landwirtschaft, Energieproduktion und Entwaldung. Trotz dieser alarmierenden Zahlen zeigt der Bericht auch positive Entwicklungen und Hoffnungsschimmer. So wachsen oder stabilisieren sich rund die Hälfte der erfassten Populationen. Gezielte Schutzmaßnahmen und strengere Fangquoten haben beispielsweise bei bestimmten Thunfischarten, Tigern und der grünen Meeresschildkröte zu spürbaren Erholungen geführt. Der WWF betont, dass sich der globale Abwärtstrend durch konsequenten Natur- und Artenschutz in Wirtschaft und Politik umkehren lässt, sofern der politische Wille und eine internationale Zusammenarbeit vorhanden ist. Soweit die Nachrichten heute am Donnerstag. Ich wünsche allen Radiohörern einen schönen Abend. Auf Wiederhören!

Guten Abend und ganz herzlich willkommen heiße ich Sie zur heutigen Wunschliedersendung am Donnerstag, den 8. Oktober 2026. Am Mikrofon für Sie, Bianca Pankratz. Ich starte heute mit dem Lied Dankbarkeit.

Das war das Lied Dankbarkeit. Der erste Liedgruß geht an Sie, Frau Marianne Gosen. Ihre Betschwester grüßt Sie mit dem Lied Gottes Blumengarten.

Das war ein Gruß für Sie, Frau Marianne Gosen, von Ihrer Betschwester Gottes Blumengarten. Wo es min darb. Dieses Lied geht an alle Senioren im Altenheim und in den Apartments, gewünscht von Peter Wargentin.

Das war ein Gruß von Peter Wargentin an alle Senioren im Altenheim und in den Apartments, wo es min darb. Denkst du daran? Dieses Lied ist ein Gruß für Sie, Frau Hildegard Dück, und für Sie, Frau Katharina Laukert, gewünscht von Maria Reimer.

Das war ein Gruß für Sie, Frau Hildegard Dück, und für Sie, Frau Katharina Laukert. Gewünscht von Maria Reimer, das Lied »Denkst du daran?« Mein neues Lied am Morgen ist dir, mein Gott, geweiht. Dieses Lied ist ein Gruß für Sie, Frau Regina Unruh, und für Sie, Frau Irmgard Löwen, von Maria Reimer.

Das war ein Gruß von Maria Reimer für Sie, Frau Regina Unruh, und für Sie, Frau Irmgard Löwen. Das Lied »Mein neues Lied am Morgen ist dir, mein Gott, geweiht«. Der nächste Liedgruß geht an Sie, Frau Erika Wiebe, und an Sie, Frau Martha Siemens. Frau Helga Derksen grüßt mit dem Lied »Gib nicht auf und geh deinen Weg«.

Das war ein Gruß für Sie, Frau Erika Wiebe, und für Sie, Frau Martha Siemens, von Helga Derksen, das Lied »Gib nicht auf und gehe deinen Weg«. Der nächste Liedgruß geht an alle Senioren von Friesland. »Wenn ich am Ufer des Jordans stehe«, ein Gruß von Regina Unruh.

Das war ein Gruß von Regina Unruh für alle Senioren, wenn ich am Ufer des Jordans stehe. Der nächste Liedgruß geht an alle Radiohörer. Regina Unruh grüßt mit dem Lied »Ich gehe in den Garten allein«.

Das war ein Gruß von Regina Unruh für alle Radiohörer. Ich gehe in den Garten allein. Sitzend zu den Füßen Jesu. Dieses Lied ist ein Gruß von Regina Unruh für uns als Radioteam. Vielen Dank dafür.

Das war ein Gruß von Regina Unruh für uns als Radioteam, sitzend zu den Füßen Jesu. Es wollte ein Mann in seine Heimat reisen. Dieses Lied ist ein Gruß für Sie, Frau Alvine Siemens, und für Sie, Frau Helga Derksen, gewünscht von Käthe Ediger.

Das war ein Gruß von Käthe Ediger für Sie, Frau Alvine Siemens, und für Sie, Frau Helga Derksen, das Lied »Es wollt ein Mann in seine Heimat reisen«. Das Lied vom Zigeunerknaben. Dieses Lied ist ein Gruß für alle Radiohörer, gewünscht von Frau Käthe Ediger.

Das war das Lied vom Zigeunerknaben. Ein Gruß von Käthe Ediger für alle Radiohörer. Ich sehe oft um Mitternacht. Dieses Lied ist ein Gruß für alle Senioren von Friesland, gewünscht von Käthe Ediger.

Das war ein Gruß von Käthe Ediger für alle Senioren. Ich sehe oft um Mitternacht. Ich weiß eine liebe Kapelle. Dieses Lied ist ein Gruß für Sie, Frau Edith Isaac, von Ihrer Gemeindebetschwester.

Das war ein Gruß für Sie, Frau Edith Isaac, von Ihrer Gemeindebetschwester, das Lied »Ich weiß eine liebe Kapelle«. Der nächste Liedgruß geht an Sie, Frau Christina Braun. Ihre Betschwester des Schwesternvereins grüßt mit dem Lied »Fest und treu, wie Daniel war«.

Das war ein Liedgruß für Sie, Frau Christina Braun, von Ihrer Betschwester des Schwesternverein. Das Lied »Fest und treu wie Daniel war«. Der nächste Liedgruß geht an alle Wunschliedersendung-Hörer. Frau Leni Ediger grüßt mit dem Lied »Bleibe bei uns, Herr, wenn es abends wird«.

Das war ein Gruß von Frau Lene Ediger für alle Wunschliedersendung-Hörer. Bleibe bei uns, Herr, wenn es abends wird.

Und damit kommen wir zum Schluss der heutigen Wunschliedersendung. Ich bedanke mich für alle Grüße, die eingeschickt wurden. Und ich verabschiede mich heute mit dem Lied von Wert, gesungen von David Töfs. De Welt, de kon nich min tüsene. Und damit wünsche ich allen Radiohörern noch einen schönen Abend und eine gute Nacht. Auf Wiederhören.

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1: Guten Abend, werte Hörerinnen und Hörer. Kitte Wiens begrüßt Sie herzlich zu Ihrer halbstündigen Unterhaltungssendung, zurzeit mit dem Buch von Sophie Moller, Gottes Stimme erschüttert die Wildnis. Nachdem Sophie dem Stamm der Kuripako das Lesen und Schreiben beigebracht hat und ihnen damit auch Gottes Wort gelehrt hat, weitet sie ihr Wirkungsfeld auf den sprachverwandten Stamm der Karom aus. Auch dort ist sie überwältigt von der Lern- und Aufnahmebereitschaft ihres Unterrichts und ihrer Unterweisung in Gottes Wort. Dann hört sie vom Stamm der Jengatu, die eine andere Sprache haben und bisher unerreicht wurden, und will nun mit Hilfe der Karom diesem Stamm das Evangelium bringen. Als sie wieder zu den Karom kommt, haben zwei Brüder schon in dutzenden Dörfern den Bewohnern das Lesen und Singen beigebracht und allen das Evangelium weitergegeben. Hier lasse ich Sophie Moller weitererzählen. Mein Herz war ganz erfüllt. Mehrere Tage lang unterrichtete ich die Karom so viel über Gottes Wort, wie sie nach meiner Meinung in dieser Zeit nur irgend aufnehmen konnten. Die wenigen Tage, die ich dort auf meiner geliebten Hochebene verbrachte, von wo aus ich die Stromschnellen und Wasserfälle überblicken konnte, stärkten mich. Es ging nicht nur darum, dass ich sah, wie hungrig diese Leute nach Gottes Wort waren. Vielmehr hatte es auch damit zu tun, dass ich hier an dieser Stelle dem Herrn gesagt hatte, ich würde wiederkommen, um auch den Jengatu das Evangelium zu bringen. Ich konnte ihm nur danken, dass er mir die Rückkehr erlaubt hatte. Diese Neubekehrten unter den Karom, die sich Christus zugewandt hatten, brauchten die Stärkung, und Gott war dabei, mir durch sie auf dem Weg zu einem neuen Stamm auch noch behilflich zu sein. Mehrere Kanus begleiteten mich den Fluss hinab. Mit dabei waren meine beiden Zweisprachler, die das Jengatu genauso sprechen konnten wie das Karom. Die Sprache der Jengatu war völlig anders als die der Karom oder der Kuripako. Ich zog mit diesen Jengatu-Indianern mehrere Monate lang von Dorf zu Dorf, wobei ich durch einen Karom übersetzt wurde. Ich begann die Übersetzungen genauso, wie ich es für die Kuripako getan hatte. Mithilfe eines Zweisprachlers übersetzten wir einige Lieder und Bibelgeschichten. Ganz sicher waren noch etliche Revisionen nötig, die später gemacht werden sollten, wenn ich oder andere Missionare die Sprache besser beherrschten. »Wenn ich wiederkomme, werde ich auch Hefte in eurer Sprache mitbringen«, erzählte ich ihnen. Dabei erklärte ich,

dass ich da drüben in Kolumbien eine Maschine hätte, die alles vervielfältigen würde, was wir übersetzt hatten. Aber in der Zwischenzeit werden wir euch das Lesen beibringen und euch ermöglichen, dass ihr Gott kennenlernt. Später kamen weitere Karom vom Oberlauf des Isana, wo ich noch nie gewesen war. Sie baten mich, sie zu begleiten. Sie überbrachten mir eine Nachricht von ihren Leuten, die in ihrer Sprache geschrieben war. Ich war einfach überwältigt davon, Botschaften von Karom zu erhalten, die ich persönlich nicht unterrichtet hatte. Doch dann las ich, was sie mit dem Bleistift sorgfältig in Druckbuchstaben geschrieben hatten. »Komm zu uns, wir haben den Teufel verlassen, seitdem wir Gottes Wort gehört haben. Wir haben Jalaki, den Alkohol, aufgegeben. Wir denken an unseren Häuptling Jesus. Wir lesen sein Wort jeden Tag. Wir haben ein Haus für dich gebaut.« Demnach waren andere, gläubige Karom, auch bis zu ihnen vorgedrungen. Was hätte ich anderes tun können, als ihrer Bitte zu entsprechen? Zu unserem Reiseplan gehörten 18 verschiedene Dörfer. Überall wurde ich erwartet. Man hatte allerorts eine neue Unterkunft für mich als Gast gebaut, angefangen von Palmwedel-Schutzdächern bis hin zu fertigen Hütten aus weißem Lehm. In einem dieser abgelegenen Dörfer erblickte ich plötzlich ein kleines Mädchen von etwa 7 Jahren. Es rannte fort, als es sah, dass ich es genau anblickte, und ich erinnerte mich sofort. »Ist das nicht Matthäus' kleine Schwester Yoshi?« fragte ich. »Ja«, sagten ihre Tante und ihr Onkel, die zu den neuen Gläubigen gehörten. »Sie ist Matthäus' kleine Schwester, die wir vom Guainia hergebracht haben.« Sie sprachen zutraulich, schienen aber Angst zu haben, ich würde Yoshi wieder zurückbringen. Doch als ich merkte, dass sie von ihnen wie eine Tochter angesehen wurde, unternahm ich keinen Versuch, sie nochmals zu entwurzeln. Außerdem war ihre richtige Mutter gar nicht mehr in Sechal, auch war sie keine Gläubige. Für ein paar neue Kleider war sie fortgegangen, um die Frau eines kolumbianischen Händlers zu werden und in wilder Ehe zu leben, während diese Tante und dieser Onkel richtig Hunger nach Gottes Wort zu haben schienen und ihm folgen wollten. Nach einer weiteren evangelistischen Reise wollte ich nach Sechal zurückfahren. Danach aber hatte ich das Gefühl, ich müsste mal wieder in die Vereinigten Staaten reisen, um dort einen kürzeren Urlaub zu verbringen. Das würde dann der Abschluss meines 2. 3-Jahres-Terms sein. Ich wusste, dass ich eine Pause nötig hatte. Allerdings schien das Werk der Weitergabe des Evangeliums unter diesen Stämmen kein Ende zu nehmen. Diese 2. Reise hatte fast ein ganzes Jahr gedauert. Überall gab es Unerreichte, die weiter draußen an Flüssen, Bächen und anderen Wasserläufen wohnten, und ich konnte sie nicht abweisen. Dann begann ich, angesichts der tagsüber herrschenden Hitze und der heftigen Kopfschmerzen zu leiden. Es gelang mir nur mit eiserner Entschlossenheit, den Unterricht Tag ein, Tag aus und Abend für Abend wie gewohnt zu erteilen. Zu essen hatte ich oft nur hartes, geschmackloses Yuca-Brot und Zuckerrohrstücke, weil niemand auf Jagd ging, solange ich dort war, um zu unterrichten. Fasten und Beten waren zu meinem Lebensstil geworden, aber die schlimmsten Tage sollten erst noch kommen. 3 Karom-Padler waren bereit, mich zum Guainia zurückzubringen. Wir hatten schon 2 Tage lang gekämpft, um mit dem Kanu unbeschadet an Wasserfällen, Stromschnellen und umgefallenen Bäumen vorbeizugelangen. Dann ging es 8 Stunden lang zu Fuß über Baumstümpfe und unter Schlingpflanzen hindurch. Ich war nie eine Heldin bei solchen langen Märschen auf Trampelpfaden, außer einmal, als ich zu weit von den Indianern entfernt war, um sie zu Hilfe rufen zu können. Da hörte ich ein Rascheln und erblickte eine dicke Giftschlange mit einem großen dreieckigen Kopf, die mehr als 1 Meter lang war. Selbst wenn ich heil an ihr vorbeigekommen wäre, konnte ich sie nicht dort lassen, wo sie die Nächsten angreifen würde, der sich den Weg durch den Urwald bahnen wollte. So hob ich mutig einen trockenen Ast auf und zielte auf ihren Kopf. Der Ast brach in 2. Sofort kam die Schlange tänzelnd auf mich zu wie eine halb gespannte Sprungfeder. Sie schaute mich tatsächlich wie ein Dämon an. Ich schlug immer wieder zu, was sie verwunderte. Dann stieß ich ihr die metallene Spitze meines Schirms durch den Kopf, wobei ich die Giftblase traf.
eine Menge gelber Flüssigkeit kam heraus. Die hätte, da war ich mir sicher, für mehr als nur für einen Erwachsenen genügt. Dieser Trampelpfad führte uns nun zu einem kleineren Fluss, der uns zum Guainia bringen sollte. Aber zu unserer Bestürzung konnten wir, dort angekommen, kein Kanu finden. Die Indianer suchten flussaufwärts und abwärts die Ufer ab, waren aber außerstande, etwas zu entdecken. So machten sie sich zu Fuß auf den Weg, durch Wasser und Dickicht, um irgendein Dorf zu finden, wo sie ein Kanu leihen konnten. Mein Fuß war durch einen Zusammenstoß mit einem rauen Baumstumpf dermaßen entzündet, dass ich nicht in der Lage war, sie zu begleiten. So blieb ich unter einem winzigen Palmwedel-Regendach sitzen, allein, schwach und hungrig. Wir hatten unseren letzten Vorrat, ein Stück Affenbraten und getrocknetes Krokodilfleisch, am Abend zuvor gegessen, und nun saß ich mit nichts als drei kleinen Stückchen Yucca-Brot mitten im Urwald. Die Männer hatten mir alles überlassen, was sie hatten. Weil sich das Dunkel der Urwaldnacht über alles ringsum legte, setzte ich mich in meiner Hängematte unter dem Dach meiner luftigen Behausung zurecht und hörte auf die Jaguare. Meine Bemühungen wurden bald belohnt. Hihihihi ertönten kehlige Laute in großer Entfernung. Eine Weile hörte ich auf sie. Als ich bemerkte, dass die nächsten Laute von noch weiter her kamen, war ich erleichtert. Sie kamen also nicht auf mich zu. Schließlich schlief ich ein. Weil ich überhaupt nicht wusste, wann die Indianer zurückkommen würden, teilte ich mir die drei kleinen Stücke des nach Kerosin schmeckenden Yucca-Brotes ein. Jedes Mal aß ich nur ein ganz kleines Bröckchen, aber nach drei Tagen war alles aufgegessen. Am dritten Tag betrachtete ich nachdenklich die Flinte, die die Indianer mir zurückgelassen hatten. Sie war geladen, aber ich hatte noch nie mit einer solchen geschossen. Plötzlich ging ein Geräusch durch die Baumspitzen, als wäre ein Sturm im Anzug. Irgendetwas näherte sich da. Ich ergriff die Flinte, verließ die Hängematte und humpelte vorsichtig, um meinen Fuß zu schonen, zu dem Trampelpfad hinab und blieb unter den gebogenen Farnkräutern stehen. Eine ganze Horde großer grauer Affen kam, springend und sich von Ast zu Ast schwingend, immer näher. Ich hob die Flinte und richtete sie auf einen ziemlich großen Affen, genau über mir. In diesem Moment ergriff er zwei dicke Äste, mit jeder Pfote einen, und bog sie zur Seite, um den Boden zu betrachten. Er erblickte mich unter den hohen Farnkräutern und schüttelte den Baum mit aller Macht und schrie laut auf. Da schien es, als geriete der gesamte Urwald in Aufruhr. Vor Nervosität zitternd riss ich mich zusammen und drückte ab. Es gab ein lautes Klicken, aber sonst geschah nichts. Die Affen tobten weiter. Ich wusste, dass sie schlimm beißen konnten, wenn sie es darauf abgesehen hatten, mich anzugreifen. Immer wieder drückte ich aus reiner Verzweiflung ab. Dann sah ich mir die Flinte an. Zu meiner Bestürzung bemerkte ich, dass ich die Kugel nicht abfeuern ließ, weil das Zündhütchen alt war. So zog ich mich eilig in mein Moskitonetz zurück, wo ich halbwegs sicher war. Die Affen trieben auch in den nächsten Tagen ihre Kapriolen in den Wipfeln des Urwalds, und dazu kamen noch die wilden Truthähne, die Enten und die Tukane. Essen und nochmals essen, wo ich auch hinschaute, aber kein einziges Stückchen zu beißen. Langsam lernte ich, was quälender Hunger bedeutet. Die schmerzhaften Kontraktionen des Magenmuskelns und der Wunsch, sich einfach hinzulegen und liegen zu bleiben. Wieder kam eine Nacht, eine sehr dunkle Nacht. Das war das Ende des fünften Tages und die Indianer waren immer noch nicht zurückgekehrt. Gedanken an Verrat schlichen in mein Herz oder daran, dass sie es auf meine Habseligkeiten abgesehen hatten. Warteten sie nur auf meinen Tod? Aber was hatte ich, das sie gern an sich genommen hätten? Meine Taschenlampe, sonst gab's ja nicht viel. Mit so düsteren Gedanken schlummerte ich ein und träumte, ich sehe einen Indianer heranschleichen, der mich ermorden wollte. Ich schrie laut auf und fand mich mit klopfendem Herzen aufrecht in meiner Hängematte sitzend und wild in die Finsternis starrend. Eigenartig, wie hart wir kämpfen, um dieses Leben zu behalten.
Wie oft hatte ich dem Herrn gesagt, dass ich ihm im Leben und bis in den Tod dienen wollte. Und jetzt? Aber er war mir in dieser Nacht sehr nah und schien zu sagen, meinen Frieden gebe ich dir, euer Herz werde nicht bestürzt. Der nächste Tag schwand dahin, ohne dass sich irgendetwas geändert hatte. Die Indianer waren nicht zurückgekommen. Nun bekam ich schreckliche Angst. Der Glaube zog aus und die Panik zog ein. Der Urwald glich einem lebenden Ungeheuer, das mich mit Lianen und Bäumen und Sümpfen umschloss, um mich allein im Reich des Erzfeindes, fern von Gott und Menschen, sterben zu lassen. Ich schrie immer wieder laut zu Gott und lauschte auf seine Antwort. Ich versuchte, das Geräusch der Paddel eines sich nahenden Kanus wahrzunehmen, aber vergebens. So blieb mir nichts, als bei jeder Bewegung meines leeren Magens zu stöhnen. Gegen Abend hatte ich herausgefunden, wo ich mir am nächsten Tag ein Floß bauen könnte, um den Fluss hinabzufahren. Mit diesem Entschluss schlief ich ruhig ein. Am nächsten Morgen riss ich mit plötzlich neu erwachten Kräften Pfähle aus, die alte Regendächer gebildet hatten, legte sie auf zwei kurze Pfähle und band sie mit starken Lianen zusammen. Eine Liane riss plötzlich, als ich daran zog, und ich fiel rückwärts, wobei ich mir den ohnehin schon entzündeten Fuß verdrehte. Ich wurde vor Schmerz ohnmächtig. Als ich wieder zu mir gekommen war, baute ich das Floß zu Ende und legte mich in meine Hängematte. Am nächsten Morgen wollte ich den Fluss hinunterfahren. An diesem Abend aber, noch vor Sonnenuntergang, hörte ich das Platschen von Paddeln. Die Indianer waren zurückgekehrt und brachten Essen mit. Gott wusste, hätte ich es gewagt, allein loszufahren, wäre ich auf dem Wasser des über die Ufer getretenen Urwaldflusses verloren gewesen. Ein neues Kapitel beginnt mit der Überschrift »Eine Zeit der Freude und eine Zeit des Leids«. Es war im Jahr 1951. Mein kurzer Urlaub nach weiteren 3 Jahren hatte etwas Besonderes. Tränen der Freude flossen reichlich, als ich meine Mama und meinen Papa wieder einmal umarmen konnte. Diesmal waren wir in einem Landhaus in St. Petersburg, Florida. Bald traf ich auch meine Brüder und meine Schwester Tess. Nur meine Schwester Anne fehlte. Anne war die Heldin und Mentorin meiner Kinderzeit gewesen. Sie war es, die mir ein Buch gegeben hatte, das in mir im Alter von 9 Jahren eine anfängliche Liebe zum Herrn geweckt hatte. Aber mittlerweile war Anne nach Brasilien ausgereist, um als Missionarin unter einem der dortigen Volksstämme zu arbeiten. Nach 2 oder 3 Monaten hatte ich mich erholt. So kehrte ich wieder nach Kolumbien zurück. Nie würde ich das Bild vergessen, wie mein Vater und meine Mutter im Zwielicht beieinander standen und mir nachwinkten. Ein Bild, das sich für immer in mein Herz eingegraben hat. Es war das letzte Mal, dass ich die beiden zusammen gesehen habe. Niemand war glücklicher, dass ich zum Guainia zurückgekehrt war, als der junge Melicio. Es überraschte mich nicht allzu sehr, dass er nun als der anerkannte Führer der Gläubigen in Sechal galt. Als ich wieder an die Übersetzungsarbeit ging, wollte Melicio mir unbedingt helfen. Jede neue Wahrheit in der Bibel faszinierte ihn, und gewöhnlich teilte er sie schnell den anderen mit. Aber auch bei der weltlichen Arbeit, beim Zusammenstellen der Hefte, schien ihm keine Aufgabe zu gering zu sein, wenn es darum ging, Gottes Wort in der Muttersprache der Curipaco verfügbar zu machen. Eines Tages, einen Monat nach meiner Rückkehr an meine Arbeit, kam ein Indianer mit meiner Post. Er hatte in Maroa eingekauft und der Postbeamte hatte ihn beauftragt, mir meine Post zu bringen, meine erste nach meiner Rückkehr von daheim. Ich setzte mich vergnügt hin, um sie zu lesen. Da waren nur Briefe von meiner Mutter, keiner vom Vater. Na klar, er hatte das, was er mir mitteilen wollte, in die Briefe meiner Mutter gesteckt. Zuerst öffnete ich das, was ich für eine Weihnachtskarte von einer Freundin hielt. Aber es war keine Weihnachtskarte. Ich starrte auf die Überschrift. Mit tiefer Anteilnahme. Was hatte das zu bedeuten? Dann folgten ein Gedicht und die Unterschrift einer Freundin, sonst kein weiteres Wort. Eine schreckliche Furcht ergriff mich. Anteilnahme?
Warum nur? Warum? Angesichts der qualvollen Anspannung, die mit den schlimmsten Ahnungen einherging, weinte ich lautlos. Nein, das darf nicht sein. Vielleicht ist es ja ein anderer, irgendeiner, aber doch nicht Mama oder Papa. Mir war, als würde das Blut in den Adern meines ganzen Körpers rasen, so dass die Gefahr bestand, sie könnten jeden Augenblick platzen. Ohne mich beherrschen zu können, zog ich einen der Briefe meiner Mutter hervor. Dadurch würde ich Klarheit gewinnen. Aber diesmal konnte ich beim Öffnen kaum meine Finger unter Kontrolle halten. Ich überflog die erste Seite und las die schreckliche Zeile immer wieder. Er sah mich an, als wolle er mir etwas sagen, und dann stürzte er tot zu meinen Füßen nieder. »O Herr, das kann nicht sein, das kann nicht sein«, schrie ich immer wieder laut. Die Indianer kamen und schauten durch die Fenster, aber ich verkroch mich in meinem Bett, so dass man mich von draußen nicht sehen konnte, und antwortete nicht, wenn sie riefen. Ich wollte irgendetwas tun, aber da gab es nichts, was ich machen konnte. Ich wollte nur mein Elend herausschreien. Dass ich meinen Vater in dieser Welt nie wiedersehen würde, kam mir irgendwie so unwirklich vor. Auch war seit seinem Tod viel zu viel Zeit vergangen, um daran zu denken, wie ich meiner Mutter helfen konnte. Die Briefe ließen erkennen, dass Gott ihr Frieden gegeben hatte, wofür ich dankbar war. Aber ich persönlich fühlte mich beraubt. Niemand hatte jemals so viel über mich nachgedacht, wie mein Vater es getan hatte. Für mich fühlte er sich immer schon besonders verantwortlich, und das seit den furchtbaren Tagen, als ich 3 war und mein kleinerer Bruder Eddie meinen Platz auf dem Schoß meiner Mutter für sich erobert hatte. Außerdem hatte mein Vater bei der künstlerischen Arbeit mir zur Seite gestanden, wenn wir zusammen loszogen, um Skizzen anzufertigen. Er war es, der mich drängte, ich solle mich zusammenreißen und Kalligraphie lernen. Wenn Porträts nicht genug einbringen, kann man immer noch mit Kunstschrift etwas verdienen, pflegte er zu sagen. Und er war es, der mir das eiserne Pflichtgefühl einimpfte, das mir im Urwald so sehr zu starten kam. In jenen ersten dunklen Tagen war es, als stünde der Satan dauernd an meiner Seite, um mir zu sagen, »Wie kannst du wissen, ob dein Vater im Himmel ist? Wenn dein eigener geliebter Vater für ewig verloren ist, was kümmert es dich dann, wenn die ganze Welt zur Hölle fährt?« Ich wusste, dass Mama errettet war und den Herrn liebte, aber mein Vater äußerte sich nicht über das, was er glaubte. Als er seine jungen Jahre in Deutschland verbrachte, studierte er kurz vor seiner Auswanderung nach Amerika katholische Theologie. Mama und ich waren hinsichtlich seiner Errettung besorgt, und wir lasen ihm aus der Bibel vor und beteten jeden Morgen nach dem Frühstück für ihn. Obwohl mein Vater nur ungern über seine Empfindungen sprach, sagte er mir mehrfach, ich höre es gern, wenn deine Mutter für mich betet. Eines Nachts trug mich der Herr außerhalb der Reichweite der feurigen Pfeile des Bösen. Ich träumte, ich sah auf einem Weg lichter Wolken, der hinauf zum Himmel führte. Da sah ich meinen Vater, wie er glücklich und ohne Kummer mir entgegenkam. Ich begrüßte ihn, indem ich ihm zurief, »O Papa, wo bist du?« An die Antwort kann ich mich nicht mehr erinnern, aber ich wusste, dass er bei dem Herrn in Sicherheit war. Dann nahm ich ihn in die Arme und schaute ihm nach, während er den lichten Pfad zurückging und so laut wie er konnte sang, »Führe mich, o ewiger König!« Die Worte dieses Liedes klangen mir noch in den Ohren, als ich erwachte. Der Stachel des Todes war von Hoffnung verschlungen worden, einer ewigen Hoffnung in den Himmeln, die den Hoffnungslosen mitgeteilt werden musste. Ich nahm das als Gottes besonderes Zeichen für mich und sein Friede kam über mich. Also schob ich allen Kummer beiseite und dachte wieder an die Leute, die auf das Brot des Lebens warteten. Auf der Flucht heißt das nächste Kapitel. Auf meiner 3. Reise nach Brasilien fuhr ich im Kanu den Isana hinunter und wollte den Karom Hefte mit dem Markus-Evangelium bringen, als mir ein Indianer aus Venezuela begegnete, der eine Botschaft für mich hatte. Er war von den Missionaren gekommen, die in der Nähe der Grenze arbeiteten. Diese wollten mich eindringlich auf 2 Sachverhalte hinweisen, die mit dem Geschehen in der Welt um uns her zu tun hatten.
Erstens tobte in Kolumbien ein Bürgerkrieg, der sich auch ziemlich schnell auf die Indianergebiete ausbreitete. Das genügte schon, um einen in Schrecken zu versetzen. Aber das Zweite war schlimmer. Sie hatten gehört, dass Vertreter der brasilianischen Behörden angeordnet hatten, mich wegen illegalen Grenzübertritts verhaften zu lassen. Außerdem warf man mir vor, dass ich die Indianer durch meine eigene Richtung des Schamanismus beeinflusste. Da befand ich mich nun in einem Dilemma und wusste nicht, was ich tun sollte. Ich hatte das Gefühl, es sei besser, dass ich blieb, wo ich war, so weit wie möglich von den Gefahren der Zivilisation entfernt. Doch die Behörden hatten tatsächlich einen Anlass zum Handeln, zumindest was den illegalen Grenzübertritt anging. Die Indianer durften das, ich aber nicht. Ich teilte den Karom dort am Isana mein Problem mit. Sie erzählten mir, dass die kolumbianischen Händler weiter südlich zum Vaupés fuhren, um dort die Erlaubnis zu erhalten, nach Brasilien einzureisen. Das war ein guter Gedanke. »Dann lasst uns dahin fahren, um eine Einreiseerlaubnis zu bekommen«, sagte ich. »Danach werden wir den Isana hinabfahren und euren Leuten die neuen Hefte bringen.« Aber das sollte nicht so einfach gehen. Einige Tage später erreichten wir den Zugang zu dem Urwaldpfad, der zum Vaupés führte. Gegen Mittag, wir waren munter unterwegs, bemerkte ich plötzlich, dass meine indianischen Kameraden, die vor mir hergingen, stehen geblieben waren und sich unter ihren Traglasten aufrichteten. Sie waren jemandem begegnet, der uns auf dem Pfad entgegenkam. Ein blonder brasilianischer Gentleman mit einem braunen Sonnenhut sprach mich an. »Ist die Senorita Sophia?« begann er etwas ungläubig, als ich näher kam. Ich wäre nicht verwundert gewesen, wenn er halbwegs damit gerechnet hätte, dass ich mich in eine schwarze Katze verwandeln und auf einem Besenstiel davonfliegen würde. Doch plötzlich begriff ich, dass er um meinetwillen losgeschickt worden war. »Sind Sie der Indianerinspektor?« fragte ich. Der Mann nickte nur. »Ich bin gekommen, um eine Arbeitserlaubnis für Brasilien zu bekommen«, sagte ich. »Könnten Sie mir eine solche ausstellen?« »Das«, so dachte ich, »wäre großartig, weil ich dann nicht weiterzureisen brauchte.« »Ja, ich bin derjenige, der Ihnen diese Erlaubnis erteilen kann. Wenn Sie deshalb zum Vaupés gekommen sind, können Sie mit uns zum Isana zurückkehren.« Daraufhin schritt der Inspektor weiter und wir konnten nichts weiter tun, als umzukehren und ihm schweigend zu folgen. Als wir wieder in dem Dorf am Ende des Urwaldpfads ankamen, schrieb der Inspektor einen Brief und übergab ihn einem Boten, der zum Vaupés zurücklief. Eigenartig, dachte ich. Dann kam mir der Gedanke, dass er den Brief vielleicht an die Polizei schickte, meinetwegen. Erst als der Bote unterwegs war, kam der Inspektor die Uferböschung hinauf zum Dorf und sprach mit mir. »Dies ist das dritte Mal, dass Sie unerlaubt brasilianisches Territorium betreten. Sie haben gegen das Gesetz verstoßen. Sie haben kein Recht dazu.« Ich versuchte, ihm verständlich zu machen, dass diese Indianer beinahe dieselben waren wie jene, unter denen ich in Kolumbien arbeitete, und dass ich nur mit ihnen zusammen die Grenze überschritt, wie auch sie das in dieser und jener Richtung tun durften. Dann fügte ich hinzu, wenn Seelen durch Angst und Zauberei gebunden sind, ohne Christus, ohne Hoffnung, ist es dann eine Sünde, ihnen den Heiland und Hoffnung auf ein ewiges Leben zu bringen? Wenn Körper überall von Würmern befallen sind, weil die einfachsten Hilfsmittel fehlen, ist es dann Sünde, dieser Not zu begegnen? Der Inspektor blieb unbeeindruckt. »Dem Gesetz muss man gehorchen«, sagte er. »Da bleibt für Idealismus kein Raum.« Als wir den Isana hinabfuhren, war der Inspektor oft ärgerlich und rief meinen Paddlern zu, sie sollten langsamer fahren, wenn unser Kanu sein Schweres überholte. Am nächsten Morgen wartete er dann stundenlang an der Stelle, wo wir die Nacht verbracht hatten. »Auf was warten wir?«, fragte ich. »Auf die Polizei von Vaupés? Gehe ich richtig in der Annahme, eine Gefangene zu sein?« Er schien kurz aus der Fassung zu geraten, tat dann aber so, als müsse er sich rechtfertigen, weil ihm etwas unterstellt werde. »Senorita Sophia, Sie gehören zu denen, die mich bei der Erfüllung meines Dienstauftrags begleiten. Sie sind mitgekommen, weil ich Sie eingeladen habe. Ich will Ihnen helfen. Glauben Sie mir nicht?« »Oh doch«, sagte ich einigermaßen verwirrt.
An diesem Abend besprachen die Indianer rund um das Feuer die Ereignisse des Tages. Dieser Wüterich, der Inspektor, sagte: »Das war doch Sophia, die euch befahl, dieses Haus für sie bauen, und sie hat euch nichts dafür bezahlt.« »Nein, wir bauten es von uns aus«, hatten sie geantwortet. »Er versucht, gegen mich zu ermitteln, um einen Anklagegrund zu finden«, dachte ich. »Glaubt er wirklich, ich würde mir in dieser Wildnis voller Insekten ein Königreich aufbauen wollen?« In der Nacht schlief ich wenig. Allmählich wurde mir alles klar. Plötzlich, einige Stunden vor Tagesanbruch, wusste ich, dass ich das nicht länger aushalten konnte. Ich zitterte von oben bis unten. Warum sollte ich noch warten, wenn ich doch noch nicht gefangen war? Ich zog mich so schnell wie möglich an und schlüpfte hinaus in die Dunkelheit. Ich lief in die Richtung, die der Hütte des Inspektors entgegengesetzt war. Bald stand ich an der offenen Hüttentür und flüsterte so leise wie möglich meinen Begleitern aus Kolumbien zu: »Kommt!« Hier höre ich heute mit dem Lesen aus dem Buch »Gottes Stimme erschüttert die Wildnis« auf. Ich lade Sie zur nächsten Sendung in einer Woche ein und sage bis dahin gute Nacht und auf Wiederhören.